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4: Es ist 2 Uhr, ich bin Hendrik Daum. 8 Stunden am Tag, diese Grenze im Arbeitszeitgesetz will die schwarz-rote Koalition schon länger flexibler machen. Arbeitgeberpräsident Dulger drückt jetzt aufs Tempo und fordert, Deutschland solle stärker auf eine wöchentliche Höchstarbeitszeit setzen. Mehr von Tanja Wagner.
5: Dulger findet, die heutigen Regeln passen nicht mehr zum Arbeitsalltag. Mal länger arbeiten, dafür an einem anderen Tag früher Schluss. Dafür soll es mehr Spielraum geben. Die EU erlaubt bis zu 48 Stunden pro Woche. In Deutschland gilt dagegen grundsätzlich der 8-Stunden-Tag. Mit Ausnahmen sind bis zu 10 Stunden möglich. Bundeskanzler Merz erwartete im Herbst einen Gesetzentwurf von Arbeitsministerin Baas. Die Gewerkschaften warnen allerdings davor, den 8-Stunden-Tag damit faktisch abzuschaffen.
4: Die Hoffnungen auf eine schnelle Wiedereröffnung der Straße von Hormuz, sie schwinden, denn der Iran fordert von den USA erhebliche Vorleistungen. Dazu zählt unter anderem ein Ende sämtlicher Drohungen gegen die Islamische Republik. Außerdem solle der Krieg gegen das Land und dessen Verbündete in der Region dauerhaft eingestellt werden. Zudem müsse die Blockade iranischer Häfen aufgehoben werden, genauso wie die Sanktionen gegen das Land. Beobachter bezweifeln, dass Washington diesen Forderungen auch nachkommt. Als Konsequenz aus dem Drohnenanschlagsversuch am Flughafen Leipzig-Halle will Bundesinnenminister Dobrindt die Abwehrkapazitäten jetzt ausbauen. So soll die Zahl der Mitarbeiter im gemeinsamen Drohnenabwehrzentrum von Bund und Ländern verdoppelt werden auf 300, das berichtet die Bild. Außerdem soll das Netz der operativen Stützpunkte von 4 auf 8 Standorte erhöht werden. 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
1: In den letzten Tagen habe ich mal wieder eine geballte Ladung Bilder in Hochglanzmagazinen konsumiert. Als ich das so gesehen habe, ist mir irgendwann aufgefallen, unsere Welt scheint nur von jungen und rank und schlanken, schönen Menschen bewohnt zu sein. Glatt und schlank, das scheint das Ideal zu sein. Wenn Männer zum Beispiel fremden Frauen hinterhersehen, dann scheint das so zu gelten. Komisch ist nur, wenn ich mich umschaue, dann sehe ich, all die vielen, die gar nicht so nach diesem Ideal aussehen, die mit den zu kurzen Beinen, mit dem zu dicken Bauch, der zu krummen Nase und so weiter, die haben erstaunlicherweise meistens auch einen Mann oder eine Frau abgekriegt. Liebe macht blind, könnte man das mit einem alten Spruch erklären. Ich glaube aber, das Gegenteil stimmt. Liebe macht, dass wir richtig sehen können. Dass wir die Würde und Liebenswürdigkeit eines Menschen nicht an dem Ideal bemessen, das die Titelseiten der Zeitschriften vorgeben. Die Liebenswürdigkeit eines Menschen bemisst sich nicht nach dem, was man sieht. Liebe sieht tiefer. Ich glaube, Würde und Liebenswürdigkeit sind dem Menschen von Gott eingepflanzt, ganz tief. Und man muss sich manchmal etwas mühen, sie zu entdecken. Aber das ist an ganz vielen Punkten im Leben wichtig. Zum Beispiel bei der Partnerwahl oder auch beim Umgang mit alten Menschen.
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2: Es ist 3 Uhr. Ich bin Hendrik Daum. Wenige Wochen vor der Landtagswahl in Sachsen-Anhalt hat Linken-Chef Pantisano angedeutet, dass seine Partei die dortige CDU unterstützen könnte. Im ZDF-Sommerinterview sagte Pantisano, die Linke habe in den letzten Jahren gezeigt, dass sie Verantwortung für dieses Land übernehme. Nun gelte es zu verhindern, dass in Sachsen-Anhalt eine rechtsextreme Partei an die Macht komme. Die AfD liegt in Umfragen derzeit deutlich vorn. Der amtierende CDU-Ministerpräsident Schulze könnte deshalb auf die Stimmen der Linken angewiesen sein, um wieder gewählt zu werden. Arbeitgeberpräsident Dulger hat die Politik aufgefordert, die tägliche Höchstarbeitszeit durch eine wöchentliche zu ersetzen, so wie in der EU fast überall üblich. Während das deutsche Gesetz die tägliche Arbeitszeit im Grundsatz auf 8 Stunden begrenzt, sieht die EU eine wöchentliche Höchstarbeitszeit von 48 Stunden vor. Union und SPD wollen eine entsprechende Möglichkeit auch hierzulande schaffen. Die Gewerkschaften dagegen warnen vor einem Ende des 8-Stunden-Tags. Als Konsequenz aus dem Drohnenanschlagsversuch am Flughafen Leipzig-Halle will Bundesinnenminister Dobrindt die Abwehrkapazitäten jetzt ausbauen. So soll die Zahl der Mitarbeiter im gemeinsamen Drohnenabwehrzentrum von Bund und Ländern verdoppelt werden auf 300. Das berichtet die Bild. Außerdem soll das Netz der operativen Stützpunkte von 4 auf 8 Standorte erhöht werden. Die deutschen Handball-Junioren sind Europameister. Die Auswahl von Bundestrainer Wuttke deklassierte im U18-Finale Slowenien mit 36-27. Zum deutschen Goldteam gehört unter anderem Elvis Kretschmer, Sohn von Handball-Ikone Stefan Kretschmer. 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
1: Es ist 4 Uhr, ich bin Hendrik Daum. In Berlin ist in der Nacht ein Mann nach einem Streit zwischen mehreren Menschen auf offener Straße angeschossen und dabei tödlich verletzt worden. Sanitäter versuchten noch, den 30-Jährigen wiederzubeleben. Er starb aber noch vor Ort im Stadtteil Charlottenburg. 8 Stunden am Tag. Diese Grenze im Arbeitszeitgesetz will die schwarz-rote Koalition schon länger flexibler machen. Arbeitgeberpräsident Dulger drückt jetzt aufs Tempo und fordert, Deutschland solle stärker auf eine wöchentliche Höchstarbeitszeit setzen. Mehr von Tanja Wagner.
2: Dulger findet, die heutigen Regeln passen nicht mehr zum Arbeitsalltag. Mal länger arbeiten, dafür an einem anderen Tag früher Schluss. Dafür soll es mehr Spielraum geben. Die EU erlaubt bis zu 48 Stunden pro Woche. In Deutschland gilt dagegen grundsätzlich der 8-Stunden-Tag. Mit Ausnahmen sind bis zu 10 Stunden möglich. Bundeskanzler Merz erwartete im Herbst einen Gesetzentwurf von Arbeitsministerin Baas. Die Gewerkschaften warnen allerdings davor, den 8-Stunden-Tag damit faktisch abzuschaffen.
1: Der neue Bundesverkehrsminister Bilger bekommt viel Zuspruch für seinen Vorstoß, Bonuszahlungen für Bahnmanager an das Erreichen konkreter Ziele zu koppeln. In erster Linie gehe es hier um die Pünktlichkeit bei der Bahn, so Bilger. Positiv äußern sich dazu etwa der Fahrgastverband Pro Bahn, Grüne und SPD. Die niederländische Radsportlerin Demi Vollering ist die Siegerin der Tour de France der Frauen. Sie hat die Schlussetappe in Nizza gewonnen. Am Schluss hatte sie einen Gesamtvorsprung von mehr als einer Minute gegenüber der zweitplatzierten Kasia Niewiadoma aus Polen. Die deutsche Hoffnungsträgerin Julia Niedermeier wurde Gesamtvierte und gewann das weiße Trikot als beste Nachwuchsfahrerin. 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
4: Ja, wir müssen stark sein. Das Wochenende ist vorbei. Aber das ist gut so. Ja, wir wollen doch nicht, dass unser Bundeskanzler wieder sagt, wir arbeiten zu wenig.
5: Wir haben jedenfalls viel Musik zu bieten. Ja. Die beste für Sachsen-Anhalt. Mike Oldfield und Roger Chapman. Maike Patrick Kelly ist dabei. Prince Edgar United aus den 90ern und Michael Schulte jetzt bei Radio.

0: Das läuft doch. Zum Start in die neue Woche.
1: Jawohl.
0: Hören Sie das Radiobrocken Morgenshow Warm-up mit Amrei und Thilo. Moin.
1: Wir grinsen uns in den Montag. Unser Meister, der kann mit seinem unnützen Wissen durchaus auch unseren Horizont erweitern.
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4: Das Weiße Haus in Amerika. Wäre ohne die Bayern übrigens kein weißes Haus, sondern einfach nur ein Haus. Ja. Die weiße Farbe, die da außen dran ist, ne? Also beim Weißen Haus, die kommt nämlich aus Bayern, wirklich, von einer kleinen Firma bei Augsburg. Seit über 20 Jahren liefern die mittlerweile die weiße Farbe für das Weiße Haus. Dieselbe Firma übrigens mischt auch die Farben für das Bundeskanzleramt, den Buckingham-Palast und die Oper in Sydney. Wie das wohl kommt? Also ich stelle mir das so vor. Ring, ring. Ja, hallo, Mr. President. Nochmal danke für das Gespräch. Du, eine Sache ist mir nicht aus dem Kopf gegangen. Woher hast du nur die tolle Farbe an deinem Haus? Die brauche ich unbedingt auch in meinem Kanzleramt. Also so oder so ähnlich, nicht? Läuft das Empfehlungsgeschäft.
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1: Ich bin Hendrik Daum. Der neue Bundesverkehrsminister Bilger bekommt viel Zuspruch für seinen Vorstoß, Bonuszahlungen für Bahnmanager an das Erreichen konkreter Ziele zu koppeln. In erster Linie gehe es hier um die Pünktlichkeit bei der Bahn, so Bilger. Positiv äußern sich dazu etwa der Fahrgastverband Pro Bahn, Grüne und SPD. Vom Koalitionspartner heißt es, als Politik stelle man Rekordinvestitionen für die Infrastruktur zur Verfügung und erwarte deshalb, dass sich das auch in der Pünktlichkeit zeige. In Berlin ist in der Nacht ein Mann nach einem Streit zwischen mehreren Menschen auf offener Straße angeschossen und dabei tödlich verletzt worden. Sanitäter versuchten noch, den 30-Jährigen wiederzubeleben. Er starb aber noch am Tatort im Stadtteil Charlottenburg. Über mögliche Täter oder Hintergründe ist noch nichts bekannt. 8 Stunden am Tag. Diese Grenze im Arbeitszeitgesetz will die schwarz-rote Koalition ja schon länger flexibler machen. Arbeitgeberpräsident Dulger drückt jetzt aufs Tempo und fordert, Deutschland solle stärker auf eine wöchentliche Höchstarbeitszeit setzen. Mehr von Tanja Wagner.
2: Dulger findet, die heutigen Regeln passen nicht mehr zum Arbeitsalltag. Mal länger arbeiten, dafür an einem anderen Tag früher Schluss, dafür soll es mehr Spielraum geben. Die EU erlaubt bis zu 48 Stunden pro Woche. In Deutschland gilt dagegen grundsätzlich der 8-Stunden-Tag. Mit Ausnahmen sind bis zu 10 Stunden möglich. Bundeskanzler Merz erwartete im Herbst einen Gesetzentwurf von Arbeitsministerin Baas. Die Gewerkschaften warnen allerdings davor, den 8-Stunden-Tag damit faktisch abzuschaffen.
1: Die niederländische Radsportlerin Demi Vollering ist die Siegerin der Tour de France der Frauen. Sie hat die Schlussetappe in Nizza gewonnen. Am Schluss hatte sie einen Gesamtvorsprung von mehr als einer Minute gegenüber der zweitplatzierten Kasia Niewiadoma aus Polen. Die deutsche Hoffnungsträgerin Julia Niedermeier wurde Gesamtvierte und gewann das weiße Trikot als beste Nachwuchsfahrerin. 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
4: Huhu, wir sind wieder da. Guten Morgen.
5: Moin.

0: Holla, holla. Die Nacht war wieder recht warm.
1: Ja.
0: Also halbnackt aus dem Bett. Was uns zu der Frage bringt, im Sommer, im Urlaub, Ferien und so, machen Sie FKK?
1: Unsere Radiobocken-Umfrage. So tickt Sachsen-Anhalt, quasi unverhüllt. Ihre Freizügigkeit können Sie uns gerne per Sprachnachricht zukommen lassen. 0345 20 44 300 und um 6.10 Uhr nackte Tatsachen dann.

0: Montagmorgen. Sie sind da und wir auch. Amrei und Thilo mit dem Radio Brocken Morgenshow Warm-Up.
1: Macht sich am besten mit der besten Musik für Sachsen-Anhalt. John Parr, St. Elmo's Fire. Und dieser wirklich schöne Song von Mathieu, You Never Walk Alone.

0: Schönen guten Morgen im Montag mit dem Wetter in Sachsen-Anhalt. Wir starten in Hassel bei Stendal mit 14 Grad. Blankenburg 15 Grad. Heute ist es erst freundlich, später kommen mehr Wolken dazu und am Nachmittag sind im Süden vor allem Gewitter möglich. Es wird wieder heiß bis 33 Grad.
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2: Es ist 5 Uhr, ich bin Hendrik Daum. Einen schönen guten Morgen. In Berlin ist in der Nacht ein Mann nach einem Streit zwischen mehreren Menschen auf offener Straße angeschossen und dabei tödlich verletzt worden. Sanitäter versuchten noch den 30-Jährigen wiederzubeleben, er starb aber noch am Tatort im Stadtteil Charlottenburg. Nach Angaben der Polizei sind die mutmaßlichen Täter auf der Flucht. Die Mordkommission hat die Ermittlungen aufgenommen. Wenige Wochen vor der Landtagswahl in Sachsen-Anhalt hat Linken-Chef Pantisano angedeutet, dass seine Partei die dortige CDU unterstützen könnte. Im ZDF-Sommerinterview sagte er, die Linke habe in den letzten Jahren gezeigt, dass sie Verantwortung für dieses Land übernehme. Nun gelte es zu verhindern, dass in Sachsen-Anhalt eine rechtsextreme Partei an die Macht komme. Die AfD liegt in den Umfragen derzeit deutlich vorn. Der amtierende CDU-Ministerpräsident Schulze könnte deshalb auf Stimmen der Linken angewiesen sein, um wieder gewählt zu werden. Arbeitgeberpräsident Dulger hat die Politik aufgefordert, die tägliche Höchstarbeitszeit durch eine wöchentliche zu ersetzen. Die Spielräume der europäischen Arbeitszeitrichtlinie würden fast überall genutzt, nur nicht in Deutschland, so Dulger. Während das deutsche Gesetz die tägliche Arbeitszeit im Grundsatz auf 8 Stunden begrenzt, sieht die EU eine wöchentliche Höchstarbeitszeit von 48 Stunden vor. Union und SPD wollen eine entsprechende Möglichkeit auch hierzulande schaffen. Die Gewerkschaften dagegen warnen vor einem Ende des 8-Stunden-Tags. In Westeuropa war es im Juni und Juli so heiß wie noch nie zuvor. Mehrere Hitzewellen trieben die Temperaturen auf Rekordwerte, besonders im Südwesten Deutschlands. Gleichzeitig litten viele Regionen unter extremer Trockenheit. Fachleute warnen, dass sich Hitze und Dürre gegenseitig verstärken und so die Folgen des Klimawandels immer spürbarer werden. 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
3: Da gehen wir auf die A38 Richtung Leipzig zwischen Bad Lauchstädt und Merseburg Nord. Da gab es einen Unfall, der ist gerade eben passiert. Hier läuft auch Öl aus und das Ganze ist auch noch im Baustellenbereich. Also bitte Vorsicht, die Polizei macht sich gerade auf den Weg. Geblitzt werden sie auf der A2 Richtung Berlin bei Allerengersleben und A36 Richtung Braunschweig bei Wernigerode Nord. Sie melden Staus und Blitzer kostenlos 08052 58 52. Gute Fahrt.
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0: Kurz nach 5, Montagmorgen. Neue Woche startet, in der wir unter anderem eine partielle Sonnenfinsternis erleben. Am Mittwoch.
3: Und die Sterne sind ja auch immer bei uns. Gleich in 7 Minuten im frühesten Horoskop des Tages. Und die beste Musik für Sachsen-Anhalt gibt es natürlich obendrauf. Wie die aufgeschäumte Milch auf dem Kaffee.
0: Lecker. Avril Lavigne. Complicated. Coole Motte. Cooler Song. Nach den Pet Shop Boys. Bei Radio Brocken.

0: Schönen guten Morgen.
1: Guten Morgen.
0: Radio Brocken hier um 10 nach 5. Am Wochenende hat er sie bei Megamall in Magdeburg zum Schwitzen gebracht. Heute hat er Geburtstag, der Olli P. Herzlichen Glückwunsch.
1: Und was hat dieser Montag, der 10. August, mit Ihnen so vor? Das wissen die Sterne.
2: Ihr 60 Sekunden Tageshoroskop. Widder.
3: Sie dürfen sich heute über eine Überraschung in der Liebe freuen.
2: Stier.
3: Sie sind unser Glückssternchen des Tages. Geben Sie lieber mal nach, anstatt Ihren Kopf durchzusetzen. Es bringt Sie viel weiter.
2: Zwillinge.
3: Sie treffen auf einen alten Freund.
2: Krebs.
3: Heute sprudeln Sie nur so für Energie. Nutzen Sie sie.
2: Löwe.
3: Heute kommen Sie unerwartet zu Geld. Augen auf.
2: Jungfrau.
3: Sie finden heraus, wer Sie wirklich liebt.
2: Waage.
3: Sie starten endlich richtig durch. Schießen Sie jedoch nicht übers Ziel hinaus.
2: Skorpion.
3: Lassen Sie sich nicht so schnell aus der Fassung bringen.
2: Schütze.
3: Egal, was Sie sich vornehmen, Sie werden es schaffen.
2: Steinbock.
3: Glück und Erfolg stehen vor der Tür. Lassen Sie sich überraschen.
2: Wassermann.
3: Sie bekommen heute einen wichtigen Anruf.
2: Fische.
3: Etwas beunruhigt Sie. Bewahren Sie Ruhe.
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0: Guten Morgen, Montag.
1: Ja, moin.
0: Der sich schon so anfühlt, wie der Sonntag geendet hat. Das war ganz schön heiß wieder.
1: Ja.
0: Aber ich fand's herrlich. Und Sie haben bestimmt auch das Beste draus gemacht. Am Pool, am See, im Eiscafé, beim Picknick im Wörlitzer Park. Oder. Und jetzt legen wir das Wochenende ab und kommen langsam in der neuen Woche an.
1: 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Guten Morgen jetzt mit Naughty Boy bei Radio Brocken.
0: Guten Morgen.

0: Also Fenster aufzumachen, haben wir festgestellt, lohnt sich offensichtlich nicht. Ne? Nee. Thilo hat in der Nacht, aber es hat sich nicht wirklich abgekühlt.
1: Das Gegenteil war der Fall.
0: So, wir starten jetzt in diesem Montag mit 15 Grad in Horla bei Sangerhausen. Wandsleben auch 15 Grad. Es fühlt sich ja erstmal, ne, wenn man es hört, 15 Grad, ganz schön an. Mhm. Aber dennoch schwebt da wirklich auch noch die Wärme des Sonntags in der Luft. Und jetzt kommt die Wärme von Montag wieder dazu, weil heute wird es auch noch mal warm. Mit Sonne, mit Wolken und 33 Grad.
1: Krass.
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3: Ich bin Hendrik Daum. Einen schönen guten Morgen. In Berlin ist in der Nacht ein Mann nach einem Streit zwischen mehreren Menschen auf offener Straße angeschossen und dabei tödlich verletzt worden. Sanitäter versuchten noch den 30-Jährigen wiederzubeleben. Er starb aber noch am Tatort im Stadtteil Charlottenburg. Nach Angaben der Polizei sind die mutmaßlichen Täter auf der Flucht. Die Mordkommission hat die Ermittlungen aufgenommen. Wenige Wochen vor der Landtagswahl in Sachsen-Anhalt hat Linken-Chef Pantisano angedeutet, dass seine Partei die dortige CDU unterstützen könnte. Im ZDF-Sommerinterview sagte er, die Linke habe in den letzten Jahren gezeigt, dass sie Verantwortung für dieses Land übernehme. Nun gelte es zu verhindern, dass in Sachsen-Anhalt eine rechtsextreme Partei an die Macht komme. Die AfD liegt in den Umfragen derzeit deutlich vorn. Der amtierende CDU-Ministerpräsident Schulze könnte deshalb auf Stimmen der Linken angewiesen sein, um wieder gewählt zu werden. Arbeitgeberpräsident Dulger hat die Politik aufgefordert, die tägliche Höchstarbeitszeit durch eine wöchentliche zu ersetzen. Die Spielräume der europäischen Arbeitszeitrichtlinie würden fast überall genutzt, nur nicht in Deutschland, so Dulger. Während das deutsche Gesetz die tägliche Arbeitszeit im Grundsatz auf 8 Stunden begrenzt, sieht die EU eine wöchentliche Höchstarbeitszeit von 48 Stunden vor. Union und SPD wollen eine entsprechende Möglichkeit auch hierzulande schaffen. Die Gewerkschaften dagegen warnen vor einem Ende des 8-Stunden-Tags. In Westeuropa war es im Juni und Juli so heiß wie noch nie zuvor. Mehrere Hitzewellen trieben die Temperaturen auf Rekordwerte, besonders im Südwesten Deutschlands. Gleichzeitig litten viele Regionen unter extremer Trockenheit. Fachleute warnen, dass sich Hitze und Dürre gegenseitig verstärken und so die Folgen des Klimawandels immer spürbarer werden. 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
1: A38 Richtung Leipzig. Zwischen Bad Lauchstädt und Merseburg-Nord gab es einen Unfall. Hier läuft auch Öl aus und das Ganze in der Baustelle. Also Vorsicht bitte. Geblitzt werden Sie A2 Richtung Berlin bei Allengersleben und A36 Richtung Braunschweig bei Wernigerode-Nord. Und Sie finden alle Staus und Blitzer jederzeit in unserer kostenlosen Radio-Brocken-App. Gute Fahrt.
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1: Das sind wir, Amrei und Thilo. Und wir hoffen, Sie haben gut geschlafen. Das war ja bei Krümel 20 Grad eher warm.
0: Ja.
1: Ich habe den Fehler gemacht, das Fenster nochmal richtig aufzumachen in der Nacht. Ich glaube, da habe ich die Wärme erst so ordentlich reingeholt ins Zimmer.
0: Okay. Ich bin froh über unsere dicken Wände am Haus.
1: Ja, das ist cool.
0: Sehr. So, naja, dann würde ich vorschlagen, kalter Kaffee, ne?
1: Ja, das ist
0: kalter Kaffee, kalte Dusche.
1: Okay.
0: Und die beste Musik für Sachsen-Anhalt zum Start in den Montag mit den Backstreet Boys, I Want It That Way, nach Miley Cyrus. Das Beste von heute jetzt bei Radio Brocken.

0: Hallihallo.
1: Moin.
0: Am Montag, hier ist die Radio Brockenmorgenshow mit Amrei und Thilo. Es ist 5:10 und sie stehen im Bad. Nackt, wie Gott sie schuf.
1: Ja.
0: Gehen Sie so auch baden? Am See? Am Strand? FKK?
2: Früher war das gang und gäbe, ne?
1: Ja.
0: Und heute, ist das noch zeitgemäß?
1: Heutzutage alle und alles und jeder irgendwie schön sein muss, so von wegen Bodyshaming und so Kram. Mhm. Machen Sie FKK. So tickt Sachsen-Anhalt, unsere Radiobocken-Umfrage, das Ergebnis. Also die nackten Tatsachen sozusagen, die gibt es in einer halben Stunde, 5:10, hier bei uns in der Radiobocken-Morgenshow.
0: Das ist super überraschend.

0: Die beste Musik für Sachsen-Anhalt, halt alles, was Sie brauchen für einen guten Start in den Tag. Und überhaupt, ja, immer. Ganz viel Abwechslung dabei.
1: Das sieht auch Steffi aus Headset so.
2: 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Ich finde euch einfach mega, euer Team richtig klasse, egal ob ihr in der Woche, ob am Wochenende. 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
1: Sehr schön. 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
0: Ja, und da geht's jetzt.

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2: Guten Morgen mit dem Wetter in Sachsen-Anhalt. Also die Nacht hat nicht wirklich Abkühlung gebracht. Wir starten mit 15 Grad in Tag Werben bei Weißenfels, Oebisfelde 15 Grad. Fühlt sich aber alles noch sehr warm an und es wird auch wieder heiß heute. Mit Sonne, mit Wolken, später auch am Nachmittag im Süden vor allem Gewitter möglich. Bis 33 Grad sind drin.
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3: Es ist 6 Uhr. Ich bin Dirk Rosenberg. Guten Morgen. In Berlin ist heute Nacht ein Mann auf offener Straße erschossen worden. Sanitäter konnten ihm nicht mehr helfen. Der 30-Jährige ist noch am Tatort gestorben. Vorher hat es vor dem Bahnhof Zoo offenbar einen Streit zwischen mehreren Menschen gegeben. Dann sind Schüsse gefallen. Die mutmaßlichen Täter sind auf der Flucht. Die Mordkommission ermittelt. CDU-Spitzenkandidat Sven Schulze kann nach der Wahl, bei der Wahl des Ministerpräsidenten, dann wohl auf die Hilfe von der Linkspartei hoffen. Linken-Chef Pantisano schließt nämlich nicht aus, dass seine Partei Schulze dann unterstützen wird. Im ZDF-Sommerinterview hat er gesagt, die Linke wolle verhindern, dass eine rechtsextreme Partei an die Macht komme. Die AfD liegt in Umfragen weit vorne. CDU-Ministerpräsident Schulze könnte für seine Wiederwahl auf linken Stimmen angewiesen sein. Sachsen-Anhalt rüstet seine Feuerwehren weiter auf. Auch in den kommenden Jahren sollen Gemeinden neue Einsatzfahrzeuge bekommen, die das Land dann zentral beschafft. Für 2029 stehen rund 10 Millionen Euro bereit. Damit können 50 Fahrzeuge angeschafft werden, sagt Innenministerin Zishang. Für 2027 und 2028 sind bereits weitere Fahrzeuge bestellt. Die Unstrut in Karsdorf ist ab heute für mehrere Tage für Schiffe gesperrt. Grund sind Bauarbeiten für eine neue Brücke, so das Landesverwaltungsamt. Diese Sperrung gilt bis Ende August und damit mitten in der Hauptsaison für den Wassertourismus. Für Paddelboote gibt es Ein- und Ausstiegsstellen zum Umsetzen. Und das ist die gute Nachricht aus Sachsen-Anhalt. Zörbig bekommt vom Land eine 250.000 Euro, um mehr als 1 Kilometer Trinkwasserleitung zu erneuern. Während der Bauarbeiten sichern provisorische Leitungen weiterhin die Wasserversorgung. Jetzt ist es 6:15 und Sie sind auf dem aktuellsten Stand.
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4: Na, doch super. Jetzt haben Sie überall wieder freie Fahrt. Also die A38 Richtung Leipzig ist auch wieder frei. Geblitzt werden Sie auf der A2 Richtung Berlin bei Allerengersleben und A36 Richtung Braunschweig bei Wernigerode Nord. Sie melden Staus und Blitzer kostenlos 08052 58 52. Gute Fahrt, kommen Sie gut an.
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2: Ja, guten Morgen im Montag.
4: Moin.
2: Schön, dass Sie bei uns sind. Und weiß ist nicht gleich weiß.
4: Nein.
2: Das Weiße Haus bekommt deshalb spezielle Farbe geliefert. Und Sie werden staunen im Echt des Tages mit Marc Angerstein in 20 Minuten.
4: Weiß ist nicht gleich weiß, das fällt ja auch auf, wenn man am FKK-Strand die unterschiedlich weißen Bobser sieht. Es sei denn, Sie gehen nicht zum FKK, oder gehen Sie? So tickt Sachsen-Anhalt. Unser Umfrageergebnis, sehr spannend. In 6 Minuten hören Sie es hier bei uns nach der besten Musik für Sachsen-Anhalt. Jetzt mit Mike and the Mechanics und mit Taylor Swift. Moin, moin.
2: Guten Morgen.

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1: 10:06.
2: Schönen Montag.
1: Am warmen Montagmorgen, ja. Nachdem ein heißes Wochenende hinter uns liegt, vor allem der Sonntag.
2: Ja. Ja.
1: Also, ab zum Badesee, Klamotten runter und dann ins Wasser. Natsch. Machen Sie FKK?
3: Wenn wir irgendwo in Spanien sind oder sowas, oben ohne meine Frau immer dabei, auf jeden Fall.
4: Nein, für mich persönlich wäre es nichts.
5: Ich finde es nicht cool, weil die kleinen Kinder auch da sind und es macht halt schlechten Eindruck.
6: Bei FKK wäre ich tatsächlich raus. Ich denke, wir sind damit einfach nicht aufgewachsen.
7: Ich war früher totaler FKK-Fan, heute kommt es für mich nicht mehr in Frage.
5: An der Ostsee, Sauna, überhaupt gar kein Problem.
8: Das passt eigentlich immer ganz gut zum Lebensstil von mir. Frei sein und offen und habe da keine Scheu.
2: So. Jetzt haben wir einen kleinen Überblick.
1: Aha.
2: Unsere Radio-Brocken-Umfrage, SOTEC Sachsen-Anhalt, hat uns aber überrascht, das Ergebnis. Wirklich viele, viele, viele haben mit abgestimmt. 3600 und nur kleine 2% sagen, nee, FKK ist nicht zeitgemäß. Zugegeben, da haben wir ein bisschen provokant nachgefragt. So, ja?
1: Natürlich.
2: Aber wirklich, also viele machen es oder haben überhaupt kein Problem damit. Ich war gestern auch am See. Und das war wirklich bunt gemischt. Angezogen, Frauen oben ohne oder eben komplett nackt, Männer, Frauen, Kinder. Für mich, also ich mache es selber nicht mehr. Früher kein Problem, aber heute zugegeben so ein bisschen als Person im öffentlichen Leben ist das ein bisschen schwieriger. Vor allen Dingen so im eigenen Land. Aber da, wo es geht und wo ich das machen kann und mich frei fühle, ist das auch kein Problem, ja.
1: Na ja, klar. Also, was sagen Sie? Hauen wir da hin mit unserer Umfrage, so tickt Sachsen-Anhalt, oder möchten Sie gerne
2: auch noch das gut, wenn's viele
1: ihre nackte Wahrheit dazugeben? Mehr damit. 0345 20 44 300.

0: Guten Morgen.
1: Moin.
2: 6.14 Uhr haben wir's und wir schauen in die Radebrocken Verkehrszentrale. Thilo?
1: Da sieht's angenehm ruhig aus. Da sah es angenehm ruhig aus. Jetzt ist gerade was reingeflattert von der A38 Richtung Leipzig zwischen Rastplatz Geiseltal und Merseburg Süd. Da liegen Reifenteile und das Pannenauto steht da auch an der Seite. Vorsicht bitte. Geblitzt werden Sie ganz aktuell auf der A2 Richtung Berlin bei Allengersleben. 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
2: Unser Wetter heute wird wieder heiß. Wir nehmen quasi den Sonntag mit in die neue Woche. Bis zu 33 Grad. Es gibt ein paar Wolken, es gibt aber auch genug Sonne, die das Thermometer hochballert und Richtung Nachmittag kann es vor allem im Süden mal wieder Gewitter geben. Schönen guten Morgen im Montag. Amrei und Thilo hier.
1: Moin, moin.
2: Den besten 80ern. Camouflage pflanzen bei Ihnen jetzt ins Ohr mit Love is a Shield. Schönen guten Morgen.

0: Der Montag nach dem Mega-Malle-Wochenende. 22.000 Fans in Magdeburg. Was für eine Party. Ja. Bei bestem Wetter. Also
1: sensationell.
0: Guten Morgen mit Radio Brocken. Wir haben es 6.18 Uhr und die beste Musik für Sachsen-Anhalt gibt es gleich hier bei uns mit Madonna und Shibuzi.
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4: Das Weiße Haus in Amerika wäre ohne die Bayern übrigens kein weißes Haus, sondern einfach nur ein Haus. Ja, die weiße Farbe, die da außen dran ist, ne? Also beim Weißen Haus, die kommt nämlich aus Bayern, wirklich, von einer kleinen Firma bei Augsburg. Seit über 20 Jahren liefern die mittlerweile die weiße Farbe für das Weiße Haus. Dieselbe Firma übrigens mischt auch die Farben für das Bundeskanzleramt, den Buckingham-Palast und die Oper in Sydney. Wie das wohl kommt? Also ich stelle mir das so vor. Ring, ring. Ja, hallo, Mr. President. Nochmal danke für das Gespräch. Du, eine Sache ist mir nicht aus dem Kopf gegangen. Woher hast du nur die tolle Farbe an deinem Haus? Die brauche ich unbedingt auch in meinem Kanzleramt. Also so oder so ähnlich, nicht? Läuft das Empfehlungsgeschäft.
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2: Und Sommerliebhaber bekommen nicht genug vom Sommer, von der Sonne. Und das geht ja auch weiter. Ne? Also war heiß schon am Wochenende, wird heiß am Montag. Heute 19 Grad haben wir in Ferchland bei Genthin, Sangerhausen jetzt auch mit 19 Grad dabei. Es sind Wolken unterwegs, aber die Sonne ist auch dabei. Und gegen Nachmittag vor allem im Süden Gewitter möglich bei 33 Grad.
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4: Es ist 6.30 Uhr. Ich bin Dirk Rosenberg. Guten Morgen. In Berlin läuft eine Großfahndung der Polizei nach mehreren tödlichen Schüssen. In der Nacht sind am Bahnhof Zoo mehrere Leute in Streit geraten. Dann sind die Schüsse gefallen. Ein 30-Jähriger ist dabei getötet worden. Der oder die mutmaßlichen Schützen sind auf der Flucht. Die Mordkommission ermittelt. In der Altmark kämpft die Feuerwehr aktuell gegen einen Waldbrand. Das Feuer zwischen Klötze und Jemmeritz ist rund 500 Quadratmeter groß, so die Leitstelle. Dort sind mehrere Ortsfeuerwehren im Einsatz. Das Feuer ist am frühen Morgen ausgebrochen. Westeuropa hat den heißesten Juni und Juli seit Beginn der Wetteraufzeichnungen erlebt. Die Durchschnittstemperatur lag bei 21,6 Grad und damit fast 3 Grad über dem langjährigen Mittel, so der Klimadienst Copernicus. Auch die Weltmeere waren im Juli so warm wie noch nie zuvor in dieser Jahreszeit, heißt es. Die Fernwärmepreise in Sachsen-Anhalt sind stabil. In Halle seit Anfang 2024 fast unverändert, in Magdeburg zuletzt sogar leicht gesunken. Die Stadtwerke warnen aber vor Verunsicherungen beim Ausbau. Grund ist das neue Gebäudemodernisierungsgesetz. Künftig dürfen auch weder neue Gas- und Ölheizungen eingebaut werden. In Sachsen-Anhalt heizt inzwischen jeder vierte Haushalt mit Fernwärme. Und das ist die gute Nachricht aus Sachsen-Anhalt. Senioren und Familien in Bitterfeld-Wolfen können bald kostenlos im Internet surfen. Das Land fördert ein neues WLAN-Netz im geplanten Sozial- und Begegnungszentrum des Diakonievereins mit gut 12.000 Euro. Jetzt ist es kurz nach 6:30 und Sie sind auf dem aktuellsten Stand.
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0: Plastikteile liegen auf der A9 Richtung Nürnberg zwischen Rastplatz Bachfurt und Bad Dürrenberg, linke und mittlere Spur, und Reifenteile auf der A38 Richtung Leipzig zwischen Rastplatz Geiseltal und Merseburg Süd. Geblitzt werden sie auf der A2 Richtung Berlin bei Allerengersleben und A36 Richtung Braunschweig bei Wernigerode Nord. 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
2: Jawohl, ja, Sie sind da und wir sind auch. Amrei und Thilo hier, schönen guten Morgen.
0: Moin.
2: Und mit ganz viel Augenzwinkern guckt der Thilo auf das, was vor uns liegt. Ja. Die Radio Brocken Wochenvorschau in 20 Minuten.
0: Und wir genießen den Sommer mit unseren Radio Brocken Happy Hits. Das sind einfach Songs, die direkt gute Laune machen. So wie der hier von Roxette.
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1: Nackt baden oder nicht? Ausgerechnet das haben wir sie über ein Wochenende gefragt, wo sie sehr wahrscheinlich baden gewesen sind. Also ja. Die Umfrage, so tickt Sachsen-Anhalt, unsere Umfrage ging quasi durch die Decke. Machen Sie FKK. Für Carola aus Naumburg ist es das Leben.
2: Das ist mal eine gute Frage. Ich fahre Ende August wieder zu den Naturisten. FKK, da habe ich 25 Jahre gelebt. Einfach nackt baden gehen, nackt rausgehen im Garten, frei sein. Das ist einfach schön.
3: Wow, das klingt gut. Dominik aus Abenrode hat uns auch eine Sprachnachricht geschickt.
4: Ich selber gehe nicht auf FKK-Strände, aber die Leute, die das gerne machen und die sich gerne zeigen in der Öffentlichkeit, zumindest an den ausgewählten Plätzen, die sollen das selbstverständlich machen, ja. Also warum soll das nicht mehr zeitgemäß sein, ja. Mich persönlich stört es überhaupt nicht.
3: Und der Henning aus Möllau, der kennt es gar nicht anders.
5: FKK, natürlich machen wir das. Wir sind alte Ossis und so groß geworden. Ich weiß eigentlich gar nicht, ob ich überhaupt eine Badehose habe.
1: So. Jetzt haben sich am Sonntag 700 nackte Menschen getroffen in Berlin, die mit dem Rad durch die Kante gefahren sind beim,
3: das ist auch ein bisschen crazy,
1: World, ne? Naked Bike Ride. Mhm. Ich glaube, das wäre für mich dann tatsächlich die Grenze. Nackt baden, okay, aber nackt mit dem Rad durch Berlin fahren, ich glaube, das muss
3: also
1: ich
3: wenn wir
1: nicht,
3: die Reibung noch bedenken. Ja, aber nackt baden, FKK, ja. Machen Sie FKK, das möchte ich da gerne von Ihnen wissen. Schreiben Sie uns, schicken Sie uns eine Sprachnachricht 0345 2044 300 und kommen Sie gut in den Montag. Schönen guten Morgen. Radio Brocken.

0: Guten Morgen um 6:45.
1: Moin.
0: Mit dem Blick in die Radebrocken-Verkehrszentrale, Tilo.
1: Ja, da ist im Moment, also zwischen Gerbitz und Zuchau, da gab es einen Unfall. Da ist die Polizei auf dem Weg hin, sonst ist es recht ruhig. Der aktuellste Blitzer steht B189 bei Rochau Richtung Stendal. 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
0: Ein Sonnencreme-verbrauchsstarker Montag wird das
1: wow,
0: auch wieder.
1: Wow, das ist ja meine Formulierung. I love it.
0: Wir nehmen die Hitze aus dem Wochenende, aus dem Sonntag auf jeden Fall mit. Die Sonne und auch die Wärme bis zu 33 Grad heute.
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0: Schönen guten Morgen in diesem Montag. Also unsere Schwimmer machen bei der EM in Paris echt was her. Gold auch in der Freiwasserstaffel, beim Wasserspringen und Klippenspringen erfolgreich. Es kann gern so weitergehen, ab heute bei den Wettkämpfen im Becken. Und was noch so geht in den nächsten Tagen, weiß Thilo mit seinem lustigen Seitenhieb auf die Woche.
1: 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Bennett Wiegert ist der Best. Und deswegen kriegt der Handballtrainer vom SCM morgen den Landesverdienstorden. Währenddessen gibt es eine PK zu den Ausgrabungen in der Ruine der Stiftskirche St. Marien in der Börde. Da ist zum Beispiel der Knochen von Nachbars Lumpi gefunden worden, eine Keksdose mit Abziehbildern, immerhin. Mittwoch dann die Sonnenfinsternis. Der Mond schiebt sich vor die Sonne und verdeckt die Sicht. Ich meine, das kennen Sie von zu Hause, wenn Ihre Frau beim Fußball plötzlich aufsteht und sich vor den Fernseher stellt. Samstag, 30. Jahrestag des ersten Smartphones. Das Nokia 9000. Schwer wie ein Ziegelstein und auch so groß. Ja, da musste man aufpassen, dass man es nicht zu schnell ans Ohr reißt, um sich nicht selber auszunocken.
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1: 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Es ist 7:02.
2: Einen wunderschönen Montag wünschen wir.
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2: Die Fenster stehen weit auf, aber bringt nicht so sehr viel. Nee. Thilo hatte auch Erfahrung bei offenem Fenster geschlafen, aber das zog die Wärme nur dermaßen an.
1: Ja.
2: Na gut, wir haben 18 Grad im Moment in Bierstedt bei Salzwedel. Merseburg 20 Grad, Sonne, Wolken. Später am Nachmittag sind auch im Süden wieder Gewitter möglich und wir bekommen bis zu 33 Grad heute.
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1: Es ist 7 Uhr. Ich bin Dirk Rosenberg. Guten Morgen. In Berlin ist heute Nacht ein Mann auf offener Straße erschossen worden. Sanitäter konnten ihm nicht mehr helfen. Der 30-Jährige ist noch am Tatort gestorben. Vorher hat es vor dem Bahnhof Zoo offenbar einen Streit zwischen mehreren Menschen gegeben. Dann sind Schüsse gefallen. Die mutmaßlichen Täter sind auf der Flucht. Die Mordkommission ermittelt. CDU-Spitzenkandidat Sven Schulze kann nach der Wahl, bei der Wahl des Ministerpräsidenten, dann wohl auf die Hilfe von der Linkspartei hoffen. Linken-Chef Pantisano schließt nämlich nicht aus, dass seine Partei Schulze dann unterstützen wird. Im ZDF-Sommerinterview hat er gesagt, die Linke wolle verhindern, dass eine rechtsextreme Partei an die Macht komme. Die AfD liegt in Umfragen weit vorne. CDU-Ministerpräsident Schulze könnte für seine Wiederwahl auf linken Stimmen angewiesen sein. Sachsen-Anhalt rüstet seine Feuerwehren weiter auf. Auch in den kommenden Jahren sollen Gemeinden neue Einsatzfahrzeuge bekommen, die das Land dann zentral beschafft. Für 2029 stehen rund 10 Millionen Euro bereit. Damit können 50 Fahrzeuge angeschafft werden, sagt Innenministerin Zishang. Für 2027 und 2028 sind bereits weitere Fahrzeuge bestellt. Die Unstrut in Karsdorf ist ab heute für mehrere Tage für Schiffe gesperrt. Grund sind Bauarbeiten für eine neue Brücke, so das Landesverwaltungsamt. Diese Sperrung gilt bis Ende August und damit mitten in der Hauptsaison für den Wassertourismus. Für Paddelboote gibt es Ein- und Ausstiegsstellen zum Umsetzen. Und das ist die gute Nachricht aus Sachsen-Anhalt. Menschen an der Elbe im Norden des Landes sind bald noch besser vor Hochwasser geschützt. Das Wehr Neuwerben im Landkreis Stendal wird gerade komplett saniert. Es kann bei extremem Hochwasser gezielt aus der Elbe Wasser ableiten. Jetzt ist es 7:05 und Sie sind auf dem aktuellsten Stand.
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7: Also, es liegen Reifenteile auf der A38 Richtung Leipzig zwischen Rastplatz Geiseltal und Merseburg Süd. Dann gab es einen Unfall im Salzlandkreis zwischen Gerbitz und Zuchau. Und geblitzt werden sie auf der A2 Richtung Berlin bei Allerengersleben, A36 Richtung Braunschweig bei Wernigerode Nord und B189 bei Rochau Richtung Stendal. Sie melden Staus und Blitzer kostenlos 08000 52 58 52. Gute Fahrt.
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2: Ferien for free heute mit einer Premiere.
7: Ja.
2: Ta-ta-ta. Wir freuen uns ja immer wieder, wenn wir neue Partner finden, um Ihnen die schönsten Sommerferien zu kredenzen. Es wird wild, es wird bunt, es wird nass. In 7 Minuten wissen Sie mehr.
7: Und vor allem wird es kostenlos. Und die beste Musik für Sachsen-Anhalt, die gibt's bis dahin von Fastboy und Clocklock. Porn Again. Nach dem hier, guck mal, Rischer Knaller von Pase Doble. Computerliebe.

0: Guten Morgen um 7.10 Uhr. Moin. Es geht in die letzte Ferienwoche in Sachsen-Anhalt. Und ja, wir wissen, das wollen Ihre Kinder überhaupt nicht hören. Aber diese Woche wird genauso toll wie die anderen.
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0: Guten Morgen mit der Radebogen Morgenshow. Es ist genau 7:45 und wir
1: Hallihallo.
0: Blicken in die Verkehrszentrale. Da gab es einen Unfall im Salzlandkreis zwischen Gerbitz und Zuchau. Da kommen Sie vorsichtig dran vorbei. Der aktuellste Blitzer steht B189 bei Rochau Richtung Stendal. 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
1: Wenn Sie FKK machen, hängen ja gar keine Badeklamotten auf der Leine.
0: Das ist gut.
1: Noch vom Wochenende. Wir haben Sie ja gefragt bei so TikTok Sachsen-Anhalt, machen Sie FKK? Und ja, wir haben schöne Kommentare gefunden und Sie schicken Ihre Sprachnachrichten zu uns herein. Das ist wirklich toll. Und wir reden drüber in 5 Minuten.
0: In 3 Minuten.
1: 4.
0: Okay, Deal.

0: Der Montag läuft mit der Radio Bocken Morgenshow.
1: Moin Moin.
0: Wird 7.20 Uhr. Hallihallo. Nackter Mann mit Hund. Nackte Frau am Pommesstand. Nackter Mann auf einem Subboard, also Stand-Up-Paddeln. Sehr schönes Bild. Und dazwischen aber auch Menschen im Bikini, in Badehose oben ohne.
1: Also gemischt.
0: Wirklich bunt gemischt. Das war so meine Seebubble gestern am Sonntag. Aber nackt ist kein Problem.
1: Nun haben wir Sie ja gefragt, was halten Sie von FKK? Oder ist das quasi schon ausgestorben bei so Tick Sachsen-Anhalt? Sven aus Hecklingen, nackt zu Hause und so, auch mit den Eltern damals, kein Problem. Aber so als Siebenjähriger hast du im Ferienlager Erfahrungen gemacht, die waren jetzt eher unangenehm, quasi FKK unfreiwillig.
2: Ja, also das war so, wir hatten so einen Betreuer, der ging da mit hin, ja. Und der wollte unbedingt an diesen Strandabschnitt, FKK-Strandabschnitt. Und ich wollte das halt eben nicht. Mhm. Und da bin ich halt im Wasser geblieben. Und wir hatten danach ein Neptunfest. Und das kennst du ja vielleicht, dass man da getauft wird.
1: Ja, ja.
2: Und da war es dann so, dass sie mich dann gefangen haben und mich auf verklemmten Büchsenhering getauft haben.
1: Na ja, gut, ja.
0: Das ist dann so eine Kindheitserinnerung, ja. Ich weiß nicht, jetzt mal Trauma oder sowas.
2: Ja, Trauma war es nicht, nee. So
0: aber das hat dich geprägt und das hast du quasi mit ins Erwachsenenleben genommen und hält dich jetzt davon ab, quasi auch FKK zu machen.
2: Ja, richtig, ja, so kann man das sehen. So kann man das sehen, genau.
1: Sabine aus Wettin hat sich zu uns in die Show gemeldet, hat sich auch lange nicht wohl gefühlt mit FKK-Baden. Und dann hat sich das plötzlich alles geändert. Warum, wie hoch, wie breit, wie lang, Sie hören es kurz nach 7:30 hier bei uns in der Radio Bocken Morgenshow.

0: Ein absoluter Klassiker aus den 80ern hier bei Radio Bocken New Order.
1: Schönen guten Morgen um 8:02.
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1: Unser Wetter heute für diesen Montag, es wird fantastisch, ne? Wochenendfeeling eigentlich. Also ein bisschen arbeiten heute und im Feierabend Wochenenddinge machen. Baden gehen zum Beispiel. Wir haben jetzt im Moment Temperaturen um 22 Grad schon in Queis bei Halle, in Gardelegen auch 20 Grad, viel Sonne, aber auch Wolken dazu. Am Nachmittag sind im Süden Gewitter möglich, bis 33 Grad sind drin.
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9: Es ist 7.30 Uhr. Ich bin Dirk Rosenberg. Guten Morgen. In Berlin läuft eine Großfahndung der Polizei nach mehreren tödlichen Schüssen. In der Nacht sind am Bahnhof Zoo mehrere Leute in Streit geraten. Dann sind die Schüsse gefallen. Ein 30-Jähriger ist dabei getötet worden. Der oder die mutmaßlichen Schützen sind auf der Flucht. Die Mordkommission ermittelt. In der Altmark kämpft die Feuerwehr aktuell gegen einen Waldbrand. Das Feuer zwischen Klötze und Jemmeritz ist rund 500 Quadratmeter groß, so die Leitstelle. Dort sind mehrere Ortsfeuerwehren im Einsatz. Das Feuer ist am frühen Morgen ausgebrochen. Westeuropa hat den heißesten Juni und Juli seit Beginn der Wetteraufzeichnungen erlebt. Die Durchschnittstemperatur lag bei 21,6 Grad und damit fast 3 Grad über dem langjährigen Mittel, so der Klimadienst Copernicus. Auch die Weltmeere waren im Juli so warm wie noch nie zuvor in dieser Jahreszeit, heißt es. Die Fernwärmepreise in Sachsen-Anhalt sind stabil. In Halle seit Anfang 2024 fast unverändert, in Magdeburg zuletzt sogar leicht gesunken. Die Stadtwerke warnen aber vor Verunsicherungen beim Ausbau. Grund ist das neue Gebäudemodernisierungsgesetz. Künftig dürfen auch weder neue Gas- und Ölheizungen eingebaut werden. In Sachsen-Anhalt heizt inzwischen jeder vierte Haushalt mit Fernwärme. Und das ist die gute Nachricht aus Sachsen-Anhalt. Wer in Magdeburg bauen will, der kann die Baugenehmigung jetzt bequem vom Sofa aus beantragen. Die Stadt hat einen neuen Online-Dienst für das vereinfachte Baugenehmigungsverfahren freigeschaltet, zum Beispiel für kleinere Wohngebäude, Anbauten oder Werbeanlagen. Jetzt ist es 7:45 und Sie sind auf dem aktuellsten Stand.
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0: Es staut sich auf der A38 Richtung Leipzig zwischen Merseburg Nord und Süd in der Baustelle. 5 Kilometer Stop and Go kostet sie eine Viertelstunde. Dann gab es einen Unfall im Salzlandkreis zwischen Gerbitz und Zuchau. Und geblitzt werden sie. A2 Richtung Berlin bei Allengersleben. A36 Richtung Braunschweig bei Wernigerode Nord. B1 in Gerbisch, beide Richtungen. B189 bei Rochau Richtung Stendal. In Breetsch aus Richtung Seehausen und in Möhringen Richtung Kleinmöhringen. Sie finden alle Staus und Blitzer jederzeit in unserer kostenlosen Radio-Brocken-App. Gute Fahrt, kommen Sie gut an.
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1: Amrei und Thilo hier.
0: Ja.
1: Und natürlich auch unser Radiobrocken-Nachrichtenchef Dirk Rosenberg.
0: Schönen
1: wieder in the house.
0: Yeah.
1: Und ich glaube, die schönste Nachrichtenmeldung, die du eben verkündet hast, war heißester Juni, heißester Juli, weil du bist so ein Kältehasser.
9: Ja, ich könnte auch gerne weitermachen. Heißester September, Oktober, November, Dezember. Kann von mir aus so weitergehen bis Weihnachten. Dann von mir aus auch weißer Weihnacht, zwei Tage schneien und danach bitte wieder.
1: Du hast jetzt ganz viele gegen dich, aber das ist egal. Ne?
9: Das ist mir egal.
0: Heißeste Weihnachten bei Dirk bei 30 Grad oder so.
9: Ja, gerne.
1: Okay. Es geht rein in den Montag mit der besten Musik für Sachsen-Anhalt. Da haben wir die Four Non Blondes gleich. What's up und das Beste von heute mit Just T. Turn the Light.

0: Puh. Hatte doch gesungen gerade, ne? Puh.
1: Ja, ja so Puh. Ungefähr.
0: Sachsen-Anhalt schwitzt. Und das am liebsten nackt. Also so fühlt sich's an. Radio Brocken ist hier mit Amrei und Thilo um 7.40 Uhr. Nackt baden, FKK. Machen Sie? Lieben Sie?
1: Also bei unserer Umfrage So tickt Sachsen-Anhalt sagen über 3600 Radiobrockenhörer, jupp. Und Sabine aus Wettin gehört jetzt auch dazu. Früher no, heute yo. Wie kam's?
2: Also eine Freundin von mir hatte mich gefragt, ob ich mit schwimmen gehe. Sie würde aber nur FKK schwimmen gehen. Da habe ich gesagt, das war ich nie. Weiß ich nicht. Also ich war 180 Kilo schwer. War jetzt nicht unbedingt die Traumfigur.
0: Mm. Okay.
2: Und die hat gesagt, du, ich war vorher auch dick und ich bin da auch schon vorher hingegangen und sagt sie, geh doch mit, du darfst bekleidet mitgehen, da sagt keiner was, du, es gibt ja keinen Ausziehzwang und dann kannst du dich da einfach mal so einfinden. So, und genau das habe ich gemacht. Ich bin also im Bikini hingegangen und habe gesehen, wie normal diese Leute eigentlich sind. Nicht wie in der Textilabteilung, die glotzen nämlich immer. Und in der FKK-Abteilung am See, die haben überhaupt nicht geguckt und waren total freundlich. So, und so habe ich das so nach dreimal Schwimmen gehen gelernt.
0: Ja.
2: Und seitdem finde ich das toll.
0: Also, sind also FKK-Bader toleranter, wäre jetzt die nächste
1: Frage. Will man fast daraus schließen, so, ja.
0: Also FKK-Baden, wie halten Sie es? Melden Sie sich gern zu uns in die Show 0345 20 44 300. Uns reicht eine nackte Sprachnachricht.
3: Moin.

0: Würde man sich als deutsche Band Junge trifft Mädchen nennen? Wahrscheinlich eher nicht, aber auf Englisch klingt das cool.
1: Ja.
2: Boy meets girl.
1: Ja, guten Morgen mit Radio Brocken um 7:45. Schauen wir doch mal, was auf den Straßen geht, Thilo, in der Radio-Brocken-Verkehrszentrale.
0: Da gab es einen Unfall im Salzlandkreis zwischen Gerbitz und Zuchau. Da kommen Sie aber vorsichtig dran vorbei. Und der aktuellste Blitzer steht Magdeburg-Breiter Weg Richtung Hasselbachplatz am Ulrichshaus. 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
1: Unser Wetter wird fantastisch wieder. Bis zu 33 Grad heute. Sommersatt in Sachsen-Anhalt.
0: Und schön gesagt.
1: Gegen Nachmittag, da kann es auch mal, vor allem im Süden des Landes, ein paar Gewitter geben.

0: Also bei Benson Boone kommst du auch ordentlich ins Schwitzen hier, ne?
1: Aber hallo.
0: Die Radio Bocken Morgenshow an ihrer Seite, Amrei und Thilo hier um 7.49 Uhr. Also der Sommer fährt bei uns im Land richtig einen auf. Und sportlich gesehen geht auch so einiges. Fußballfans freuen sich zum Beispiel, dass die zweite Bundesliga wieder gestartet ist am Wochenende. Unsere deutschen Schwimmer machen sich richtig gut bei der EM in Paris. Ab heute gehen dann auch die Rennen im Becken los.
2: Und die Leichtathletik-EM startet heute in Birmingham. Und am Mittwoch geht in Frankfurt dann die Weltmeisterschaft in der rhythmischen Sportgymnastik los. Meine Fresse.
0: Hier ist also was los.
2: Wir kommen mit Spitzen auf allen Ebenen. So viel stehen wir fest. Und alles, was heute wichtig ist, Sie sehen uns natürlich auch gleich hier bei uns in den Radio Bocken Nachrichten.
0: Haupt über den Sport und so und über den Sommer. Auch das hören Sie hier bei uns.

0: Guten Morgen, Sie sind bei Radio Brocken gelandet. Sehr gut.
1: Mit ganz viel Sonne im Gesicht an diesem Montagmorgen.
0: Ciao.
1: 2 Minuten wird's 8.
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1: Guten Morgen mit dem Sommerwetter. 33 Grad, das schon mal vorangestellt. Ja, wir schwitzen noch eine ganze Weile. Der Sommer sagt doch nicht Adios. Er bleibt noch eine Weile bei uns. Im Moment mit Temperaturen, ja, noch recht angenehm. Um die 22 Grad in Queis bei Halle. In Gardelegen aktuell 20 Grad. Und dann kommen später auch mal ein paar mehr Wolken dazu. Am Nachmittag sind vor allem im Süden Gewitter möglich. Bis 33 Grad, wie gesagt, werden es heute.
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11: Es ist 8 Uhr. Ich bin Dirk Rosenberg. Guten Morgen. Innenminister Dobrindt reagiert auf die Drohnenattacke am Flughafen Leipzig-Halle. Er baut die Drohnenabwehr in Deutschland massiv aus. Laut Bild-Zeitung werden im gemeinsamen Drohnenabwehrzentrum von Bund und Ländern künftig 300 statt 150 Einsatzkräfte arbeiten. Auch die Zahl der Stützpunkte wird verdoppelt von 4 auf 8. Und auch am Flughafen hier selbst wird die Sicherheit erhöht. Dazu hat die Polizei einen Posten mit speziellem Radar auf der Besucherplattform des alten Towers eingerichtet. In Berlin hat die Polizei nach den tödlichen Schüssen immer noch keine Spur von dem oder den Tätern. In der Nacht sind am Bahnhof Zoo mehrere Leute in Streit geraten, dann sind Schüsse gefallen. Ein 30-Jähriger ist dabei getötet worden. Zu den Hintergründen ist noch nichts bekannt, die Mordkommission ermittelt. In der Altmark kämpft die Feuerwehr aktuell gegen einen Waldbrand. Das Feuer zwischen Klötze und Jemmeritz ist rund 500 Quadratmeter groß, so die Leitstelle. Dort sind mehrere Ortsfeuerwehren im Einsatz. Das Feuer ist am frühen Morgen ausgebrochen. In Deutschland gibt es immer mehr private E-Scooter, aber weniger Leihgeräte. Versichert waren im vergangenen Jahr rund 1,6 Millionen und damit gut doppelt so viele wie 2022. Und auch die Zahl der Unfälle hat sich fast verdoppelt. Im vergangenen Jahr sind dabei 38 Menschen gestorben. Und das ist die gute Nachricht aus Sachsen-Anhalt. Besucher des Wittenberger Lutherhauses sollen künftig von moderner Kunst empfangen werden. Die Stiftung Luther-Gedenkstätten sucht dafür Künstlerinnen und Künstler aus ganz Europa, die den neuen Eingangsbereich des weltgrößten Reformationsmuseums gestalten wollen. Jetzt ist es 8:15 und Sie sind auf dem aktuellsten Stand.
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0: Es staut sich auf der A38 Richtung Leipzig zwischen Merseburg Nord und Süd in der Baustelle. 5 Kilometer Stop and Go kostet sie eine Viertelstunde. Und es gab einen Unfall im Salzlandkreis zwischen Gerbitz und Zuchau. Geblitzt werden sie auf der B1 in Gerwisch, beide Richtungen. B189 bei Rochau Richtung Stendal. In Breetsch aus Richtung Seehausen. Magdeburg breiter Weg Richtung Hasselbachplatz am Ulrichshaus. In Möhringen Richtung Kleinmöhringen und zwischen Stapelburg und Bad Harzburg bei Bettingerode. Sie melden Staus und Blitzer kostenlos 08000 52 58 52. Gute Fahrt, kommen Sie gut an.
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1: Nackt sein oder nicht nackt sein, das ist hier die Frage.
0: Genau. Unsere hüllenlose Show heute dreht sich nur ums FKK. Ziehen Sie sich nackig aus, um so zu baden? Die Frage beantworten Sie, oder viele von Ihnen, mit Ja. Wie hoch, wie breit, wie lang, hören wir gleich in ein paar Minuten.
1: Ich muss aber kurz klarstellen, hüllenlose Show, also wir haben was an, ja?
0: Ich nicht. Du hast ihn noch nicht rübergeguckt, auf die andere Seite vom
1: Boden. Ich sehe nur deinen Kopf über dem Computer. Hey, Bilder im Kopf. Nein, nein.

0: 8.14 Uhr. Schönen guten Morgen an diesem Montag. Schauen wir gleich auf die B71, Thilo, in der Radio-Brocken-Verkehrszentrale.
1: Zwischen Born und Haldensleben steht ein LKW mit Reifenplatzer, aber sie kommen da vorsichtig dran vorbei. Geblitzt werden sie zwischen Stapelburg und Bad Harzburg bei Bettingerode. 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
0: Und darüber lacht die Sonne. Mit ein paar Wolken, die sich auch mal verdichten am Nachmittag, vor allem im Süden, Gewitter möglich und 33 Grad. Und da hauen wir doch diesen 80er hier mit oben drauf. Wird's gleich noch ein bisschen heißer, oder? Genesis Invisible Touch. Schönen guten Morgen mit Radio Brocken. Schön, dass Sie bei uns sind.

0: Guten Morgen.
1: Moin.
0: 8.17 Uhr, hier ist die Radio Brocken Morgenshow und wir starten gemeinsam in die letzte Sommerferienwoche.
1: Oh mein Gott.
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0: Seite, Gugu in der Radio Brocken Morgenshow.
1: Großartig.
0: Super cool.
1: Guten Morgen mit Radio Brocken um 8:45.
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1: Einen wunderschönen guten Morgen. Unser Wetter in Sachsen-Anhalt mit 22 Grad sind wir dabei im Moment in Biendorf bei Bernburg. Dessau-Roßlau auch 22 Grad. Es wird wieder heiß bis 33 Grad am Nachmittag. Vor allem im Süden Gewitter möglich.
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10: Es ist 8.30 Uhr. Ich bin Dirk Rosenberg. Guten Morgen. Bundesinnenminister Dobrindt baut die Drohnenabwehr massiv aus, als Reaktion auf den Vorfall am Flughafen Leipzig-Halle. Wie die Bild-Zeitung berichtet, wird das gemeinsame Drohnenabwehrzentrum von Bund und Ländern personell verdoppelt auf 300 Einsatzkräfte. Auch die Zahl der Stützpunkte soll von 4 auf 8 steigen. US-Medien berichten inzwischen, dass die am Flughafen gefundene Drohne einem russischen Geheimdienst gehören könnte. An dem Airport sind die Sicherheitsvorkehrungen inzwischen auch verschärft worden. CDU-Spitzenkandidat Sven Schulze kann nach der Landtagswahl auf Hilfe von der Linkspartei hoffen, wenn er Ministerpräsident bleiben will. Linken-Chef Pantisano schließt nicht aus, dass seine Partei Schulze dann unterstützen wird. Im ZDF-Sommerinterview hat er gesagt, die Linke wolle verhindern, dass die AfD an die Macht komme. Die liegt in Umfragen aktuell vorne. CDU-Ministerpräsident Schulze könnte also für seine Wiederwahl auf linken Stimmen angewiesen sein. In der Altmark kämpft die Feuerwehr aktuell gegen einen Waldbrand. Das Feuer zwischen Klötze und Jemmeritz ist rund 500 Quadratmeter groß, so die Leitstelle. Dort sind mehrere Ortsfeuerwehren im Einsatz. Das Feuer ist am frühen Morgen ausgebrochen. Die Unstrut in Karsdorf ist ab heute für mehrere Tage für Schiffe gesperrt. Grund sind Bauarbeiten für eine neue Brücke, so das Landesverwaltungsamt. Die Sperrung gilt bis Ende August und damit jetzt mitten in der Hauptsaison für den Wassertourismus. Und das ist die gute Nachricht aus Sachsen-Anhalt. Zörbich bekommt vom Land eine 250.000 €, um mehr als 1 Kilometer Trinkwasserleitung komplett zu erneuern. Während dieser Bauarbeiten jetzt sicher noch provisorische Leitungen, weiterhin die Wasserversorgung. Jetzt ist es kurz nach 8:30 und Sie sind auf dem aktuellsten Stand.
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0: Moment. Also, wir haben ein kaputtes Fahrzeug auf der A9 Richtung Berlin zwischen Kleinmarzehns und Niemeck. Rechte Spur in der Baustelle. Reifenteile liegen auf der A14 Richtung Schwerin zwischen Lüderitz und Stendal Süd. Stau auf der A38 Richtung Leipzig zwischen Merseburg Nord und Süd in der Baustelle. 5 Kilometer Stop and Go. Ja, das kostet Sie ungefähr 20 Minuten im Moment. Dann LKW mit Reifenplatzer auf der B71 in der Börde zwischen Born und Haldensleben. Da kommen Sie vorsichtig dran vorbei. Vollsperrung auf der B184 im Jerichower Land zwischen Dannichkow und Gommern. Umleitung geht direkt durch Dannichkow und Kleingommern. Und es gab einen Unfall im Salzlandkreis zwischen Gerbitz und Zuchau. Geblitzt werden Sie B1 in Gerbisch, beide Richtungen B189 bei Rochau Richtung Stendal, in Bretsch aus Richtung Seehausen, Magdeburg, breiter Weg Richtung Hasselbachplatz am Ulrichshaus, in Möhringen Richtung Kleinmöhringen und zwischen Stapelburg und Bad Harzburg bei Bettingerode. 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
0: Das sind wir, Amrei und Thilo. Und ich bin traumatisiert aus der Kindheit. Musste dahin und fand schrecklich, was ich da gesehen habe. Das ist ein Kommentar bei Insta zu unserer Radio Brocken Facebook, zu unserer Radio Brocken Umfrage. So tickt Sachsen-Anhalt. Machen Sie FKK.
1: Ja. Und ja, viele machen das. Danke für Ihre Kommentare und Sprachnachrichten. Und einen kleinen Rundumschlag gibt's in 7 Minuten nach der besten Musik für Sachsen-Anhalt mit Anna Nachklapp, Supergirl und Soul Sister jetzt The Way to Your Heart hier in der Radio Brocken Morgenshow.

0: Guten Morgen.
1: Guten Morgen.
0: Um 8.41 Uhr, na, schon am Schwitzen. Es ist ein heißer Sommer.
1: Ja.
0: Es gibt heiße Körper. Nackt. Am Strand. Oder? So tickt Sachsen-Anhalt. Wir haben Sie gefragt, ist FKK-Baden noch zeitgemäß? Ja, ist vielleicht ein bisschen provokant gefragt, ja, vielleicht.
1: Dennoch, die Leitung glüht. Oder vielleicht deswegen. Sie melden sich in die Show.
2: Ich liebe es, nackt zu baden am FKK-Strand. Ich kenne das von klein auf mit meiner Mama schon. Wenn ich bei mir im Garten bin, in meinem Pool, geht es auch nur nackt rein. Und nicht, weil ich meinen Körper zur Schau stellen will, so toll ist er nicht, aber es geht einfach um die Bequemlichkeit. Es ist total angenehm, einfach nackt zu baden.
3: Hallo und guten Morgen! FKK ist leider nicht so mein Thema. Als junges Mädel, junge Frau, so die 18, 19, 20, hat man vielleicht mal ohne Oberteil die Sonne genossen, aber so ganz FKK, da war ich noch nie der Typ dazu.
4: FKK? Natürlich machen wir das. Wir sind alte Ossis und so groß geworden. Ich weiß eigentlich gar nicht, ob ich überhaupt eine Badehose habe.
1: Ja, cool.
0: Auch gut.
1: Ja, also spontan nackig in den See bin ich dabei. Aber ich würde jetzt nicht gezielt zum FKK-Strand gehen. Ich weiß, ich bin ein bisschen komisch. Wobei, das ist auch keine Neuigkeit. Aber
0: hey, ja. Hey, das ist wahr. Aber dennoch, also ich war gestern nun gerade baden. Und da war es bunt gemischt von Textil über nackt oben.
1: Das finde ich gut, wenn du nicht
0: musst. Und da macht sich null, keiner macht sich eine Platte. Das ist einfach, geh da hin. Es ist auch egal jetzt, wie du aussiehst. Ne? Wir sind alle verschieden. Das ist einfach auch schön zu beobachten, wie frei die Menschen damit umgehen. Andere machen es nicht. So ist das halt.
1: Amen.
0: Wenn wir alle gleich wären, wäre es ja auch langweilig.
1: Amen.
0: So. Wenn Sie da eine andere Meinung haben, melden Sie sich gerne zu uns in die Show.
1: Ja, ne? Wir freuen uns auch.

0: Das war schon ein großer, der David Bowie in der Popmusik und auch als Mensch. Ein cooler Typ.
1: Wunderschöner Song, Absolute Beginners. Hier bei Radio Brocken um 8.47 Uhr jetzt. Schauen wir in die Radio Brocken Verkehrszentrale.
0: Team. Es staut sich auf der A38 Richtung Leipzig zwischen Merseburg Nord und Süd in der Baustelle. 5 Kilometer Stop and Go und 20 Minuten kostet sie das ungefähr. Der aktuellste Blitzer steht Magdeburg Breiterweg Richtung Hasselbachplatz am Ulrichshaus. 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
1: Schwitzemontag bei 33 Grad. Sonne, Wolken und am Nachmittag auch vor allem im Süden des Landes Gewitter möglich.

0: Schönen Montag.
1: Moin.
0: Es ist der Montag nach dem Megamalle-Wochenende. 22.000 Fans in Magdeburg. Was für eine Party. Da ging ja sowas von die Post ab. So viele glückliche Gesichter. Und wir sehen wieder einmal mehr, Sachsen-Anhalt kann feiern. Und Thilo kann lustig mit seinem Seitenhieb auf die Woche.
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2: Bennett Wiegert ist der Best und deswegen kriegt der Handballtrainer vom SCM morgen den Landesverdienstorden. Währenddessen gibt's eine PK zu den Ausgrabungen in der Ruine der Stiftskirche St. Marien in der Börde. Da ist zum Beispiel der Knochen von Nachbar Slumpi gefunden worden, eine Keksdose mit Abziehbildern, immerhin. Mittwoch dann die Sonnenfinsternis. Der Mond schiebt sich vor die Sonne und verdeckt die Sicht. Ich meine, das kennen Sie von zu Hause, wenn Ihre Frau beim Fußball plötzlich aufsteht und sich vor den Fernseher stellt. Samstag, 30. Jahrestag des ersten Smartphones. Das Nokia 9000. Schwer wie ein Ziegelstein und auch so groß. Ja, da musste man aufpassen, dass man es nicht zu schnell ans Ohr reißt, um sich nicht selber auszunocken.
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4: Unser Wetter bleibt sommerlich. Heute wieder heiß bis 33 Grad. 22 sind es jetzt im Moment in Garz bei Havelberg. In Staßfurt sind sie mit 25 dabei. Viel Sonne, aber auch ein paar dichtere Wolken. Zumindest am Nachmittag auch im Süden mal Gewitter möglich.
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7: Es ist 9 Uhr. Ich bin Dirk Rosenberg. Guten Morgen. Innenminister Dobrindt reagiert auf die Drohnenattacke am Flughafen Leipzig-Halle. Er baut die Drohnenabwehr in Deutschland massiv aus. Laut Bild-Zeitung werden im gemeinsamen Drohnenabwehrzentrum von Bund und Ländern künftig 300 statt 150 Einsatzkräfte arbeiten. Auch die Zahl der Stützpunkte wird verdoppelt von 4 auf 8. Auch am Flughafen selbst wird die Sicherheit erhöht. Dazu hat die Polizei einen Posten mit speziellem Radar auf der Besucherplattform des alten Towers eingerichtet. Die Mieten in Deutschland steigen weiter deutlich. Bei neuen Verträgen mussten die Mieter im zweiten Quartal 3,5% mehr zahlen als vor einem Jahr. Das zeigen Daten des Verbandes Deutscher Pfandbriefbanken. Grund ist der Wohnungsmangel. In Deutschland fehlen rund 1 Million Wohnungen. CDU-Spitzenkandidat Sven Schulze kann nach der Landtagswahl auf Hilfe von der Linkspartei hoffen, wenn er Ministerpräsident bleiben will. Linken-Chef Pantisano schließt nicht aus, dass seine Partei Schulze dann unterstützen wird. Im ZDF-Sommerinterview hat er gesagt, die Linke wolle verhindern, dass die AfD an die Macht komme. Die liegt in Umfragen deutlich vorn. CDU-Ministerpräsident Schulze könnte also für seine Wiederwahl deshalb auf linken Stimmen angewiesen sein. Westeuropa hat den heißesten Juni und Juli seit Beginn der Wetteraufzeichnungen erlebt. Die Durchschnittstemperatur lag bei 21,6 Grad und damit fast 3 Grad über dem langjährigen Mittel, so der Klimadienst Copernicus. Auch die Weltmeere waren im Juli so warm wie nie zuvor zu dieser Jahreszeit, heißt es. Und das ist die gute Nachricht aus Sachsen-Anhalt. Menschen an der Elbe im Norden des Landes sind bald noch besser vor Hochwasser geschützt. Das Wehr Neuwerben im Landkreis Stendal wird gerade komplett saniert. Es kann bei extrem Hochwasser dann gezielt Wasser aus der Elbe ableiten. Jetzt ist es 9:15 und Sie sind auf dem aktuellsten Stand.
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8: Mit einem kaputten Auto auf der neuen Richtung Berlin zwischen Kleinmarzehns und Niemek auf der rechten Spur in der Baustelle. Dann staut sich's auf der A38 Richtung Leipzig zwischen Merseburg Nord und Süd, auch hier in der Baustelle. 5 Kilometer Stop and Go kostet sie so ungefähr 20 Minuten. Wir haben ein LKW mit Reifenplatzer auf der B71 in der Börde zwischen Born und Haldensleben. Da kommen Sie aber dran vorbei. Vollsperrung auf der B184 im Jerichower Land zwischen Dannichkow und Gommern. Da geht die Umleitung durch Dannichkow und Kleingommern. Und es gab einen Unfall im Salzlandkreis zwischen Gerbitz und Zuchau. Geblitzt werden sie. B189 bei Rochau Richtung Stendal. In Bretsch aus Richtung Seehausen. Zweimal in Machteburg. Einmal im Breiterweg Richtung Hasselbachplatz am Ulrichshaus. Das andere Mal am Schweineanger. In beiden Richtungen werden sie gelasert. Und in Möhringen werden sie geblitzt Richtung Möhringen, Kleinmöhringen und zwischen Stapelburg und Bad Harzburg bei Bettingerode. Sie melden Staus und Blitzer kostenlos 08000 52 58 52. Gute Fahrt.
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4: Ein Glück haben Sie uns. Ja. 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Und der liegt am Nordufer des Concordiasees bei Schadeleben.
8: Sand und Kies unter den Füßen, der Blick aufs Wasser, Baden. Wie so ein kleiner Kurzurlaub mit Ferien for free. Also 10 bis 18 Uhr einfach ein Hallo Radio Brocken an der Kasse und dann haben Sie einen wunderschönen Tag und die Hitze kann Ihnen völlig egal.
4: Guten Morgen mit Radio Brocken.
8: Moin.
4: Und Hubert K. und seinem Sternhimmel jetzt.

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1: Ah, es duftet nach Sonnencreme. Und die Musik kommt von Radio Brocken. So fühlt sich der Sommer an, ne? Und der fühlt sich gut an. Guten Morgen mit Amrei und Tilo. Hathaway gleich, What is Love?
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5: Das Weiße Haus in Amerika wäre ohne die Bayern übrigens kein weißes Haus, sondern einfach nur ein Haus. Ja, die weiße Farbe, die da außen dran ist, ne? Also beim Weißen Haus, die kommt nämlich aus Bayern, wirklich, von einer kleinen Firma bei Augsburg. Seit über 20 Jahren liefern die mittlerweile die weiße Farbe für das Weiße Haus. Dieselbe Firma übrigens mischt auch die Farben für das Bundeskanzleramt, den Buckingham-Palast und die Oper in Sydney. Wie das wohl kommt? Also ich stelle mir das so vor. Ring, ring. Ja, hallo, Mr. Präsident. Nochmal danke für das Gespräch. Du, eine Sache ist mir nicht aus dem Kopf gegangen. Woher hast du nur die tolle Farbe an deinem Haus? Die brauche ich unbedingt auch in meinem Kanzleramt. Also so oder so ähnlich, nicht? Läuft das Empfehlungsgeschäft.
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2: Guten Morgen mit dem Wetter in Sachsen-Anhalt. Oh, jetzt merken wir es schon, ne? 25 Grad in Klitschena bei Wittenberg. Querfurt 27 Grad. Eigentlich haben wir es den ganzen Tag schon gemerkt.
7: Naja, auch bei 15, den ganzen Morgen. Ja.
2: Bei 15 Grad auch vorhin. Es fühlte sich trotzdem warm an. Naja, ja. Bis zu 33 Grad sind heute wieder drin. Viel Sonne, später auch ein paar mehr dickere Wolken und im Süden vor allem Gewitter möglich.
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8: Wer in Magdeburg bauen will, der kann die Baugenehmigung jetzt bequem vom Sofa aus beantragen. Die Stadt hat einen neuen Online-Dienst für das vereinfachte Baugenehmigungsverfahren freigeschaltet, zum Beispiel für kleinere Wohngebäude, Anbauten oder Werbeanlagen.
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7: Da staut sich auf der A38 Richtung Leipzig zwischen Merseburg Nord und Süd in der Baustelle. 5 Kilometer und das kostet sie ja, so 20 Minuten. Es ist ein bisschen Stop and Go. Wir haben einen Unfall auf der B184 im Jerichoer Land zwischen Dannichkow und Gommern. Da werden sie dran vorbeigeleitet. Geblitzt werden sie auch noch. Magdeburger Ring Richtung A2 Abfahrt Neustädter Feld. B189 bei Rochau Richtung Stendal. B190 in Kläden Richtung Salzwedel. Magdeburg Breiterweg Richtung Hasselbachplatz am Ulrichshaus. In Möhringen Richtung Kleinmöhringen und zwischen Stapelburg und Bad Harzburg bei Bettingerode. Sie finden alle Staus und Blitzer jederzeit auch in unserer kostenlosen Radio Brocken App. Kommen Sie gut an. Gute Fahrt.
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8: Richtig schöner Sommertag. Unser Montag wird das noch mit Temperaturen bis 33 Grad. Erst freundlich, später gibt es ein paar Wolken und im Süden vor allen Dingen sind auch Gewitter möglich. Morgen dann viel Sonnenschein, trocken, 26 Grad oder Mittwoch freundlich, trocken, wieder ein bisschen wärmer mit bis zu 28 Grad.
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10: Es ist 10 Uhr. Ich bin Elisa Eggel. Guten Tag. Im vergangenen Jahr ist rein rechnerisch alle 18 Minuten ein Kind im Straßenverkehr verletzt oder getötet worden. Die neuen Zahlen kommen vom Statistischen Bundesamt. Demnach ist auch die Zahl der Kinder gestiegen, die bei Verkehrsunfällen zu Schaden gekommen sind. Insgesamt wurden mehr als 29.000 Kinder verletzt und 74 getötet. Die meisten Kinder sind als Fahrradfahrer in Unfälle verwickelt worden. Dahinter kommen dann die Fälle, in denen sie Beifahrer im Auto waren. Bundesinnenminister Dobrindt baut die Drohnenabwehr massiv aus, als Reaktion auf den Vorfall am Flughafen Leipzig-Halle. Wie die Bild berichtet, wird das gemeinsame Drohnenabwehrzentrum von Bund und Ländern personell verdoppelt auf 300 Einsatzkräfte. Auch die Zahl der Stützpunkte soll von 4 auf 8 steigen. US-Medien berichten inzwischen, die am Flughafen gefundene Drohne könnte einem russischen Geheimdienst gehören. An dem Airport sind die Sicherheitsvorkehrungen inzwischen verschärft worden. Die Mieten in Deutschland steigen weiter deutlich. Bei neuen Verträgen mussten Mieter im zweiten Quartal 3,2% mehr zahlen als noch vor einem Jahr. Das zeigen Daten des Verbands Deutscher Pfandbriefbanken. Grund ist der Wohnungsmangel. In Deutschland fehlen etwa 1 Million Wohnungen. Westeuropa hat den heißesten Juni und Juli seit Beginn der Wetteraufzeichnungen erlebt. Die Durchschnittstemperatur lag bei 21,6 Grad und damit fast 3 Grad über dem langjährigen Mittel, so der Klimadienst Copernicus. Auch die Weltmeere waren im Juli so warm wie nie zuvor in dieser Jahreszeit, heißt es. Jetzt haben wir es gleich 2:02 und Sie sind auf dem aktuellsten Stand.
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8: Stau auf der A38 Richtung Leipzig zwischen Merseburg Nord und Süd in der Baustelle. 5 Kilometer Stop and Go haben wir, 20 Minuten dauert es für Sie länger. Unfall auf der B184 im Jerichoer Land zwischen Danichow und Gommern. Da werden Sie dran vorbeigeleitet. Und ein kaputtes Auto steht im Salzlandkreis zwischen Peißen und dem Kreisverkehr am Krakauer Berg. Blitzer, Magdeburger Ring Richtung A2 an der Abfahrt Neustädter Feld, B184 zwischen Dessau und Roßlau, B190 Kläden Richtung Salzwedel, in Magdeburg breiter Weg in Richtung Hasselbachplatz am Ulrichshaus, in Möhringen Richtung Kleinmöhringen und zwischen Stapelburg und Bad Harzburg wird bei Bettingerode geblitzt. 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
8: Witzige Zugansage hatte ich heute auf meinem Weg hierher. Der Zugbegleiter, der hat die pünktliche Ankunft unseres RE30 in Halle so richtig zelebriert und gefeiert. Und ich hoffe, Ihre Woche hat auch so entspannt angefangen. Und falls ein großer Berg Arbeit auf Sie wartet, bleiben Sie immer noch entspannt, ne? Wir helfen Ihnen, auch wenn Sie Urlaubsvertretung machen, entspannt zu bleiben mit der besten Musik für Sachsen-Anhalt. DJ Bobo habe ich gleich mit Somebody Dance With Me. Nach dem Besten von heute kommt von Glockenbach hier mit Tom Walker, ist Home bei Radio Brocken. 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

Schönen Sommermontag und den machen wir Ihnen noch schöner mit der Extra-Portion Gute Laune. Jetzt im Sommer spielen wir Ihnen ja die Songs, die besonders viel Spaß machen, den ganzen Tag lang. Das sind unsere Radiobrocken Happy Hits. Und jetzt habe ich einen aus den 80ern für Sie, The Locomotion, Kylie Minogue.

0: Stadibocken hier, einen schönen Montag wünschen wir Ihnen. Mit der besten Musik für Sachsen-Anhalt, Depeche Mode gleich Precious. Und das Beste von heute, das haben wir auch für Sie noch von Taylor Swift, gibt's Opalite.
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1: Erst kriegen wir viel Sonne, später auch ein paar Wolken und im Süden sind Gewitter möglich. Warm ist es mit Temperaturen bis 33 Grad.
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1: Reifenteile auf der A9 in Richtung Nürnberg zwischen der Raststätte Köckern und Halle auf rechter und mittlerer Spur. Unfall auf der B184 im Jerichower Land zwischen Danichkow und Gommern. Da werden sie dran vorbeigeleitet. Und ein kaputtes Auto steht im Salzlandkreis zwischen Peißen und dem Kreisverkehr am Krakauer Berg. Blitzer in Magdeburg auf dem Ring Richtung A2 an der Abfahrt Neustädter Feld. B184 zwischen Dessau und Roßlau. B190 Kläden in Richtung Salzwedel. In Magdeburg breiter Weg in Richtung Hasselbachplatz am Ulrichshaus. Möhringen in Richtung Kleinmöhringen. Und in Stapelburg wird geblitzt, also zwischen Stapelburg und Bad Harzburg bei Bettingerode. 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
2: 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Bei Stau linke Spur nach links, alle anderen nach rechts. Helfen Sie den Helfern und bilden Sie bei Stau und stockendem Verkehr eine Rettungsgasse. 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
1: Schönen Montag. Die beste

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0: Erster Tag der letzten Sommerferienwoche ist heute und wir sind natürlich wieder da mit einem sehr coolen Ferienerlebnis, kostenlos für alle im Land.
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0: 33 Grad können es heute ja noch werden. Perfektes Badewetter also. Und das können Sie heute im Salzlandkreis. Wir laden Sie ein ins Harzer Seenland. René Walliser ist dort Chef. Wo gibt's denn bei euch die beste Erfrischung?
2: Die Möglichkeit am See den Tag zu verbringen, dort baden zu gehen, ein SUP oder Kanu sich auszuleihen, einen Beachvolleyballplatz zu nutzen. Oder ja, einfach im Wasser rumzuspielen.
0: Gibt also jede Menge Möglichkeiten. Kommen Sie einfach hin ins Harzer Seenland am Concordia See. Ich bin neulich mal da gewesen. Sehr schön. Da finden sich unter Bäumen auch schattige Plätzchen. Ein Hallo Radio an der Kasse, ein Hallo Radio Brocken an der Kasse. Und schon sind Sie da und alle, die Sie mitbringen, kostenlos drin und verbringen einen schönen Sommertag mit uns. Radio Brocken hier, die beste Musik für Sachsen-Anhalt. Jetzt von den Sparks aus den 90ern.

0: Radiobocken hier. Einen schönen Montag wünschen wir Ihnen mit der besten Musik für Sachsen-Anhalt. Gleich die besten 80er, Al Corley. Ich habe aus den 90ern Culture Beat und Inside Out für Sie. Und das Beste von heute kommt von Alex Warren. So klingt die beste Musik für Sachsen-Anhalt hier bei Radio Brocken.
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0: Erstmal sehr freundlich, viel Sonnenschein und es ist ziemlich warm, bis 33 Grad. Am Nachmittag gibt es vor allen Dingen im Süden Gewitter. Morgen dann Sonne, trocken, bisschen kühler als heute mit 26 Grad und ab Mittwoch wieder freundlich, trocken, außerdem wieder ein bisschen wärmer, bis 28 Grad.
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3: Es ist 11 Uhr. Ich bin Elisa Engel. Guten Tag. 2025 ist im Schnitt alle 18 Minuten ein Kind im Straßenverkehr verletzt oder getötet worden. Insgesamt hat es mehr als 29.000 verunglückte Kinder unter 15 gegeben. 7% mehr als 2024, sagt das Statistische Bundesamt. Auch die Zahl der getöteten Kinder ist deutlich gestiegen auf 74. Am häufigsten waren die Betroffenen mit dem Fahrrad unterwegs. Innenminister Dobrindt reagiert auf die Drohnenattacke am Flughafen Leipzig-Halle. Er baut die Drohnenabwehr in Deutschland massiv aus. Laut Bild werden im gemeinsamen Drohnenabwehrzentrum von Bund und Ländern künftig 300 statt 150 Einsatzkräfte arbeiten. Auch die Zahl der Stützpunkte wird verdoppelt von 4 auf 8. Auch am Flughafen selbst wird die Sicherheit erhöht. Dazu hat die Polizei einen Posten mit speziellem Radar auf der Besucherplattform des Alten Towers eingerichtet. Durch illegale Tricks beim Mindestlohn sind Beschäftigten, Sozialkassen und dem Staat in den vergangenen 10 Jahren bis zu 64 Milliarden Euro entgangen. Das hat der DGB berechnet. Mehr als die Hälfte davon hätte eigentlich den Arbeitnehmern zugestanden. Betroffen sind laut DGB im Schnitt 2 Millionen Menschen pro Jahr, denen 1 bis 2 Euro pro Stunde fehlten. Die Arbeitgeber zweifeln an der Rechnung, räumen aber ein, Verstöße müssten konsequent verfolgt werden. Dafür fordert der DGB mehr Personal beim Zoll. Der Schulstart wird für Familien in Sachsen-Anhalt teurer. Das Statistische Landesamt in Halle meldet, in den vergangenen 5 Jahren sind Schreibwaren und Zeichenmaterial um gut ein Viertel teurer geworden. Deutlich mehr als die Verbraucherpreise insgesamt. Hefte und Zeichenblöcke kosten inzwischen gut ein Drittel mehr als noch 2021. Jetzt haben wir es 11:02 und Sie sind auf dem aktuellsten Stand.
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0: Ein defektes Auto im Salzlandkreis zwischen Peißen und dem Kreisverkehr am Krakauer Berg und Blitzer haben wir. In Magdeburg auf dem Ring Richtung A2 an der Abfahrt Neustädter Feld. 2 auf der B107, einmal in Hüttermühle in Richtung Ziesa und zwischen Oranienbaum und Dessau bei Karpen. B184 zwischen Dessau und Roßlau, B190 Kläden Richtung Salzwedel und Schönebeck. Hier wird in der Jakobstraße stadtauswärts an der Tankstelle geblitzt. Melden Sie Staus und Blitzer kostenlos unter 08000 52 58 52.
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0: Ja, und mit unserem Glückskeks im Radio gleich für Sie der nächste Radiobrocken Happy Hit. Ich spiele Ihnen zu Nick und Sky für Ihre Arbeit im Büro oder an der Drehmaschine. Geht's gleich nach Freddie Mercury hier mit I Was Born to Love You bei Radio Brocken.

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0: Sachsen-Anhalt macht sich nackig. Ja, das haben Sie uns so gesagt in So tickt Sachsen-Anhalt. Denn nur 2% sagen, FKK ist komplett aus der Zeit gefallen. Alle anderen, die mögen es auch gern mal textilfrei, wie Kati aus Halberstadt.
1: Ich liebe es, nackt zu baden am FKK-Strand. Ich kenne das von klein auf mit meiner Mama schon. Wir gehen auch total gern in die textilfreie Sauna. Wenn ich bei mir im Garten bin, in meinem Pool, geht es auch nur nackt rein. Und nicht, weil ich meinen Körper zur Schau stellen will, so toll ist er nicht, aber es geht einfach um die Bequemlichkeit. Es ist total angenehm, einfach nackt zu baden. Und ich hasse es einfach, diese ollen nassen Klamotten an- und auszuziehen.
0: Ja, das kenne ich und darum dusche ich eher nackig. Ne? Sachsen-Anhalt badet also gern ohne alles, aber wo denn eigentlich? Wo sind die besten Stellen? Verraten Sie uns gern Ihren Lieblingsplatz fürs FKK-Baden. Als WhatsApp-Sprachnachricht geht es am einfachsten an die 0345 20 44 300.
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0: Schöne Grüße zu Ihnen ins Büro bei der Urlaubsvertretung. Schön fleißig sind Sie da ja schon und wir helfen Ihnen bei der Beantwortung der nächsten E-Mail mit der besten Musik für Sachsen-Anhalt. Die machen nämlich gute Laune hier bei uns gleich von der Human League. Don't You Want Me, die besten 80er und Michael Schulte, das Beste von heute habe ich auch mit Half of My Heart.
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2: Freundlicher Tag, zumindest am Anfang kriegen wir sehr viel Sonne. Später ziehen auch ein paar Wolken auf. Und am Nachmittag vor allen Dingen im Süden Gewitter möglich bei Temperaturen bis 33 Grad.
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2: Reifenteile liegen auf der A9 in Richtung Nürnberg zwischen Dessau-Ost und Süd auf der rechten Spur. Gegenstände auf der A14 in Richtung Magdeburg zwischen dem Rastplatz Petersberg und Halle Trotha auf der linken Spur. Und ein kaputtes Auto im Salzlandkreis. Das steht zwischen Peißen und dem Kreisverkehr am Krakauer Berg. Die Blitzer. In Magdeburg auf dem Ring Richtung A2 an der Abfahrt Neustädter Feld. Zwei Blitzer auf der B87 in Weißenfels, einmal am Krankenhaus und einmal am Krug. Beide stadteinwärts. B107 in Hüttermühle in Richtung Ziesa. B184 zwischen Dessau und Roßlau. B190 Kläden Richtung Salzwedel und Schönebeck-Jakobstraße. Stadtauswärts. Hier wird an der Tankstelle geblitzt. 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
2: Hallo am Montag.

0: Stradibocken hier am ersten Tag der Woche. Kommt da was auf uns zu in dieser Woche? Na, ganz bestimmt. Und was alles? Das war jetzt unser Thilo aus der Radiobocken Morgenshow. Hier ist er mit seinem lustigen Seitenhieb auf die Woche.
1: 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Bennett Wiegert ist der Best. Und deswegen kriegt der Handballtrainer vom SCM morgen den Landesverdienstorden. Währenddessen gibt es eine PK zu den Ausgrabungen in der Ruine der Stiftskirche St. Marien in der Börde. Da ist zum Beispiel der Knochen von Nachbar Slumpy gefunden worden, eine Keksdose mit Abziehbildern, immerhin. Mittwoch dann die Sonnenfinsternis. Der Mond schiebt sich vor die Sonne und verdeckt die Sicht. Ich meine, das kennen Sie von zu Hause, wenn Ihre Frau beim Fußball plötzlich aufsteht und sich vor den Fernseher stellt. Samstag, 30. Jahrestag des ersten Smartphones. Das Nokia 9000. Schwer wie ein Ziegelstein und auch so groß. Ja, da musste man aufpassen, dass man es nicht zu schnell ans Ohr reißt, um sich nicht selber auszunocken.
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0: So, gleich erste Mittagspause der Woche. Da sind wir natürlich auch eine gute Begleitung, denn wir haben ihre Lieblingssongs, die 80er mit den Pet Shop Boys. Aus den 90ern, Shania Twain, Ka-Ching und Summer's Beste von heute. Beste Musik für Sachsen-Anhalt hier bei Radio Brocken.
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0: Ein schöner Sommertag heute mit viel Sonne. Später kommen auch ein paar Wolken rübergezogen und im Süden unseres Landes. Da gibt es auch die Möglichkeit von Gewittern. Bis 33 Grad wird es heute warm. Morgen dann wieder viel Sonne, trocken, 26 Grad. Und am Mittwoch wieder freundlich trocken und etwas wärmer bis 28 Grad.
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15: Es ist 12 Uhr. Ich bin Elisa Engel. Guten Tag. Im vergangenen Jahr ist rein rechnerisch alle 18 Minuten ein Kind im Straßenverkehr verletzt oder getötet worden. Das meldet das Statistische Bundesamt. Demnach ist die Zahl der Kinder gestiegen, die bei Verkehrsunfällen zu Schaden gekommen sind. Insgesamt wurden mehr als 29.000 verletzt und 74 getötet. Die meisten Kinder sind als Fahrradfahrer in Unfälle verwickelt worden. Dahinter kommen Fälle, in denen sie Beifahrer im Auto waren. Der Deutsche Handelsverband und die Polizeigewerkschaft GdP fordern gemeinsam schärfere Maßnahmen gegen Ladendiebstahl. Offene Videoüberwachung, eigene Schwerpunktanwaltschaften für Diebstahlsfälle und mehr Ausstattung für die Polizei. Der Schaden für den Einzelhandel liegt laut Positionspapier bei etwa 3 Milliarden Euro pro Jahr. Und für dieses Jahr wird ein neuer Höchststand erwartet. Vor allem Banden machen immer mehr Probleme, die systematisch in Geschäften klauen. Der Iran plant nach eigenen Angaben Gebühren für Handelsschiffe, die durch die Straße von Hormuz wollen. Das hat das Außenministerium in Teheran mitgeteilt. Gemeinsam mit dem Oman entstehe ein System zur Überwachung von Sicherheit und Umweltschutz. Vor dem Krieg zwischen den USA, Israel und dem Iran war die Durchfahrt gebührenfrei. Die Meerenge ist die zentrale Route für Öl- und Gastransporte. Auf Sizilien spuckt der Ätna weiter Asche und glühende Brocken. Aus zwei Schloten in über 2300 und 2700 Metern Höhe laufen dicke Lavaströme. Wegen der Gefahr für Flugzeuge sind heute bis zum Nachmittag alle Landungen in Catania gestrichen worden, mitten in der Hauptreisezeit. Schon seit Tagen weichen Urlauber wegen des Ätnas auf den Flughafen in Palermo oder den Zug aus. Aktuell gilt die höchste Warnstufe Rot. Eine große Eruption steht damit unmittelbar bevor oder läuft sogar schon. Jetzt haben wir es 11:02 und Sie sind auf dem aktuellsten Stand.
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0: Wir haben einen Stau auf der A2 in Richtung Hannover zwischen Irxleben und Bornstedt in der Baustelle dort. 15 Minuten dauert es, bis Sie durch sind. Und kaputtes Fahrzeug auf der A9 in Richtung Nürnberg zwischen Dessau Ost und Süd auf der rechten Spur. Die Blitzer in Magdeburg auf dem Ring Richtung A2 an der Abfahrt Neustädter Feld. Zweimal auf der B87 in Weißenfels, einmal am Krankenhaus und einmal am Krug, beide stadteinwärts. B107 Hüttermühle Richtung Ceesa. B184, hier wird zwischen Dessau und Roßlau geblitzt. B190 Kläden Richtung Salzwedel und Schönebeck-Jakobstraße stadtauswärts an der Tankstelle. 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
0: Super Badewetter heute bei 33 Grad maximal und trotzdem weint das Strandbad Adria gerade ein bisschen. Der Grund, es kommt einfach niemand. Das Adria, das hatte ja geschlossen in Dessau, ist jetzt wieder auf, aber niemand hat das mitbekommen. Darum gab es einen Hilferuf an uns, nochmal Bescheid zu sagen, dass da wieder offen ist, dass es da wieder Badespaß gibt. Das haben wir jetzt gemacht und Sie wissen Bescheid. Und das Gute ist, wenn es nicht so viele wissen, haben Sie da richtig viel Platz. Ne? Auf dem Weg dorthin nehmen Sie uns ganz einfach mit für die beste Musik für Sachsen-Anhalt. Ultravox und Dancing with Tears in My Eyes nach Kaching. Hier ist Shania Twain.

Licht aus heißt es übermorgen, dann erleben wir nämlich die eindrucksvollste Sonnenfinsternis seit fast 30 Jahren. Ist zwar nur eine partielle, aber mit rund 80% und mehr Abdeckung bei uns in Sachsen-Anhalt ist das schon ein tolles Himmelsschauspiel. Wenn Sie es nicht alleine angucken wollen, da gibt es einige Möglichkeiten. Public Viewing, unter anderem in Aschersleben am Planetarium Helbra, auf dem Hochofenturm oder im Planetarium Halle Canena. Wichtig dabei natürlich auch die richtige Ausrüstung, so eine Sonnenfinsternisbrille. Ich habe mal nachgeguckt bei Amazon, da kann es knapp werden. Lieferung eher nach Mittwoch, aber mit ein bisschen Glück finden Sie sowas auch noch beim Optiker in der Nähe. Rani Brocken hier, schönen Montag wünschen wir mit der besten Musik für Sachsen-Anhalt. Lila Wolken hier mit Materia.

0: Radibocken hier, schönen Montag wünschen wir Ihnen mit der besten Musik für Sachsen-Anhalt, den besten 80ern, habe ich gleich Duran Duran für Sie mit Wild Boys und Beautiful People von David Guetta gibt's oben drauf.
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0: Sonnenschein heute an unserem Montag. Später kommen dann mehr Wolken rübergezogen zu uns und am Nachmittag vor allen Dingen im Süden Sachsen-Anhalts. Gewitter möglich bei bis zu 33 Grad.
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0: Wir haben eine Vollsperrung der A2 in Richtung Berlin zwischen Eilsleben und Bornstedt. Grund ein Unfall. Aktuell wird aufgeräumt. Die Umleitung geht ab Eilsleben über die B1. Hier wird es aber schnell voll und aktuell geht's da noch. Wenn, dann haben sie Glück. Ne? Stau auf der A2 in der Gegenrichtung Hannover zwischen Irxleben und Bornstedt in der Baustelle. 20 Minuten dauert es hier länger. Metallteil auf der A38 Richtung Göttingen zwischen dem Rastplatz Saaletal und Merseburg Süd auf beiden Spuren. Und Vollsperrung im Burgenlandkreis zwischen Aue und Priesnitz. Dort hat ein Stoppelfeld gebrannt. Das

0: konnte schnell gelöscht werden, weil Landwirte beim Löschen geholfen haben. Gerade werden aber noch die letzten Glutnester abgelöscht. Umleitung geht über Mohlau, Sieglitz und die B88. Die Blitzer in Magdeburg auf dem Ring Richtung A2 an der Abfahrt Neustädterfeld. Zwei haben wir auf der B87 in Weißenfels, einmal am Krankenhaus und einmal am Krug, beide stadteinwärts. B107 Hüttermühle Richtung Ceesa, B184 zwischen Dessau und Roßlau, B190 in Kläden in Richtung Salzwedel und Schöneberg-Jakobstraße stadtauswärts. Hier wird an der Tankstelle geblitzt. 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
0: Schönen Montag.

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0: Radio Bocken hier und wir sorgen für Glücksgefühle beim Musikhören mit unseren Happy Hits. Gleich von Robin Schulz, Show Me Love und jetzt in den Sommerferien mit täglich neuen Highlights. Immer kostenlos fürs ganze Land.
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0: Über 30 Grad heute. Die besten Plätze sind da doch die unter den Bäumen, schön im Schatten oder gleich im Wasser. Bei uns gibt's beides. Wir laden Sie nämlich ins Harzer Seenland im Salzlandkreis ein. Viel Natur am Concordia See erleben Sie da heute mit uns. René Walliser ist dort Chef, kennt sich da super aus. Was ist denn dein ganz persönliches Highlight dort?
3: Mein persönliches Highlight ist das Abenteuerland. Wir haben über 80.000 Quadratmeter Fläche mit über 40 Spielattraktionen und man kann dort auch Grillplätze anmieten. Und es ist einfach immer eine gute Zeit, als Familie da zu sein. Und ich darf am Grill stehen, die Jungs toben rum und wir haben als Familie eine gute Zeit.
0: Ja, Sachsen-Anhalts größter Outdoor-Spielplatz. Viel Spaß wünschen wir im Harzer Seeland. Ein Hallo Radio Brocken an der Kasse bringt Sie rein und alle, die Sie mitbringen und das kostenlos.
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0: Sommermontag, Radio Brocken haben Sie schon mal an, sehr gut. Und wir versorgen Sie mit Ihren Lieblingssongs gleich aus den 80ern von Men Without Hats. Ich habe die Fine Young Cannibals für Sie und She Drives Me Crazy und Leonie mit dem Besten von heute. Die beste Musik für Sachsen-Anhalt hier bei uns bei Radio Brocken.
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0: Freundlicher Sommertag heute mit viel Sonnenschein. Später kriegen wir mehr Wolken und im Süden unseres Landes sind auch Gewitter möglich bei Temperaturen bis 33 Grad. Morgen nicht ganz so heiße 26 Grad, viel Sonnenschein gibt's aber trotzdem und ab Mittwoch wieder freundlich trocken 28 Grad.
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2: Es ist kurz nach 1. Ich bin Elisa Engel. Guten Tag. Es gibt neue Erkenntnisse zum Drohnenvorfall am Flughafen Leipzig-Halle und die erhärten laut Magazin Zeit den Verdacht, dass es ein gezielter Anschlag war. Die Zeit beruft sich auf Aufnahmen der Überwachungskameras und schreibt, dass die Drohne gezielt gegen ein ukrainisches Frachtflugzeug geflogen und auf die Tragfläche geprallt ist. Anschließend ist sie nicht explodiert, sondern zu Boden gefallen. Der Sprengsatz ist offenbar vorher abgefallen, der wurde in einiger Entfernung entdeckt. Bundesinnenminister Dobrindt will wegen des Vorfalls die Drohnenabwehreinheit deutlich vergrößern und das Personal und die Standorte jeweils verdoppeln. Die entsprechende Weisung dafür will er noch heute an die Bundespolizei geben. 2025 ist im Schnitt alle 18 Minuten ein Kind im Straßenverkehr verletzt oder getötet worden. Insgesamt hat es mehr als 29.000 verunglückte Kinder unter 15 gegeben. Auch die Zahl der getöteten Kinder ist deutlich gestiegen auf 74. Am häufigsten waren Kinder betroffen, die mit dem Fahrrad unterwegs waren. Die Waldbrandgefahr im Land bleibt hoch. Die zweithöchste Warnstufe gilt derzeit im Harz, in Mansfeld-Südharz, der Börde und Teilen der Kreise Anhalt, Bitterfeld und Wittenberg. Überall sonst wurde Warnstufe 3 von 5 ausgerufen. Am Wochenende ist die Feuerwehr zu mehreren Bränden im Land ausgerückt. Heute Morgen haben in der Altmark zwischen Klötze und Jemmeritz 500 Quadratmeter Wald in Flammen gestanden. Der Schulstart wird für Familien in Sachsen-Anhalt teurer. Das Statistische Landesamt meldet, in den vergangenen 5 Jahren sind Schreibwaren und Zeichenmaterial um gut ein Viertel teurer geworden. Das ist deutlich mehr als die Verbraucherpreise insgesamt. Hefte und Zeichenblöcke kosten inzwischen sogar gut ein Drittel mehr. Jetzt haben wir es 3:03 und Sie sind auf dem aktuellsten Stand.
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0: Die A2 Richtung Berlin ist gesperrt zwischen Alsleben und Bornstedt nach einem Unfall. Aktuell wird hier aufgeräumt. Umleitung geht ab Alsleben über die B1 und die wird ja sehr schnell voll. Aktuell geht's da aber noch. Stau gibt es auch in der Gegenrichtung, A2 Richtung Hannover zwischen Irxleben und Bornstedt in der Baustelle. Hier dauert es für Sie 20 Minuten länger. Und eine Vollsperrung in Alt-Haldensleben auf der Neu-Haldensleber Straße zwischen Lindenplatz und Mittellandkanal nach einem Unfall. Umleitung hier geht über die B71 oder die Hinzenbergstraße. Die Blitzer. B107 Hüttermühle Richtung Ziesa, B184 zwischen Dessau und Roßlau, B190 Kläden Richtung Salzwedel, in Magdeburg-Sempker Chaussee in Richtung Flugplatz, Schöneberg-Jakobstraße stadtauswärts an der Tankstelle. Und geblitzt wird auch noch auf der Ortsdurchfahrt Welpsleben aus Richtung Quenstedt, wenn Sie schneller als 30 unterwegs sind. 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
0: So, und gleich machen wir uns nackig, denn Sachsen-Anhalt ist tatsächlich ein Land der FKK-Bader. 98% von Ihnen sagen, ja, FKK, das machen wir schon gerne. Aber es gibt auch ein paar Menschen, die finden das total doof. Warum eigentlich? In ein paar Minuten hören wir da mal rein in die Meinung. Jetzt erstmal die beste Musik für Sachsen-Anhalt. Hunter und Golden, gleich das Beste von heute nach den 90ern. Und die kommen jetzt von Eagle Eye Cherry hier bei Radio Brocken mit Save.

0: Sachsen-Anhalt liebt nackte Tatsachen. Ja, zumindest beim Baden, denn fast alle finden FKK völlig in Ordnung, sind sogar große Fans davon. Es gibt aber auch ein paar Sachsen-Anhalter, die sagen dazu, nö, nicht für mich.
1: Wenn wir irgendwo in Spanien sind oder sowas, oben ohne meine Frau immer dabei, auf jeden Fall.
2: Nein, für mich persönlich wäre es nichts.
3: Wir finden es nicht cool, weil die Kleinkinder auch da sind und es macht halt schlechten Eindruck.
4: Bei FKK wäre ich tatsächlich raus. Ich denke, wir sind damit einfach nicht aufgewachsen.
5: Ich war früher totaler FKK-Fan. Heute kommt es für mich nicht mehr in Frage.
3: An der Ostsee, Sauna, überhaupt gar kein Problem.
6: Das passt eigentlich immer ganz gut zum Lebensstil von mir. Frei sein und offen und habe da keine Scheu.
0: Ja, immerhin 98% sehen es genauso, sind pro FKK und wir möchten gern von Ihnen wissen, wo geht denn das eigentlich am besten? Verraten Sie uns Ihre Lieblingsplätze für Nacktbaden. Am schnellsten geht's als WhatsApp-Sprachnachricht an die 0345 20 44 300.
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0: Radio Bocken hier. Schönen Montag wünschen wir. Gleich weiter mit der besten Musik für Sachsen-Anhalt. Und die kommt von Taylor Swift, das Beste von heute, Style.
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0: Sonne, Wolken ziehen rüber, am Nachmittag ist es auch eher bewölkt. Und im Süden sind Gewitter möglich, das Ganze bei Temperaturen bis 33 Grad.
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15: Besucher des Wittenberger Lutherhauses sollen künftig von ganz moderner Kunst empfangen.

0: begangen werden. Die Stiftung Luther-Gedenkstätten sucht jetzt dafür Künstlerinnen und Künstler aus ganz Europa, die den neuen Eingangsbereich des weltgrößten Reformationsmuseums gestalten wollen. Das Kunstwerk soll dann bis Sommer 2027 fertig sein, passend dann zur neuen Dauerausstellung im UNESCO-Welterbe.
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3: Sperrung der A2 Richtung Berlin zwischen Alsleben und Bornstedt nach einem Unfall. Da wird aufgeräumt. Umleitung geht ab Alsleben über die B1, wird aber schnell voll. Aktuell geht's da aber noch. Und wir haben auch in der Gegenrichtung auf der A2 Stau, also Richtung Hannover zwischen Irxleben und Bornstedt in der Baustelle. Hier dauert's für Sie 20 Minuten länger. Unfall auf der A38 Richtung Göttingen zwischen Eisleben und der Raststätte Rhonetal und Blitzer. Auf der B107 in Hüttermühle Richtung Ceesa. B184 zwischen Dessau und Roßlau. B190 Kläden in Richtung Salzwedel. In Magdeburg-Salbker Chaussee in Richtung Flugplatz. Schönebeck, Jakobstraße, stadtauswärts an der Tankstelle. Und Ortsdurchfahrt Welbsleben aus Richtung Quenstedt. Hier wird bei Tempo 30 geblitzt. 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
3: Schönen Montag.

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Es ist das wahrscheinlich größte Baby Sachsen-Anhalts, der kleine Elefant im Magdeburger Zoo. 4 Tage ist er alt und schon ein echter Star dort. Täglich von 10 bis 15:30 Uhr können Sie sich den Elefanten im Elefantenhaus angucken. Danach müssen sich Mama und Elefantenkind erstmal wieder ausruhen und ich kann das auch sehr gut verstehen. Ist ja vielleicht was für nach Feierabend 15:30 Uhr, wenn Sie es bis dahin schaffen, oder eben dann am Wochenende haben wir ja mehr Zeit. Ne? Für die Arbeitszeit bis dahin sind wir mit der besten Musik für Sachsen-Anhalt für Sie da. Und da habe ich jetzt einen der besten 80er von Climie Fischer. Hier ist Love Changes Everything bei Radio Brocken.

0: Lucy Miliza und Janis Buntengötter sind gleich für Sie da. Ihre perfekte Begleitung Richtung Feierabend mit den besten 80ern hier bei uns bei Radio Brocken von George Michael. Sie hören You Bring On The Sun von London Beat und das Beste von heute von alle Farben. Das und mehr gleich in der Radio Brocken Nachmittagsshow nach 14 Uhr hier bei uns.
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9: Es ist auch zum Start in diese Woche hochsommerlich warm in Sachsen-Anhalt. Wir haben 32 Grad in Altenburg bei Bernburg, 29 Grad sind es in Stendal. Dazu ein zweigeteiltes Radio-Brocken-Wetterradar. Wir haben vom Burgenland bis Magdeburg Sonne und Wolken im Wechsel. Richtung Altmark werden die Wolken immer dicker und da kann es sogar mal ein bisschen tröpfeln. Der Wettertrend für Sachsen-Anhalt bleibt die ganze Woche hochsommerlich. Morgen ist der kühlste Tag der Woche mit 24 Grad und danach wieder an die 30.
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11: Es ist 14 Uhr. Ich bin Dorothee Oster. Guten Tag. Rund um den Drohnenvorfall am Flughafen Leipzig-Halle gibt es jetzt offenbar neue Infos. Laut der Zeit ist die Sprengstoffdrohne gezielt gegen ein ukrainisches Frachtflugzeug geflogen. Die Drohne ist wohl gegen die Tragfläche der Antonov-Maschine geprallt, aber nicht explodiert. Warum der Sprengsatz nicht gezündet hat, ist unklar. Das schreibt die Zeit, nachdem sie die Überwachungsvideos gesehen hat. Die Bundesanwaltschaft ermittelt in dem Vorfall. Bundesinnenminister Dobrindt will als Reaktion die Anti-Drohnen-Einheiten der Bundespolizei verdoppeln. Der Deutsche Bauernverband fordert von der Politik mehr und schnellere Hilfe im Klimawandel. Wegen Trockenheit und Hitzewellen drohen unterdurchschnittliche Ernten. Die Ertragslage sei teils existenzbedrohend, sagt Generalsekretärin Sabet. Sie verlangt unter anderem Innovationen bei Züchtungen und ein stärkeres Risikomanagement. Außerdem solle ein EU-Hilfsprogramm für Düngemittel mit nationalen Mitteln aufgestockt werden. Durch illegale Tricks beim Mindestlohn sind Beschäftigten, Sozialkassen und dem Staat in den vergangenen 10 Jahren bis zu 64 Milliarden Euro entgangen. Das hat der DGB berechnet. Mehr als die Hälfte davon hätte eigentlich den Arbeitnehmern zugestanden. Der Rest fehlt den Sozialkassen und dem Fiskus. Auf Sizilien spuckt der Ätna weiter Asche und glühende Brocken. Aus zwei Schloten laufen dicke Lavaströme. Wegen der Gefahr für Flugzeuge sind bis heute Nachmittag alle Landungen in Catania gestrichen worden. Mitten in der Hauptreisezeit. Schon seit Tagen weichen Urlauber wegen des Ätnas auf den Flughafen in Palermo oder den Zug aus. Aktuell gilt die höchste Warnstufe rot. Eine große Eruption steht unmittelbar bevor oder läuft sogar schon. Und das ist die gute Nachricht aus Sachsen-Anhalt. Menschen an der Elbe im Norden des Landes sind bald noch besser vor Hochwasser geschützt. Das Wehr Neuwerben im Landkreis Stendal wird gerade komplett saniert. Es kann bei Extremhochwasser gezielt aus der Elbe Wasser ableiten. Jetzt ist es kurz nach 2 und Sie sind auf dem aktuellsten Stand.
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12: Fahrzeugteile liegen auf der A2 Richtung Hannover zwischen Magdeburg Zentrum und Magdeburg Cannstieg auf allen Spuren. Dann haben wir Stau auf der A2 Richtung Berlin zwischen Eilsleben und Bornstedt nach einem Unfall. Sie brauchen eine knappe halbe Stunde länger. Und Stau auch in der Gegenrichtung Hannover auf der A2 zwischen Ilksleben und Bornstedt in der Baustelle. Hier sind es 20 Minuten. Die Blitzer. B107 in Hüttermühle Richtung Ziesa. B184 zwischen Dessau und Roßlau. Auf der B190 in Kleden Richtung Salzwedel. In Magdeburg blitzen sie auf der Salbker Chaussee Richtung Flugplatz. In Schönebeck in der Jakobstraße stadtauswärts eine Tankstelle. Und auf der Ortsdurchfahrt Welpsleben steht ein Blitzer, wenn sie aus Richtung Quenstedt kommen. Da sind 30 erlaubt. Melden Sie Staus und Blitzer kostenlos unter 08000 52 58 52.
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12: Die freizügigste Nachmittagsshow, die es je gab. Die große FKK-Show.
9: Also wir müssen Ihre Gedanken direkt mal ein bisschen dämpfen. Wir zwei haben was an.
12: Ja.
9: Aber ganz viele von Ihnen ist FKK so das Ding im Sommer.
12: Ja.
9: Wo die FKK-Hotspots in Sachsen-Anhalt sind, finden wir heute zusammen raus. In der Nachmittagsshow in der Viertelstunde zum Beispiel.
12: Vorher die beste Musik für Sachsen-Anhalt. Bruce Springsteen haben wir dabei. Das hier sind Topic und Nico Santos mit Buddy jetzt.

0: Ungewohnt viel los wieder auf Arbeit. In der letzten Ferienwoche die meisten doch schon wieder zurückgekommen aus dem Urlaub.
1: Ja, herzlich willkommen zurück. Schön, dass Sie mit uns den Nachmittag verbringen.

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1: Radio Brocken hier mit einer Sofortmeldung aus der Verkehrszentrale. Reifenteile liegen auf der R14 Richtung Schwerin zwischen Lüderitz und Stendal Süd. 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
2: Und jetzt machen wir uns alle mal frei. Sie hören die Radio Brocken Nachmittagsshow FKK Edition. In Gedanken sind wir heute alle nacksch.
1: Das haben wir unserer Umfrage So tickt Sachsen-Anhalt so viele gesagt, dass sie FKK lieben. Kathi aus Halberstadt gehört dazu.
3: Ich liebe es. Ich kenne das von klein auf mit meiner Mama schon. Wir gehen auch total gern in die textilfreie Sauna. Wenn ich bei mir im Garten bin, in meinem Pool, geht es auch nur nackt rein. Es ist total angenehm, einfach nackt zu baden.
1: Wo ist halt die Frage? Mhm. Und die wollen wir heute Nachmittag zusammen mit Ihnen beantworten. Wo sind Ihre liebsten FKK-Spots? Auf der Radio Brocken Facebook-Seite haben viele kommentiert Ostsee. Klassiker. Norbert ist zurzeit auch nackig am Retzsee an der Mecklenburgischen Seenplatte. Gunther im FKK-Urlaub in Kärnten in Österreich. Und Josef macht das im Frankreich-Urlaub.
2: Ja, aber es gibt ja auch bei uns im Land FKK-Optionen. Ne? So Bereiche an den diversen Seen, die wir so haben. Vielleicht sagen Sie uns einfach, wo Sie gerne nackig baden. Melden Sie sich in die Show 0345 20 44 300, WhatsApp-Sprachnachricht schicken und dann basteln wir uns heute Nachmittag so die größte Nackidei-Karte Sachsen-Anhalt hier in der Show.

0: So ist der Montagnachmittag ein richtig produktiver auf Arbeit. Es begleitet Sie die beste Musik für Sachsen-Anhalt bei Radio Brocken.
1: Die besten 80er gleich zum Beispiel mit Queen. Murray Hart haben wir dabei mit One Night in Bangkok. Und das Beste von heute sind DJ Beats von Kygo.
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0: Im Süden Sachsen-Anhalts haben wir heute viel Sonne mit dabei. Je mehr wir Richtung Altmark gucken, desto dicker werden die Wolken. Dazu bis 33 Grad.
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15: Mitten in der Saison für Wassertouristen ist die Unstrut in Karsdorf im Burgenlandkreis ab heute wieder für mehrere Tage komplett gesperrt. Dort wird eine Brücke neu gebaut. Die Sperrung dauert 2,5 Wochen bis Ende August. Für Paddler gibt's Ein- und Ausstiegsstellen, damit sie die Boote umtragen können. Auch voriges Jahr im Juli und August war die Unstrut wegen der Brücke schon zeitweise gesperrt und die Landstraße L177 ist das schon seit April letzten Jahres, voraussichtlich noch bis diesen Oktober. Sebastian Berger, Radio Brocken, Karsdorf.
16: Es klappert in Sachsen-Anhalt, wenn auch nicht überall gleich laut. Wir haben ein gutes Storchenjahr, sagt der Naturschutzbund NABU, aber regional gibt es große Unterschiede. Viele Nester sind besetzt

0: An die Rekordnachwuchszahl vom Vorjahr kommen wir wohl aber nicht ran. Denn viele Störche sind spät und zeitversetzt aus Afrika zurückgekommen. Dadurch gab es dann Kämpfe um schon besetzte Horste. Und manche Paare haben so spät im Jahr gar nicht mehr angefangen zu brüten. Elisa Engel, Radio Brocken, Stendal.
1: Und das ist die gute Nachricht aus Sachsen-Anhalt. Die Magdeburger können mitbestimmen, wo die nächsten öffentlichen Trinkwasserspender im Stadtgebiet hinkommen. Bisher gibt es 5, zum Beispiel den Breitenweg und der Elbuferpromenade. Nächstes Jahr sollen 2 weitere dazukommen. Abstimmen geht auf der Internetseite der Stadt noch 2 Wochen lang bis zum 24. August. Dirk Rosenberg, Radio Brocken, Magdeburg.
2: Mehr Nachrichten von unseren Sachsen-Anhalt-Reportern um 3:30.
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2: Ein kaputter LKW steht auf der A2 Richtung Hannover in der Ausfahrt Magdeburg-Kannstieg. Dann staut es sich auf der A2 Richtung Hannover zwischen Irxleben und Bornstedt in der Baustelle. 20 Minuten brauchen Sie gerade länger. Stau auch in der Gegenrichtung Berlin zwischen Alleringhersleben und Bornstedt. 1¼ Stunden kommen da oben drauf. Eine Umleitung geht ab Alleringhersleben über die B1, B245 und B71. Dann hatten wir Reifenteile, die sind jetzt weg auf der A14, das ist doch schon mal gut. Ein Holzbrett liegt aber noch auf der B1 Richtung Berlin, zwischen der A14 bei Magdeburg-Stadtfeld und Kümmelsberg auf der rechten Spur. Dann noch eine Vollsperrung auf der B1 zwischen der A2 bei Bornstedt und der Straße nach Bornstedt, da hat es gekracht. Und ein Feldbrand haben wir im Harz bei Groß-Quenstedt. Da haben wir mögliche Sichtbehinderungen durch den Rauch auf der B79, 81 und 245. Die Blitzer, B107 in Hüttermühle Richtung Ziesa, B184 zwischen Dessau und Roßlau, B190 in Kläden Richtung Salzwedel und in Magdeburg noch in der Salbker Chaussee Richtung Flugplatz. 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
0: Klugscheißerwissen zum Weitererzählen in 8 Minuten.

0: fühlt sich einfach gut an. Die beste Musik für Sachsen-Anhalt bei Radio Brocken. Gleich haben wir sommerlich softe DJ-Beats für Sie von Kygo, direkt nach einem 80er von den Bengals.
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4: Das Weiße Haus in Amerika wäre ohne die Bayern übrigens kein weißes Haus, sondern einfach nur ein Haus. Ja, die weiße Farbe, die da außen dran ist, ne? Also beim Weißen Haus, die kommt nämlich aus Bayern, wirklich, von einer kleinen Firma bei Augsburg. Seit über 20 Jahren liefern die mittlerweile die weiße Farbe für das Weiße Haus. Dieselbe Firma übrigens mischt auch die Farben für das Bundeskanzleramt, den Buckingham-Palast und die Oper in Sydney. Wie das wohl kommt? Also ich stelle mir das so vor. Ring, ring. Ja, hallo, Mr. Präsident. Nochmal danke für das Gespräch. Du, eine Sache ist mir nicht aus dem Kopf gegangen. Woher hast du nur die tolle Farbe an deinem Haus? Die brauche ich unbedingt auch in meinem Kanzleramt. Also so oder so ähnlich, nicht? Läuft das Empfehlungsgeschäft.
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Wir unterbrechen für eine Sofortmeldung aus der Verkehrszentrale. Ein Gegenstand liegt auf der A9 Richtung Nürnberg zwischen Kleinmarzehns und Köselitz auf der linken Spur. 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

0: Kommen Sie mit uns ins Abenteuerland. Der Eintritt kostet heute mal gar nichts.
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0: Wir haben jeden Tag ein neues, kostenloses Ferienhighlight für Sie. Auch die letzte Ferienwoche haben wir damit voll gepackt. Heute geht's ins Abenteuerland, zum größten Abenteuerspielplatz Sachsen-Anhalts und an den Badestrand vom Corcoridasee. Zwei Ferienerlebnisse in einem. Das Harzer Seeland mit Abenteuerspielplatz und der Badestrand in Schadeleben. For free.
2: Ich war mal mit meiner Freundin und ihrem Neffen auf diesem Spielplatz. Der ist ja so riesig. Ganz viel zum Klettern, auch viele Bäume, die Schatten spenden, Tische zum Picknicken. Also richtig ideal für so einen tollen Familienausflug. Und wenn sie sich alle ausgetobt haben und völlig verschwitzt sind, dann können sie sich einfach danach noch im Concordiasee direkt um die Ecke ab.
0: Toll. Und beides ist für sie heute kostenlos, wenn sie Hallo Radio Brocken an der Kasse sagen. Für jeden, der mitkommt auch. Also die ganze Truppe kommt kostenlos rein mit uns. Bis 18 Uhr toben Sie da gern, sonnen Sie sich da gern, baden Sie da gern. Es wird ein richtig toller Ferientag, an den Sie sich noch sehr lange erinnern. Brüder.

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0: Power für die Arbeit in der Werkstatt mit Radio Brocken und der besten Musik für Sachsen-Anhalt.
1: Motivation mit Survivor in der nächsten halben Stunde. Depeche Mode spielen wir Ihnen auch. A Question of Time, das sind die besten 80er. Dazu gibt's das Beste von heute.
0: Die nächste Power-Nummer. Damit geht's doch super gut und easy Richtung Feierabend. Schön, dass Sie Radio Brocken dabei laufen haben.
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1: Heute sind schon ordentliche Wolkenfelder über Sachsen-Anhalt hinweg auf dem Radio Brocken Wetterradar. Zum Beispiel in der Altmark kaum ein Durchkommen für die Sonne. Zumindest noch im Moment. Warm ist es trotzdem, heiß geradezu. 31 Grad haben wir in Welfesholz bei Hettstedt, auch 31 sind es ins Herbst. Der Wettertrend für Sachsen-Anhalt bleibt die Woche über sehr, sehr hochsommerlich. Morgen wird es noch am kühlsten mit bis zu 24 Grad.
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13: Es ist 15 Uhr. Ich bin Dorothee Oster. Guten Tag. Es gibt neue Erkenntnisse zum Drohnenvorfall am Flughafen Leipzig-Halle und die erhärten laut dem Magazin Zeit den Verdacht, dass es ein gezielter Anschlag war. Die Zeit beruft sich auf Aufnahmen der Überwachungskamera und schreibt, dass die Drohne gezielt gegen ein ukrainisches Frachtflugzeug geflogen und dann da auch tatsächlich auf die Tragfläche geprallt ist. Anschließend ist sie aber nicht explodiert, sondern zu Boden gefallen. Der Sprengsatz ist offenbar vorher abgefallen. Er wurde in einiger Entfernung entdeckt. Warum er nicht gezündet hat, wird noch ermittelt. Bundesinnenminister Dobrindt will wegen des Vorfalls die Drohnenabwehreinheit der Bundespolizei jetzt deutlich vergrößern und das Personal und die Standorte jeweils verdoppeln. Die entsprechende Weisung dafür will er noch heute an die Bundespolizei geben. Der Deutsche Handelsverband und die Polizeigewerkschaft GDP fordern gemeinsam schärfere Maßnahmen gegen Ladendiebstahl. Offene Videoüberwachung, eigene Schwerpunktanwaltschaften für Diebstahlsfälle und mehr Ausstattung für die Polizei. Der Schaden für den Einzelhandel liegt laut dem Positionspapier bei rund 3 Milliarden Euro pro Jahr. Für dieses Jahr wird ein neuer Höchststand erwartet. Vor allem Banden machen wohl immer mehr Probleme, die systematisch in Geschäften klauen. Die Waldbrandgefahr in Sachsen-Anhalt bleibt hoch. Die zweithöchste Warnstufe im Land gilt derzeit im Harz, Mansfeld-Südharz, der Börde und Teilen der Kreise Anhalt-Bitterfeld und Wittenberg. Überall sonst wurde Warnstufe 3 ausgerufen. Am Wochenende ist die Feuerwehr zugleich mehreren Bränden ausgerückt. Heute Morgen haben in der Altmark zwischen Klötze und Jämmeritz 500 Quadratmeter Wald in Flammen gestanden. Und das ist die gute Nachricht aus Sachsen-Anhalt. Senioren und auch Familien in Bitterfeld-Wolfen können bald kostenlos im Internet surfen. Das Land fördert ein neues WLAN-Netz im geplanten Sozial- und Begegnungszentrum des Diakonievereins mit gut 12.000 Euro. Jetzt ist es kurz nach drei und Sie sind auf dem aktuellsten Stand.
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0: Ein kaputter LKW steht auf der A2 Richtung Hannover an der Ausfahrt Magdeburg-Kannstieg. Dann stockt's auf der A2 Richtung Hannover zwischen Irxleben und Eilsleben in der Baustelle. 20 Minuten brauchen Sie gerade länger. Stau auch in der Gegenrichtung A2 Richtung Berlin zwischen Allerengersleben und Bornstedt. Hier kommt eine Stunde obendrauf. Eine Umleitung geht großräumig ab Allerengersleben über die B1, dann über die B245 und die B71, weil die B1 für Bornstedt voll ausgelastet ist. Ein Gegenstand liegt auf der A9 Richtung Nürnberg zwischen Kleinmarzehns und Köselitz auf der linken Spur. Ein Holzbrett auf der B1 Richtung Berlin zwischen der A14 bei Magdeburg-Stadtfeld und Kümmelsberg auf der rechten Spur. Unfall mit mehreren Fahrzeugen auf der B71 in beiden Richtungen zwischen Chütlitz und der großen Parkenbergstraße, das ist die Ausfahrt in Salzwedel. Dann hängen Stromkabel herunter auf die B176 in Höhe der Straße nach Storkau in einer Kurve. Einen Feldbrand gibt es im Harz bei Groß-Quenstedt, dadurch mögliche Sichtbehinderungen und eine kaputte Bahnschranke im Salzlandkreis zwischen Mehringen und Aschersleben. Blitze haben wir noch. B107 in Hüttermühle Richtung Ziesa und in Magdeburg blitzen sie zum Beispiel auf der Salbker Chaussee Richtung Flugplatz. Melden Sie Staus und Blitzer kostenlos unter 08000 52 58 52.
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1: Heute ziehen wir zusammen mit Ihnen blank, in sämtlichen Belangen. Wir analysieren Sie bis auf die Knochen, zeigen Sie uns, wie Sie WhatsApp-Nachrichten schreiben und wir sagen Ihnen, wer Sie sind. Machen wir noch vor um vier und außerdem in einer Viertelstunde, wo Sie am besten nackt baden im Land.
0: Vorher die beste Musik für Sachsen-Anhalt mit Survivor. Das Underdog Project haben wir auch mit dabei mit einer richtig coolen Sommernummer, Summer Jam. Und los geht's mit Depeche Mode und The Question of Time.

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Wir unterbrechen für eine Sofortmeldung aus der Verkehrszentrale. Personen sind auf der A38. Vorsicht hier in beiden Richtungen zwischen Leipzig-Neuhardt und Leipzig-Süd. 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

0: Es hätten bestimmt viele nichts dagegen, auch Lady Gaga mal nackt zu sehen. Aber wir bleiben heute Nachmittag hier unter uns. Die Radio Brocken FKK Nachmittagsshow. Ihre Tipps zum besten Nackigbaden in Sachsen-Anhalt.
1: Die meisten von Ihnen machen das einfach sehr gern. Hat unsere Umfrage So tickt Sachsen-Anhalt ergeben. Viele tausend Menschen haben abgestimmt. Ja, FKK ist genau meins. Nur wo? Maria hat geschrieben, sie ist gerne im FKK-Bereich im Heidebad Halle. Der Betreiber Matthias Nobel ist selbst großer Fan davon, auch wenn nicht unbedingt alle dort komplett nackt sein müssen.
2: Wenn natürlich einer Dreiergruppe ein Mädel oder ein Herr sich nicht ausziehen möchte, ist das natürlich kein Problem. Oder wenn die Mutti mit ihrem Kleinkind die Ruhe, die Entspannung liebt, weil es da viel ruhiger ist, ist das auch kein Problem. Es ist bei uns sehr locker und sehr viel Toleranz.
0: Ich tue mich da mal ein bisschen schwer, jetzt so umgeben von ganz vielen anderen. Da lieber irgendwie, wenn du mit ein paar Freunden unterwegs bist, ne, so im kleinen Kreis, wo man sich gegenseitig vertraut, wo man sich kennt. Ich war zum Beispiel letztes Jahr mal nackig in der Saale. Okay. Da war ich mit einer Freundin unterwegs und da war so ein schöner, seichter Einstieg, so mitten im Grünen, kein Mensch drumherum. Das war wunderbar.
1: Wo sind die FKK-Hotspots in Sachsen-Anhalt? Melden Sie sich gern mit Ihren Empfehlungen in die Show. Und dann zieht Radio Brocken heute mit Ihnen komplett blank.

0: Montag auf der Baustelle haben sie überstanden. Jetzt geht's nach Hause, natürlich mit Radio Brocken und der besten Musik für Sachsen-Anhalt.
1: Madonna in der nächsten halben Stunde mit am Start. Bananarama spielt bei Ihnen, die besten 80er. Sting haben wir mit dabei, Bruno Mars mit dem Besten von heute. Das wird einfach so viel gute Laune für Ihren Nachmittag geben.
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1: Die Wolken werden langsam ein bisschen dicker in Sachsen-Anhalt. In der Altmark kommt auch so ein bisschen Regen mit durch. Die Temperaturen trotzdem ganz schön heiß bei um die 30 Grad.
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6: Sachsen-Anhalts Freizeitbranche blickt trotz Geldsorgen optimistisch aufs Jahr. Laut einer Umfrage der IHK rechnen knapp 60% der Einrichtungen mit gleichbleibenden, 31% sogar mit steigenden Besucherzahlen. Im Vorjahr kamen knapp 8,5 Millionen Gäste. Besonders gut liefen Museen, Burgen und Schlösser. Am stärksten wächst die Region Magdeburg mit plus 5%. Dirk Rosenberg, Radio Brocken, Magdeburg.
7: Der Landkreis Stendal bekämpft auch kommendes Jahr wieder den Eichenprozessionsspinner und private Baumbesitzer können sich beteiligen. Vor allem in Dörfern, an Straßen und Waldrändern machen befallene Eichen Probleme. Wer betroffene Bäume auf eigenem Grund hat, der soll sich bis Ende des Monats bei seiner Gemeinde melden. Zur Auswahl stehen dann mehrere Methoden: Absaugen, Biozidsprühen vom Boden oder aus der Luft oder sogenannte Nematoden, die eingesetzt werden. Das sind spezielle Fadenwürmer. Elisa Engel, Radio Brocken, Stendal.
8: Das ist die gute Nachricht aus Sachsen-Anhalt. Coca-Cola schafft 25 neue Arbeitsplätze in Halle. Das Unternehmen investiert 45 Millionen Euro in eine neue Dosenlinie. Das Herzstück, ein 21 Tonnen schwerer Füller, ist inzwischen angekommen. Ab November sollen dann dort wieder Coca-Cola, Fanta und Sprite in Dosen abgefüllt werden. Über 20 Jahre lang hat der Standort nur Getränke ohne Kohlensäure produziert. Franziska Mühlhause, Radio Brocken, Halle.
0: Mehr Nachrichten von unseren Sachsen-Anhalt-Reportern um 16:30.
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0: Fahrzeugteile liegen auf der A2 Richtung Hannover zwischen Wohlin und Ziesa auf der linken Spur. Dann stockt's nochmal auf der A2 Richtung Hannover zwischen Irxleben und Eilsleben in der Baustelle. Etwas mehr als eine halbe Stunde brauchen sie länger. Stau auch in der Gegenrichtung Berlin auf der A2 zwischen Allerengersleben und Bornstedt. Hier ist es eine Dreiviertelstunde. Kaputtes Auto auf der A38 Richtung Leipzig zwischen Bad Lauchstädt und Merseburg Nord im Baustellenbereich. Dann immer noch Personen auf der A8.

0: 30 in beiden Richtungen zwischen Leipzig Südwest und Leipzig Süd. Ein Holzbrett liegt auf der B1 Richtung Magdeburg zwischen der A14 bei Magdeburg Stadtfeld und Kümmelsberg auf der rechten Spur. Ein Unfall mit gleich mehreren Fahrzeugen haben wir auf der B71 in beiden Richtungen zwischen Chütlitz und der großen Papenbergstraße. Das ist die Ausfahrt in Salzwedel. Unfall noch auf der B79 in beiden Richtungen zwischen Münchenhof und der Straße nach Haasleben. Da kommen Sie dran vorbei, brauchen aber eine Viertelstunde länger. Kaputtes Auto auf der B181 Richtung Leipzig in Höhe A9 bei Leipzig West auf der rechten Spur. Und es gibt einen Feldbrand im Harz bei Groß-Quenstedt, dadurch auch Sichtbehinderungen. Blitze haben wir noch. Auf der A9 Richtung Berlin, höherer Raststätte Köckern bei Tempo 120, hat Christina gesehen. B100 in Bitterfeld blitzen sie in der Brenaer Straße Richtung Halle kurz vorm Einkaufszentrum. Und Marc hat uns einen Blitzer aus Burg gemeldet, Kreuzgang Richtung Bahnhof. 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
0: Wir bringen Sie in den ersten Feierabend der Woche.
3: Dazu gucken wir auf das, was in den nächsten Tagen ansteht, mit Augenzwinkern. Die Wochenvorschau in einer Viertelstunde.

0: Es müsste mal einen Kurs für alle geben, die WhatsApp benutzen. Wie kann man jeden Satz als einzige Nachricht verpacken, anstatt einfach alles in eine Nachricht zu schreiben? Hier ist Radio Brocken.
1: Lucy geht crash out, würde man heute sagen, weil der Typ, der vor kurzem ihr altes Handy gekauft hat, einfach nicht vernünftig schreiben konnte.
0: Er hat immer neue Nachrichten aufgemacht. Ich musste erst mal eine halbe Stunde warten, bis ich dann 20 neue Nachrichten hatte und dann konnte ich wissen, was er meint.
1: Ja, aber daraus lassen sich ja immer gut so Charakterzüge analysieren anhand der Art und Weise, wie jemand schreibt. Leute, die nämlich so schreiben wie der Typ, die brauchen permanent Aufmerksamkeit. Deshalb ist es da auch mit einer Nachricht nicht getan. Die müssen halt die Gedanken, die sie in dem Moment haben, direkt loswerden. Also Gedankenübertragung in Echtzeit. Aber was ich noch viel schlimmer finde, sind diejenigen, die so viele Buchstabendreher drin haben, wo das wirklich so eine Entschlüsselung ist, als wärst du in einem Escape Room, wenn du die Nachricht liest. Ja, bei denen ist das Gehirn halt immer schon drei Sätze weiter und Rechtschreibung auch nur so ein Vorschlag. Generell sind das eher hektische und ungeduldige Menschen, die eben keine Zeit haben, nochmal drüber zu lesen, weil sie dann sich direkt schon mit der nächsten Sache irgendwie befassen müssen. Also sehr umtriebige Menschen, kann man sagen.
0: Jan, das analysiert heute richtig die verschiedenen Schreibtypen bei Nachrichten.
1: Ja.
0: Es stecken ja doch Charaktere dahinter.
1: Ich werde heute zum Mentalisten hier in der Radio Brocken Nachmittagsshow.

0: Fliegen Richtung Feierabend mit Radio Brocken. Und am besten bleiben Sie die ganze Woche bei dem Tempo. Es geht hochsommerlich heiß weiter. Mhm. Da gehen wir es ruhig an, auch wenn wir einiges vor der Brust haben.
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2: Bennett Wiegert ist der Best. Und deswegen kriegt der Handballtrainer vom SCM morgen den Landesverdienstorden. Währenddessen gibt es eine PK zu den Ausgrabungen in der Ruine der Stiftskirche St. Marien in der Börde. Da ist zum Beispiel der Knochen von Nachbar Slumpi gefunden worden, eine Keksdose mit Abziehbildern, immerhin. Mittwoch dann die Sonnenfinsternis. Der Mond schiebt sich vor die Sonne und verdeckt die Sicht. Ich meine, das kennen Sie von zu Hause, wenn Ihre Frau beim Fußball plötzlich aufsteht und sich vor den Fernseher stellt. Samstag, 30. Jahrestag des ersten Smartphones. Das Nokia 9000. Schwer wie ein Ziegelstein und auch so groß. Ja, da musste man aufpassen, dass man es nicht zu schnell ans Ohr reißt, um sich nicht selber auszunocken.
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0: Wohlfühl-Feierabend-Startmusik. Die bekommen Sie hier bei Radio Brocken.
1: Das ist ja auch so eine Wohlfühlnummer. Gerade im Sommer, die Stranglers mit Always the Sun. Bruce Springsteen haben wir dabei. Und zu den besten 80ern das Beste von heute.
0: Die hat auch einen richtig schön entspannten Vibe. Den nehmen wir mit in den Feierabend. Holly Humberstone auch gleich nach um 4.
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7: Ich will nicht wissen, wie es Dachdeckern und so geht in dieser heißen Sommerphase momentan. Direkt in der prallen Sonne, in der Hitze, in voller Montur.
1: Oh. Sind Sie heute froh über jede Wolke, die da am Himmel ist, ne?
7: Froh über den Feierabend, der jetzt kommt. Auf dem Radio Brocken Wetterradar werden die Wolken tatsächlich mehr jetzt. Das ändert aber nichts an den drückenden Temperaturen. 34 Grad in Tragart bei Merseburg, 30 sind es in Coswig. Der Wettertrend für Sachsen-Anhalt bleibt hochsommerlich diese Woche. Morgen wird noch der kühlste Tag mit bis zu 24 Grad.
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10: Es ist 16 Uhr. Ich bin Dorothee Oster. Guten Tag. Rund um den Drohnenvorfall am Flughafen Leipzig-Halle gibt es jetzt offenbar neue Infos. Laut dem Magazin Zeit ist die Sprengstoffdrohne gezielt gegen ein ukrainisches Frachtflugzeug geflogen. Die Drohne ist wohl gegen die Tragfläche der Antonov-Maschine geprallt, aber nicht explodiert. Das Brisante: Der Treibstoff der Maschine wird in den Tragflächen gelagert. Warum der Sprengsatz nicht gezündet hat, ist unklar. Die Bundesanwaltschaft ermittelt. Mehrere Medien berichten, dass an der Drohne DNA gefunden wurde. Das wurde bisher aber noch nicht offiziell bestätigt. Bundesinnenminister Dobrindt will als Reaktion auf den Anschlag die Anti-Drohnen-Einheiten der Bundespolizei verdoppeln. Durch illegale Tricks beim Mindestlohn sind Beschäftigten, Sozialkassen und dem Staat in den vergangenen 10 Jahren bis zu 64 Milliarden Euro entgangen. Das hat der DGB berechnet. Mehr als die Hälfte davon hätte eigentlich den Arbeitnehmern zugestanden. Der Rest fehlt den Sozialkassen und dem Fiskus. Betroffen sind laut DGB im Schnitt 2 Millionen Menschen pro Jahr, denen 1 bis 2 Euro pro Stunde fehlten. Der Schulstart wird für Familien in Sachsen-Anhalt teurer. Das Statistische Landesamt meldet, in den vergangenen 5 Jahren sind Schreibwaren und Zeichenmaterial um gut 1/4 teurer geworden. Deutlich mehr als die Verbraucherpreise insgesamt. Hefte und Zeichenblöcke kosten inzwischen gut 1/3 mehr als noch 2021. Harry Potter-Fans haben dafür gesorgt, dass der Verlauf einer Stromtrasse zwischen Großbritannien und Irland verlegt wurde. Das Kabel sollte nämlich ursprünglich durch die Filmgrabstätte des Hauselfen Dobby an einem Strand in Wales führen. Wie der Betreiber jetzt mitteilte, wurden die Pläne nach dem Protest von hunderten Fans geändert. Die Stromverbindung ist seit Anfang vergangenen Jahres in Betrieb. Und das ist die gute Nachricht aus Sachsen-Anhalt. Zörbich bekommt vom Land 250.000 Euro, um mehr als 1 Kilometer Trinkwasserleitung zu erneuern. Während der Bauarbeiten sichern provisorische Leitungen die Wasserversorgung. Jetzt ist es 4:15 und Sie sind auf dem aktuellsten Stand.
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1: Es stockt auf der A2 Richtung Hannover zwischen Irxleben und Eilsleben in der Baustelle. 40 Minuten brauchen Sie länger. Ein kaputtes Auto steht auf der A38 Richtung Leipzig zwischen Bad Lauchstädt und Merseburg Nord im Baustellenbereich. Ein Unfall mit gleich mehreren Fahrzeugen hat es auf der B71 gegeben, in beiden Richtungen zwischen Chütlitz und der großen Papenbergstraße. Das ist die Ausfahrt in Salzwedel. Vollsperrung auf der B79 zwischen Münchenhof und der Straße nach Haasleben nach einem Unfall. Dann noch ein kaputtes Auto auf der B181 Richtung Leipzig in Höhe der A9 bei Leipzig West auf der rechten Spur. Und es gibt einen Feldbrand im Harz bei Groß-Quenstedt, dadurch auch Sichtbehinderungen durch Rauch. Die Blitzer. A9 Richtung Berlin in Höhe der Raststätte Köckern. B100 in Bitterfeld auf der Brenner Straße Richtung Halle, kurz vorm Einkaufszentrum, hat Peter gemeldet. In Burg auf dem Kreuzgang Richtung Bahnhof. In Irxleben, Hohenwarslebener Chaussee Richtung Hohenwarsleben. Und dann blitzte noch zwischen der A14 bei Aschersleben Ost. Zwischen Aschersleben Ost und Aschersleben Blitzensee. Melden Sie Staus und Blitzer kostenlos unter 08000 52 58 52.
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1: Mensch, Sie sind ja heute gar nicht richtig zum Arbeiten gekommen. So viele, die von ihren Urlaubserlebnissen erzählt haben, wird man natürlich zuhören. Ist man neugierig.
0: Ja, ja.
1: Der Satz, den ich am häufigsten gehört habe, das müssen wir alles nochmal machen, wenn es ein bisschen kühler ist.
0: Kommen Sie jetzt gut in den ersten Feierabend dieser Woche. Gleich mit den FKK-Hotspots für heiße Tage in Sachsen-Anhalt in einer Viertelstunde. Und vorher haben wir ganz viel Musik für Sie. Holly Humberstone spielen wir Ihnen. Die Stranglers haben wir gleich mit dabei. Und wir starten mit Phil Collins.

0: ist schon ganz schön groggy. Jetzt durch die vielen heißen Tage, arbeiten. Aber jetzt geht's nach Hause. Und unsere Musik motiviert sie.
1: Schön, dass Sie uns mit dabei haben.

0: durch den Montagnachmittag, so wie der liebe Gott sie geschaffen hat. Die Radiobrocken FKK-Show heute. So viele von Ihnen lieben es, nackig zu baden und wir sammeln die Orte, wo das am besten geht.
1: Willi hat sich per WhatsApp in die Show gemeldet. Er kennt einen recht großen FKK-Bereich in Solnitz am Kiessee. Mhm. Sowieso gibt es an den größeren Seen im Land meistens auch FKK-Bereiche. Am Geißeltalsee, am Wallendorfer See, am Bergwitzsee, am Arendsee. Wobei da die Stadt das mittlerweile auch nicht mehr so an die große Glocke hängt. Die sagen nämlich, der FKK-Trend geht zurück.
0: Krass.
1: Und deswegen brauchen wir damit nicht werben. Gut, sie sagen was anderes bei uns. Ja. Auf der Radiobrocken-Facebook-Seite haben ganz, ganz viele geschrieben, dass sie gerne nackt baden. Und da wurde auch immer wieder eine textilfreie Therme genannt. Die ist nicht direkt bei uns im Land. Die ist ein paar Kilometer hinter der Landesgrenze in Thüringen, in Bad Klosterlausnitz. Und da ist vormittags und an ausgewählten Wochentagen für alle offen, also auch Bekleidete. Ja. Aber ansonsten ab um 12 immer nur nackig dort.
0: Krass, ja.
1: Und da ist auch Handyverbot, ne, dass sich da alle wohlfühlen. Es gibt ganz viele Sachsen-Anhalter, die das dort regelmäßig nutzen. Uwe und Ralf zum Beispiel haben uns das auf Facebook geschrieben.
0: Haben Sie noch mehr solcher FKK-Spots? Dann melden Sie sich gern hier in die Radio Brocken Nachmittagsshow. 0345 20 44 300. Tipps, die wir jetzt gut brauchen. Bei den Temperaturen ist ja jede Klammer. Motte am Körper gefühlt eine zu viel.

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1: Die besten 80er gleich mit Eishaus und Cliff Richard. Dann haben wir 90er Partymucke von La Bouche, Be My Lover und das Beste von heute von Glockenbach gleich.
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0: Sonne und auch mal ein paar dickere Wolkenfelder wechseln sich heute Nachmittag ab. Dazu drückende 33 Grad.
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16: Mitten in der Saison für Wassertouristen ist die Unstrut in Karsdorf im Burgenlandkreis ab heute wieder für mehrere Tage komplett gesperrt. Dort wird eine Brücke neu gebaut. Die Sperrung dauert 2,5 Wochen bis Ende August. Für Paddler gibt's Ein- und Ausstiegsstellen, damit sie die Boote umtragen können. Auch voriges Jahr im Juli und August war die Unstrut wegen der Brücke schon zeitweise gesperrt und die Landstraße L177 ist das schon seit April letzten Jahres, voraussichtlich noch bis diesen Oktober. Sebastian Berger, Radio Brocken, Karsdorf.
0: Es klappert in Sachsen-Anhalt, wenn auch nicht überall gleich laut. Wir haben ein gutes Storchenjahr, sagt der Naturschutzbund NABU, aber regional gibt es große Unterschiede. Viele Nester sind besetzt, an die Rekordnachwuchszahl vom Vorjahr kommen wir wohl aber nicht ran. Denn viele Störche sind spät und zeitversetzt aus Afrika zurückgekommen. Dadurch gab es dann Kämpfe um schon besetzte Horste und manche Paare haben so spät im Jahr gar nicht mehr angefangen zu brüten. Elisa Engel, Radio Brocken, Stendal.
17: Und das ist die gute Nachricht aus Sachsen-Anhalt. Die Magdeburger können mitbestimmen, wo die nächsten öffentlichen Trinkwasserspender im Stadtgebiet hinkommen. Bisher gibt es 5, zum Beispiel den Breitenweg und der Elbuferpromenade. Nächstes Jahr sollen 2 weitere dazukommen. Abstimmen geht auf der Internetseite der Stadt noch 2 Wochen lang bis zum 24. August. Dirk Rosenberg, Radio Brocken, Magdeburg.
1: Mehr Nachrichten von unseren Sachsen-Anhalt-Reportern um 5:30.
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0: stockt auf der A2 Richtung Hannover zwischen Irxleben und Eilsleben in der Baustelle. Etwas mehr als eine halbe Stunde brauchen Sie länger. Dann ist ein Unfall mit mehreren Fahrzeugen auf der B71 gegeben, in beiden Richtungen, zwischen Schüttlitz und der Ausfahrt Große Papenbergstraße in Salzwedel. Kaputtes Auto auf der B181 Richtung Leipzig, Höhe der A9 Leipzig-West auf der rechten Spur. Und es gibt einen Feldbrand im Harz bei Groß-Quenstedt, dadurch auch Sichtbehinderungen auf der B79, 81 und 245. Die Blitzer. Auf der A2 steht einer Richtung Berlin zwischen Allerengersleben und dem Rastplatz Lorkberg. 80 sind erlaubt. Auf der B100 in Bitterfeld blitzen sie in der Brehner Straße Richtung Halle, kurz vorm Einkaufszentrum. In Burg auf dem Kreuzgang Richtung Bahnhof. In Irxleben in der Hohenwarsleber Chaussee Richtung Hohenwarsleben. Zwischen der A14 Auffahrt Aschersleben Ost und Aschersleben wird geblitzt. Und der Fred hat noch einen entdeckt.
1: In Königsborn aus Möckern kommt Stadteingang Richtung Bahnübergang.
0: Danke fürs Bescheid geben. 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
0: Genießen Sie den Sommer. Schön, dass Sie uns auch am See mit dabei haben.

0: Ihr Urlaubsflug wird storniert, nur weil ein bockiges Kind sich nicht anschnallen möchte. Ist in Kanada jetzt wirklich so passiert? Hier ist Radio Brocken.
1: Ich durchdrehe, wenn ich dort in diesem Flieger sitze und dann alles für Hintern war.
0: Ja.
1: Ich verstehe auch nicht, warum die eigentlich nicht einfach nur aussteigen mussten. Ja. Warum wurde der ganze Flug storniert? Warum hatten alle darunter zu leiden?
0: Ich glaube, am meisten haben die Eltern gelitten, was die für Blicke von den anderen abbekommen haben müssen.
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0: Hier ist Radio Brocken mit einer Sofortmeldung aus der Verkehrszentrale. Ein Plastikteil liegt auf der A2 Richtung Berlin zwischen dem Rastplatz Lorkberg und Eilsleben auf der rechten Spur. 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
1: Nach der Arbeit nochmal schnell im See abkühlen oder die Kinder sich auspowern lassen? Geht mit uns heute beides kostenlos. Bis zum letzten Ferientag haben wir immer was Tolles für Sie.
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0: Baden. Oder toben. Oder wenn Sie wollen auch beides. Mit uns haben Sie heute freien Eintritt im Harzer Seeland, auf dem Abenteuerspielplatz und am Badestrand. Sie lassen die Kinder toben auf dem Abenteuerspielplatz in Schadeleben oder verbringen ihren Feierabend am Badestrand vom Concordiasee. Das heißt, so oder so werden Ihre Kinder heute Abend müde und zufrieden ins Bett fallen.
3: Wir haben das schon öfter in Ferien mitgemacht.
4: Also ich kann es nur empfehlen. Wir machen das jetzt schon mehrere Jahre, solange das ist, wie wir mithören und so. Es lohnt sich auf jeden Fall.
5: Ach, ich finde das cool gemacht. Also gerade das Eintritt und alles so mit Familien ist das schon cool.
1: Es ist ja auch so leicht. Hallo Radio Brocken an der Kasse sagen, ja. Und dann geht's für alle kostenlos rein. Bis 18 Uhr können Sie heute noch im Harzer Seeland kostenlos toben und baden. Und morgen geht's dann auf zum nächsten kostenlosen Ferienhighlight. Wo es hingeht, hören Sie um 7.10 Uhr. Und wir können schon mal so viel verraten, dass das wieder ein sehr toller Austobetag wird, dass die Kids komplett fertig ins Bett fallen abends.
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1: 80er Disco-Mucke von Dead or Alive spielen wir Ihnen. Rick Astley haben wir auch dabei mit Never Gonna Give You Up. Und zu den besten 80ern das Beste von heute.
0: Michael Schulte haben wir auch gleich am Start nach um 5.
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1: Hier ist Radio Brocken mit einer Sofortmeldung aus der Verkehrszentrale. Es gibt einen Unfall auf der A38 Richtung Leipzig, Höhe Leipzig-Neuer Hart. Hier ist auch eine Person auf der Fahrbahn, auf der A38 Richtung Dresden in dem Fall. 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
0: Die Hitze tut ja auch nicht so gut, oder?
1: Ja, die Richtung, da sagen wir immer Leipzig, aber diesmal war es ja sogar ein bisschen hinter Leipzig oder schon bei Leipzig. Da
0: ist
1: musste
0: okay,
1: ich quasi,
0: ist okay. Wir haben alle zu kämpfen mit den Temperaturen. Wir haben 31 Grad in Tauart bei Bad Bibrach, 25 Grad in Gentin. Vielleicht solltest du nach Gentin. Da ist es ein bisschen entspannt.
1: 25 Grad, das ist meine Temperatur.
0: Auf dem Radio Brocken Wetterradar sehen wir auch, dass in Gentin vorhin ein bisschen Regen dabei war. Jetzt wieder alles eitel Sonnenschein im wahrsten Sinne. Und der Wettertrend für Sachsen-Anhalt bleibt ja auch so heiß in den nächsten Tagen. Morgen ist der entspannteste Tag mit bis zu 24 Grad.
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8: Es ist 17 Uhr. Ich bin Dorothee Oster. Guten Tag. Es gibt neue Erkenntnisse zu dem Drohnenvorfall am Flughafen Leipzig-Halle. Und die erhärten laut dem Magazin Zeit den Verdacht, dass es ein gezielter Anschlag war. Die Zeit beruft sich auf Aufnahmen der Überwachungskamera und schreibt, dass die Drohne gezielt gegen ein ukrainisches Frachtflugzeug geflogen und auf die Tragfläche geprallt ist. Dort wird der Treibstoff der Maschine gelagert. Anschließend ist die Drohne aber nicht explodiert, sondern zu Boden gefallen. Der Sprengsatz ist vorher offenbar abgefallen. Er wurde in einiger Entfernung entdeckt. Mehrere Medien berichten auch, dass an der Drohne DNA-Spuren gefunden wurden. Bisher gibt es da aber noch keine offizielle Bestätigung. Zugbegleiter werden immer öfter angegriffen, das teilt die Deutsche Bahn mit. Im ersten Halbjahr hat es rund 1000 Vorfälle gegeben, 14% mehr als im Vorjahreszeitraum. Die meisten Angriffe waren versuchte oder leichte Körperverletzungen, 22 Mitarbeiter wurden aber auch schwer verletzt. Bundesverkehrsminister Bilger fordert höhere Strafen für Angriffe auf Zugbegleiter und als Reaktion testet die Bahn ab Oktober Bodycams mit Tonaufnahmen. Die Elbe in Magdeburg ist heute auf einen neuen Tiefststand gefallen. Am Pegel Strombrücke stand am Nachmittag nur noch 39 Zentimeter. 6 weniger als der bisherige Tiefenrekord aus dem Sommer 2019. Offiziell bestätigt ist der Rekord aber noch nicht, dafür braucht es erst noch weitere Feinmessungen. Regen ist laut dem Deutschen Wetterdienst vorerst aber nicht in Sicht. Die Fußballverbände aus Europa, Asien und Nord- und Mittelamerika stellen sich jetzt gegen FIFA-Chef Infantino. In einem gemeinsamen Brief werfen sie ihm Täuschung vor und fordern indirekt seinen Rücktritt. Grund ist sein gescheiterter Plan, WM-Rechte teilweise an Investoren zu verkaufen. Nach massivem Protest musste Infantino den Plan wieder einkassieren. Und das ist die gute Nachricht aus Sachsen-Anhalt. Wer in Magdeburg bauen will, kann die Baugenehmigung jetzt bequem vom Sofa aus beantragen. Die Stadt hat einen neuen Online-Dienst für das vereinfachte Baugenehmigungsverfahren freigeschaltet. Jetzt ist es 5:15 und Sie sind auf dem aktuellsten Stand.
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1: Ein Plastikteil liegt auf der A2 Richtung Berlin zwischen dem Rastplatz Lorkberg und Eilsleben auf der rechten Spur. Dann stockt es auf der A2 Richtung Hannover zwischen Irxleben und Eilsleben in der Baustelle. 50 Minuten brauchen Sie gerade länger. Dann ein Unfall auf der A38 Richtung Dreieck Patenaue, Höhe Leipzig-Neue Hart. Da sind außerdem Personen auf der Fahrbahn. Sie kommen vorsichtig dran vorbei. Unfall mit mehreren Fahrzeugen auf der B71 in beiden Richtungen zwischen Schüttlitz und der Ausfahrt Große Papenbergstraße in Salzwedel. Dann brennt ein Feld bei Groß-Quenstedt. Hier haben wir auch Sichtbehinderungen durch Rauch auf der B79, 81 und 245. Und Sandra hat noch was gesehen. Es gibt einen kaputten Bahnübergang im Salzlandkreis. Die Bahnschranke zwischen Aschersleben und Mehringen öffnet gerade nicht. Die Blitzer auf der A2 Richtung Berlin zwischen Allerengersleben und dem Rastplatz Lorkberg. B246 in Königsborn Richtung Magdeburg. Und in Borstel steht ein Blitzer in der Osterburger Straße, wenn Sie von der B189 auskommen. Hat uns Uli gemeldet. Danke fürs Bescheid geben. Melden Sie Staus und Blitzer kostenlos unter 08000 52 58 52.
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0: Das Duell des Jahres für die Naturausflugsfans. Wer macht das Rennen? Ein beliebtes Ausflugsziel in Thüringen oder doch wir, Sachsen-Anhalt?
1: Ich hoffe doch.
0: Mit einem gewissen Spot im Harz. Wir sind im finalen Voting für das Naturwunder des Jahres und wir gehen mit Ihnen auf Stimmenfang in einer Viertelstunde.
1: Vorher die beste Musik für Sachsen-Anhalt. Dead or Alive haben wir dabei. Michael Schulte und dieser coole 90er Dance-Track von Jam & Spoon macht richtig Laune jetzt im Feierabend. Right in the Night.

0: Schön, dass Sie uns mit dabei haben, auch auf der täglichen Gießrunde im Garten. Wobei Sie ein bisschen haushalten müssen, ne? Es wird in dieser Woche erstmal nicht regnen. Also die Regentonne kommt, irgendwann kommt der Grund.
1: Oha, schönen Feierabend. Hier ist Radio Brocken.

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0: Jetzt in den Sommerferien standen bestimmt viele davor und haben sich einfach nur gedacht, wow, dann soll die Teufelsmauer bei Wettersleben im Vorharz doch jetzt bitte auch Naturwunder des Jahres werden.
1: Ja.
0: Hier ist Radio Brocken. Es gibt online jetzt ein Voting, welcher Naturspot der schönste in Deutschland ist. Und unsere Teufelsmauer ist mit dabei.
1: Sieht ja auch toll aus. Diese Sandstein-Felsen-Formation lieben wir doch alle. Da gehen die Geologen voll drauf ab, Biologen auch, weil da ganz besondere Pflanzen wachsen. Und als Fotomotiv ist die ja auch total geil. Ich habe auch die Teufelsmauer irgendwo in meiner Fotogalerie.
0: Es gibt halt leider auch, das ist der einzige Knackpunkt, sehr harte Konkurrenz in dem Voting. Hm. Unter anderem nämlich auch zur Auswahl die Saalfelder Feengrotten in Thüringen. Und da fahren ja auch Sachsen-Anhalter gerne mal hin, ne? Weil das halt wirklich auch schön ist anzuschauen.
1: Ja, aber wir müssen da trotzdem schon unter unserem Land stehen. Auf radiobrocken.de haben wir Ihnen den Link zum Voting gepackt. Und dann bringen wir unsere Teufelsmauer ganz nach vorn auf die 1.

0: Das sind einfach ihre Lieblingssongs. Die besten 80er. Davon haben wir ganz viele hier bei Radio Brocken.
1: Da geht gleich nahtlos weiter nach 5:30. Mr. mit dabei. Harland Oates spielen wir Ihnen. Jimmy Cliff auch am Start. Und das Beste von heute kommt von Lola Young.
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10: Im Ort Bismarck liegen 5 Hünengräber. 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
1: Praller Sonnenschein oder dann doch mal eine dicke Wolkendecke. Das wechselt sich heute Nachmittag alles ab bei Temperaturen von bis zu 33 Grad.
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0: Sachsen-Anhalts Freizeitbranche blickt trotz Geldsorgen optimistisch aufs Jahr. Laut einer Umfrage der IHK rechnen knapp 60% der Einrichtungen mit gleichbleibenden, 31% sogar mit steigenden Besucherzahlen. Im Vorjahr kamen knapp 8,5 Millionen Gäste, besonders gut liefen Museen, Burgen und Schlösser. Am stärksten wächst die Region Magdeburg mit plus 5%. Dirk Rosenberg, Radio Brocken, Magdeburg.
13: Der Landkreis Stendal bekämpft auch kommendes Jahr wieder den Eichenprozessionsspinner und private Baumbesitzer können sich beteiligen. Vor allem in Dörfern, an Straßen und Waldrändern machen befallene Eichen Probleme. Wer betroffene Bäume auf eigenem Grund hat, der soll sich bis Ende des Monats bei seiner Gemeinde melden. Zur Auswahl stehen dann mehrere Methoden: Absaugen, Biozidsprühen vom Boden oder aus der Luft oder sogenannte Nematoden, die eingesetzt werden. Das sind spezielle Fadenwürmer. Elisa Engel, Radio Brocken, Stendal.
14: Das ist die gute Nachricht aus Sachsen-Anhalt. Coca-Cola schafft 25 neue Arbeitsplätze in Halle. Das Unternehmen investiert 45 Millionen Euro in eine neue Dosenlinie. Das Herzstück, ein 21 Tonnen schwerer Füller, ist inzwischen angekommen. Ab November sollen dann dort wieder Coca-Cola, Fanta und Sprite in Dosen abgefüllt werden. Über 20 Jahre lang hat der Standort nur Getränke ohne Kohlensäure produziert. Franziska Mühlhause, Radio Brocken, Halle.
0: Mehr Nachrichten von unseren Sachsen-Anhalt-Reportern um 6:30.
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1: Ein Plastikteil liegt auf der A2 Richtung Berlin zwischen dem Rastplatz Lorkberg und Eilsleben auf der rechten Spur. Dann stockt es auf der A2 Richtung Hannover zwischen Irxleben und Eilsleben in der Baustelle. Eine knappe halbe Stunde brauchen Sie hier länger. Eine Sperrung gibt's auf der A38 Richtung Dreieck Patenaue zwischen Leipzig Südwest und Leipzig Süd nach einem Unfall bei Leipzig Neuehardt. Hier ist sogar ein Rettungshubschrauber gerade im Einsatz und es befinden sich auch Personen auf der Fahrbahn. Unfall mit mehreren Fahrzeugen auf der B71 in beiden Richtungen zwischen Schüttlitz und der Ausfahrt Große Papenbergstraße in Salzwedel. Vollsperrung im Saalekreis zwischen der A9 bei Bad Dürrenberg und Nempitz. Hier wird ein brennendes Auto gelöscht. Es gibt außerdem Sichtbehinderungen durch den Rauch. Und eine kaputte Bahnschranke haben wir im Salzlandkreis, die öffnet da gerade nicht, zwischen Aschersleben und Mehringen. Blitzer stehen auf der A2 Richtung Berlin, Höhe Raststätte Buggautal, B246 in Königsborn Richtung Magdeburg und in Borstel, da blitzen sie in der Osterburger Straße, wenn sie von der B189 kommen. 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

0: Ihren Lieblingssongs geht's durch den Feierabend. Schön, dass Radio Brocken immer und überall ihr Begleiter ist. Für Sandra aus Eisleben kommt auch gar nichts anderes in Frage.
1: 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Ich liebe das. 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
2: So soll es sein, ja. So gute Laune 90er wie den hier, den gibt's halt nur bei uns. Jimmy Cliff für ihren Sommernachmittag.

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0: mit Radio Bocken in den Feierabend. Und zur Abkühlung nochmal nackt in den See gehüpft. Die meisten von Ihnen hätten damit überhaupt kein Problem. Unsere Umfrage, so tickt Sachsen-Anhalt, hat ergeben, dass Sie FKK lieben. Zum Beispiel auch Henning aus Möhler im Kreis Wittenberg.
1: FKK? Natürlich machen wir das. Wir sind alte Ossis und so groß geworden. Ich weiß eigentlich gar nicht, ob ich überhaupt eine Badehose habe.
2: Es kommt halt mittlerweile nur nicht mehr überall so gut an, wenn da nackte Menschen rumlaufen. Deshalb freuen wir uns über Ihre FKK-Hotspots in Sachsen-Anhalt. Am Halberstädter See zum Beispiel, da macht Mirko gerne FKK. Emma am Geiseltalsee und Alex kann dafür das Seebad Edderitz sehr empfehlen. Die haben auch einen richtigen FKK-Bereich dafür. Für mich ist das ja nichts, ne? Mir gibt das irgendwie nichts, nackt zu schwimmen. Ich fühle mich dadurch jetzt nicht unbedingt befreiter.
0: Bisschen zu gehemmt.
2: Nee, das würde ich gar nicht sagen. Also
0: würde
2: selbst,
0: ich
2: wenn,
0: aber so
2: selbst wenn niemand in der Nähe wäre, weiß ich nicht. Also warum?
0: Also ich sag auch, also wenn kein Mensch drumherum ist, mache ich da kein Problem damit. Aber ich möchte jetzt auch nicht, dass da jemand
2: ich beobachte.
0: Fotos macht oder was weiß ich.

0: genug geackert für heute. Jetzt ist Feierabend. Radio Brocken bringt sie rein mit der besten Musik für Sachsen-Anhalt.
1: Gianna Nannini spielen wir Ihnen. Don Henley auch dabei mit The Boys of Summer. Ganz viel Sommervibes in der nächsten halben Stunde. Auch mit den Besten von heute.
0: Alex Warren mit Fever Dream. Auch gleich nach um 6.
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0: Ja, es kühlt schon ab, wenn die Wolken einmal durchgezogen sind. Das muss man sagen. Auf dem Radio Brocken Wetterradar sehen wir auch mitunter sehr dicke Wolken, die dann die 30 Grad, die es mitunter noch gibt, so richtig runterdrücken. Wir haben jetzt 25 Grad zum Beispiel in Jeberbergfrieden.
1: Das ging schnell, ja.
0: Oswich, ja, 24 in Osterwiek. Und der Wettertrend für Sachsen-Anhalt sieht auch diese Temperaturen zum Morgen als Deckel vor. Morgen wird der kühlste Tag der Woche, so mit bis zu 24 Grad.
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10: Es ist 18 Uhr. Ich bin Dorothee Oster. Guten Abend. Rund um den Drohnenvorfall am Flughafen Leipzig-Halle gibt es neue Infos. Laut der Zeit ist die Sprengstoffdrohne gezielt gegen ein ukrainisches Frachtflugzeug geflogen. Die Drohne ist dann gegen die Tragfläche der Antonov-Maschine geprallt, aber nicht explodiert. Das Brisante daran, der Treibstoff der Maschine wird in den Tragflächen gelagert. Warum der Sprengsatz nicht gezündet hat, ist unklar. Die Bundesanwaltschaft ermittelt. Mehrere Medien berichten aktuell, dass an der Drohne DNA gefunden wurde. Das wurde bisher aber noch nicht offiziell bestätigt. Bundesinnenminister Dobrindt will als Reaktion die Antidrohneneinheiten der Bundespolizei verdoppeln. Die Deutsche Bahn will Zugbegleiter künftig testweise mit Bodycams ausstatten, die auch den Ton aufzeichnen. Nach Angaben der DB Regio soll der Versuch im Oktober starten. Die Tonaufzeichnungen können helfen, Straftaten besser zu verfolgen. Außerdem sollen sie die Deeskalation unterstützen. Hintergrund ist die steigende Zahl von Übergriffen im Regionalverkehr. Im ersten Halbjahr registrierte die DB Regio knapp 1000 Vorfälle, 14% mehr als im Vorjahreszeitraum. Bei einem schweren Erdbeben der Stärke 7,4 in Kolumbien sind mindestens 20 Menschen ums Leben gekommen. Das haben mehrere Bürgermeister mitgeteilt. Allein in der Stadt Pereira, westlich der Hauptstadt Bogota, gibt es mindestens 18 Tote und Dutzende Verletzte. Harry Potter-Fans haben dafür gesorgt, dass der Verlauf einer Stromtrasse zwischen Großbritannien und Irland verlegt wurde. Das Kabel sollte ursprünglich durch die Filmgrabstätte des Hauselfen Dobby an einem Strand in Wales führen. Wie der Betreiber jetzt mitteilte, wurden die Pläne nach dem Protest von hunderten Fans geändert. Die Stromverbindung ist seit Anfang vergangenen Jahres in Betrieb. Und das ist die gute Nachricht aus Sachsen-Anhalt. Menschen an der Elbe im Norden des Landes sind bald noch besser vor Hochwasser geschützt. Das Wehr Neuwerben im Landkreis Stendal wird gerade komplett saniert. Es kann bei Extremhochwasser gezielt aus der Elbe Wasser ableiten. Jetzt ist es kurz nach 6 und Sie sind auf dem aktuellsten Stand.
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1: Es stockt auf der A2 Richtung Hannover zwischen Irxleben und Eilsleben in der Baustelle. Eine halbe Stunde brauchen Sie länger. Unfall auf der A38 Richtung Leipzig, Höhe Leipzig-Neuer Harz. Hier kommen Sie links dran vorbei. Unfall mit mehreren Fahrzeugen auf der B71 in beiden Richtungen zwischen Schüttlitz und der Ausfahrt Große Papenbergstraße in Salzwedel. Vollsperrung im Saalekreis zwischen der A9 bei Bad Dürrenberg und Nempitz. Hier wird ein brennendes Auto gelöscht. Durch den Rauch kommt es auch zu Sichtbehinderungen. Und eine Bahnschranke öffnet nicht mehr im Salzlandkreis zwischen Aschersleben und Mehringen. Blitzer haben wir noch auf der A9 Richtung Berlin, Höhe Raststätte Köckern. 120 sind hier erlaubt. B246 in Königsborn Richtung Halberstadt. Richtung Magdeburg. In Borstel in der Osterburger Straße, wenn Sie von der B189 auskommen. Jetzt ist Halberstadt dran. Desdorfer Weg blitzen Sie hier. In Irxleben blitzen Sie in der Hohenwarsleben Chaussee Richtung Hohenwarsleben. Und zwischen Roßlau und Meilsdorf haben wir auch noch einen Blitzer. Melden Sie Staus und Blitzer kostenlos unter 08000 52 58 52.
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0: Zeigen Sie uns, wie Sie WhatsApp-Nachrichten schreiben und wir sagen Ihnen, wer Sie sind. Das ist nämlich schon psychologisch sehr interessant, was da passiert, wenn Sie die ganze Zeit zum Beispiel Satzzeichen weglassen. Passiert in dieser Stunde.
1: Davor die beste Musik für Sachsen-Anhalt. Ganz viel davon, zum Beispiel was schön Softes zum Runterkommen im Feierabend von Tom O'Dell. Gianna Nannini haben wir dabei für ein bisschen Urlaubsfeeling. Und wir legen los mit dem Besten von heute von Alex

0: So trocken wie das diesen Sommer ist, wir sind Fahrschüler, die vor ein paar Wochen mit dem Fahrenlernen angefangen haben, überhaupt, wo der Hebel für den Scheibenwischer ist.
1: Ja, aber Sie kennen jede Option von der Klima.
0: Das ist auch ein Vorteil.
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0: Soundtrack für den besten Sommer in Sachsen-Anhalt. Hier ist Radio Brocken. Geht gleich nahtlos weiter mit einem coolen 90er von Corona. The Rhythm of the Night. Und wir wissen ja, dass 90er richtig gut ankommen zurzeit. Haben wir auch gemerkt am Wochenende. Radio Brocken hat ja präsentiert Mega Malle im Elbauenpark Magdeburg. Zigtausende Menschen mit uns gefeiert. Und unter diesen ganzen Ballermann-Songs waren auch wirklich sehr viele mit so einem 90er-Beat dabei. Das geht wieder mehr Richtung 90er.
1: Ja, die machen halt ja auch übel Stimmung, diese Songs, ne? Jeder kennt die Texte, richtig schön laut mitkrölen, das klappt da genauso gut wie zu diesen klassischen Ballermann-Songs. Übrigens, Mega Malle hat schon einen Termin für nächstes Jahr. Wir machen es wieder, 31. Juli. Und die Tickets, die gibt's sogar schon. Also da am besten nicht nach Malle fliegen, denn da ist nämlich nichts los am Ballermann. Die werden alle hier sein in Magdeburg.

0: Wunderbar, den Montag haben wir gut rumgebracht auf Arbeit. Schönen Feierabend mit Radio Brocken und der besten Musik für Sachsen-Anhalt.
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0: Wunderbar, den Montag haben wir gut rumgebracht auf Arbeit. Schönen Feierabend mit Radio Brocken und der besten Musik für Sachsen-Anhalt.
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6: Die Stadt Alsleben war mal bekannt als echte Zuckerstadt. In den 80ern wurden hier über 800 Tonnen Zucker am Tag produziert.
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10: So ein paar harmlose Wolken ziehen durch über den Abend und auch in der Nacht. Die Temperaturen gehen dann ordentlich runter, obwohl es heute so heiß war. 13 bis 10 Grad.
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11: Mitten in der Saison für Wassertouristen ist die Unstrut in Karsdorf im Burgenlandkreis ab heute wieder für mehrere Tage komplett gesperrt. Dort wird eine Brücke neu gebaut. Die Sperrung dauert 2,5 Wochen bis Ende August. Für Paddler gibt's Ein- und Ausstiegsstellen, damit sie die Boote umtragen können. Auch voriges Jahr im Juli und August war die Unstrut wegen der Brücke schon zeitweise gesperrt und die Landstraße L177 ist das schon seit April letzten Jahres, voraussichtlich noch bis diesen Oktober. Sebastian Berger, Radio Brocken, Karsdorf.
12: Es klappert in Sachsen-Anhalt, wenn auch nicht überall gleich laut. Wir haben ein gutes Storchenjahr, sagt der Naturschutzbund NABU, aber regional gibt es große Unterschiede. Viele Nester sind besetzt, an die Rekordnachwuchszahl vom Vorjahr kommen wir wohl aber nicht ran. Denn viele Störche sind spät und zeitversetzt aus Afrika zurückgekommen. Dadurch gab es dann Kämpfe um schon besetzte Horste und manche Paare haben so spät im Jahr gar nicht mehr angefangen zu brüten. Elisa Engel, Radio Brocken, Stendal.
13: Und das ist die gute Nachricht aus Sachsen-Anhalt. Die Magdeburger können mitbestimmen, wo die nächsten öffentlichen Trinkwasserspender im Stadtgebiet hinkommen. Bisher gibt es 5, zum Beispiel den Breitenweg und der Elbuferpromenade. Nächstes Jahr sollen 2 weitere dazukommen. Abstimmen geht auf der Internetseite der Stadt noch 2 Wochen lang bis zum 24. August. Dirk Rosenberg, Radio Brocken, Magdeburg.
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14: Es stockt auf der A2 Richtung Hannover zwischen Irxleben und Eilsleben in der Baustelle. Eine halbe Stunde brauchen Sie länger. Unfall auf der A38 Richtung Leipzig, Höhe Leipzig-Neue-Haardt, da kommen Sie links dran vorbei. Unfall mit mehreren Fahrzeugen auf der B71 in beiden Richtungen zwischen Schüttlitz und der Ausfahrt Große Papenbergstraße in Salzwedel. Dann noch eine Vollsperrung im Saalekreis zwischen der A9 bei Bad Dürrenberg und Nempitz. Da brennt ein Auto, das wird gerade gelöscht und es kommt immer noch zu Sichtbehinderungen durch den Rauch. Eine Bahnschranke gibt's im Salzlandkreis, die ist kaputt zwischen Aschersleben und Mehringen, die öffnet nicht mehr. Und dann gerade reingekommen noch Stau auf der A9 Richtung Nürnberg zwischen Reusig und Eisenberg. Eine Viertelstunde brauchen Sie länger. Blitzer auf der A9 Richtung Berlin, Höhe Raststätte Köckern, 120 sind da erlaubt. B246 in Königsborn Richtung Magdeburg. In Borstel blitzen Sie in der Osterburger Straße, wenn Sie von der B189 kommen. In Halberstadt im Desdorfer Weg. In Irxleben in der Hohenwarsleber Chaussee Richtung Hohenwarsleben und zwischen Roßlau und Mainz.

0: Darauf haben sie auch noch einen Blitzer aufgebaut. 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

0: nach der Arbeit erstmal die ganzen WhatsApps checken, die so über den Tag reingekommen sind. Wenn man sie denn lesen kann.
1: Tja.
0: Wenn es überhaupt keine Punkte und Kommas gibt in so einer Nachricht, dreh ich durch. Da kriegst du doch überhaupt nicht mit, was der überhaupt meint, derjenige.
1: Radio Brocken hier. Sag mir, wie du schreibst. Und ich sag dir, wer du bist. Es lassen sich ja immer wirklich interessante Charaktereigenschaften daraus ableiten, wie jemand schreibt. Diejenigen, die ohne Punkt und Komma schreiben, die du so hast, ne, die sind super ungeduldig, aber eben auch super uneitel, weil sie halt niemandem beweisen müssen, dass sie die Grammatik beherrschen.
0: Aber es sind vielleicht auch Kannibalen einfach? Stell dir mal den Satz vor, komm, wir essen Opa. Wenn du sagst, komm, Komma, wir essen Opa.
1: Kommasetzung kann Leben retten, ne?
0: Dann heißt es, dass die den Opa essen. Dann musst du schon sagen, komm, wir essen, Komma, Opa.
1: Aber die empathischsten Schreiber, das sind die, die viele Emojis benutzen, weil die auf Nummer sicher gehen wollen, dass ihre Nachricht auch so ankommt, wie sie es meinen, ne? Und damit du nicht so passiv-aggressiv klingst, machst du nochmal ein Smiley. Genau.
0: Ja, man muss aber vorsichtig sein. Je Generation werden ja manche Smileys auch anders gelesen.
1: Tja.
0: Ne? Schick mal lieber keine Oberschiene.
1: Es ist alles, jo, gut, ja, ist alles nicht so einfach, da hast du recht.
0: Schönen Abend, Radio Brocken ist bei Ihnen.

0: Machen Sie sich einen schönen Feierabend mit uns. Hier ist Radio Brocken.
1: Besten 80er mit New Order in der nächsten halben Stunde. Sandra haben wir dabei. Hi, hi, hi. Und das Beste von heute on top.
0: Ich war noch auf dem Stadtfest in Aachen am Wochenende. Und da hat der DJ diesen Song auch gespielt. Und ich habe versucht, nachdem ich im Stadion war, ich kam gerade vom Stadion wieder, auch irgendwie mitzusingen, aber ich habe keinen Ton rausgekriegt.
1: Aber dafür hast du dich heute wirklich gut gehalten hier in der Show. Das muss man sagen, die Stimme hat gehalten. Alles ab 19 Uhr. Schönen Abend.
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1: Es ist 19 Uhr. Ich bin Helen Martin. Guten Abend. Die Bevölkerung in Deutschland ist vor allem eins: alt. Nur jede 10. Person, die in Deutschland lebt, ist zwischen 15 und 24 Jahre alt. In Ostdeutschland sind es sogar noch weniger, wie das Statistische Bundesamt mitgeteilt hat. Tine Klimach berichtet.
8: Die meisten jungen Menschen gibt es in Bremen und Hamburg mit etwa 11%. Dahinter liegen Baden-Württemberg, Hessen und Berlin. Es ist insgesamt ein historisch niedriges Niveau, das seit Anfang der 2020er Jahre besteht. Ohne Eingewanderte und ihre Nachkommen wäre der Anteil junger Menschen an der Gesamtbevölkerung noch kleiner.
1: Der Deutsche Bauernverband macht Druck auf die Bundesregierung. Wegen Trockenheit, Hitzewellen und schlechten Ernten bräuchte es schnellere Hilfen für die Landwirtschaft, heißt es. Generalsekretärin Sabet hat in der ARD Maßnahmen gefordert, damit die Betriebe sich an den Klimawandel anpassen könnten. Trotz Zusagen im Koalitionsvertrag sei bisher nichts passiert, so ihr Vorwurf. Das Messer trifft den Kern, rutscht ab und bohrt sich in die Handfläche. Beim Zubereiten von Avocados verletzen sich immer mehr Menschen so schwer, dass sie in die Notaufnahme müssen. Das zeigt eine Auswertung der Uniklinik Schleswig-Holstein. Die Zahl der Fälle ist seit 2020 demnach von 8 auf 21 Fälle letztes Jahr gestiegen. Die Elbe in Magdeburg ist heute auf einen neuen Tiefstand gefallen. Am Pegel Strombrücke sind am Nachmittag nur noch 39 cm gemessen worden, 6 weniger als der bisherige Rekord aus dem Sommer 2019. Offiziell bestätigt ist der neue Rekord aber noch nicht, dafür braucht es erst Feinmessungen. Regen ist laut Deutschem Wetterdienst vorerst nicht in Sicht. 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
1: In den letzten Tagen habe ich mal wieder eine geballte Ladung Bilder in Hochglanzmagazinen konsumiert. Als ich das so gesehen habe, ist mir irgendwann aufgefallen, unsere Welt scheint nur von jungen und rank und schlanken, schönen Menschen bewohnt zu sein. Glatt und schlank, das scheint das Ideal zu sein. Wenn Männer zum Beispiel fremden Frauen hinterhersehen, dann scheint das so zu gelten. Komisch ist nur, wenn ich mich umschaue, dann sehe ich, all die vielen, die gar nicht so nach diesem Ideal aussehen, die mit den zu kurzen Beinen, mit dem zu dicken Bauch, der zu krummen Nase und so weiter, die haben erstaunlicherweise meistens auch einen Mann oder eine Frau abgekriegt. Liebe macht blind, könnte man das mit einem alten Spruch erklären. Ich glaube aber, das Gegenteil stimmt. Liebe macht, dass wir richtig sehen können. Dass wir die Würde und Liebenswürdigkeit eines Menschen nicht an dem Ideal bemessen, das die Titelseiten der Zeitschriften vorgeben. Die Liebenswürdigkeit eines Menschen bemisst sich nicht nach dem, was man sieht. Liebe sieht tiefer. Ich glaube, Würde und Liebenswürdigkeit sind dem Menschen von Gott eingepflanzt, ganz tief. Man muss sich manchmal etwas mühen, sie zu entdecken. Aber das ist an ganz vielen Punkten im Leben wichtig. Zum Beispiel bei der Partnerwahl oder auch beim Umgang mit alten Menschen.
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2: Es ist 20 Uhr. Ich bin Helen Martin. Guten Abend. Der Deutsche Gewerkschaftsbund wirft Arbeitgebern massenhaft Mindestlohnbetrug vor. Durch Tricks bei der Bezahlung seien Beschäftigten, Sozialkassen und dem Staat zwischen 2015 und 2024 bis zu 64 Milliarden Euro entgangen. Allein 35 Milliarden davon hätten eigentlich Arbeitnehmern zugestanden. Betroffen sind laut dem DGB jährlich rund 2 Millionen Menschen. Der Arbeitgeberverband BDA räumt ein, Verstöße müssten konsequent verfolgt werden. Ein schweres Erdbeben hat Kolumbien erschüttert. Nach Angaben der Behörden ist die Zahl der Todesopfer mittlerweile auf mehr als 50 angestiegen. Zahlreiche Gebäude sind eingestürzt, Anwohner wurden verletzt, sind teilweise unter Trümmern eingeschlossen. Das Epizentrum des Bebens lag im Westen des Landes. Es hatte eine Stärke von 7,4. Immer mehr Kinder bekommen die Diagnose ADHS. Laut der Krankenkasse DRK waren es im letzten Jahr rund 200.000 junge Menschen, bei denen die Aufmerksamkeitsdefizit- oder Hyperaktivitätsstörung erstmals festgestellt wurde. Das sind 16% mehr als 2024. Jungen sind doppelt so oft betroffen wie Mädchen. Die Waldbrandgefahr im Land bleibt hoch. Die zweithöchste Warnstufe im Land gilt derzeit im Harz, Mansfeld-Südharz, der Börde und Teilen der Kreise Anhalt-Bitterfeld und Wittenberg. Überall sonst wurde Warnstufe 3 ausgerufen. Am Wochenende ist die Feuerwehr zu mehreren Bränden ausgerückt. Heute Morgen haben in der Altmark zwischen Klötze und Jämmeritz 500 Quadratmeter Wald in Flammen gestanden. 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
1: Es ist 21 Uhr. Ich bin Helen Martin. Guten Abend. Im Regionalverkehr der Deutschen Bahn gibt es immer mehr Gewalt gegen Zugbegleiterinnen und Zugbegleiter. In den ersten 6 Monaten des Jahres kam es zu fast 1000 Vorfällen. Das sind 14% mehr als im Vorjahreszeitraum, so die DB Regio. Claudia Wächter kennt die Details.
2: Zugpersonal wird geschubst, bespuckt, angerempelt. Hunderte solcher Vorfälle gab es schon in diesem Jahr und rund 2 Dutzend Fälle von schwerer Körperverletzung. Vor einigen Monaten starb ein Zugbegleiter nach einer ganz normalen Ticketkontrolle. Für mehr Schutz und auch eine bessere Strafverfolgung sollen nun Bodycams mit Tonaufzeichnungen sorgen. Ein erster Test, der startet im Herbst.
1: Finanzminister Klingbeil wollte von Vereinen höhere Steuern verlangen. Nach heftiger Kritik lässt er diese Pläne aber wieder fallen. Klingbeil betont, es sei ihm nie um kleine Sport- oder Musikvereine gegangen, sondern um Wirtschaftsverbände. Bei der Einkommensteuerreform hält er dagegen an seinen Plänen fest. Die versprochene Entlastung von 10 Milliarden Euro werde 2028, wie vereinbart, umgesetzt. Die Einheit der Bundespolizei zur Drohnenabwehr wird personell aufgestockt. Laut dem Bundesinnenministerium wird die Zahl der Einsatzkräfte auf 300 erhöht. Zudem werden 4 neue Standorte eingerichtet, damit die Beamten schneller vor Ort sein können. Die Bundesregierung reagiert damit auf den Fund einer Sprengstoffdrohne am Flughafen Leipzig-Halle. Die Elbe in Magdeburg ist heute auf einen neuen Tiefstand gefallen. Am Pegel Strombrücke sind am Nachmittag nur noch 39 cm gemessen worden, 6 weniger als der bisherige Rekord aus dem Sommer 2019. Offiziell bestätigt ist der neue Rekord aber noch nicht, dafür braucht es erst Feinmessungen. Regen ist laut Deutschem Wetterdienst vorerst nicht in Sicht. 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
1: Es ist 22 Uhr, ich bin Stefan Schütz. Im Regionalverkehr der Deutschen Bahn häufen sich die Übergriffe auf Zugbegleiterinnen und Zugbegleiter. Die DB Regio hat jetzt entsprechende Zahlen vorgelegt. Demnach gab es in der ersten Jahreshälfte 990 Vorfälle. 22 Beschäftigte wurden dabei Opfer von schwerer Körperverletzung. In anderen Fällen wurden sie beispielsweise bespuckt oder geschubst. Die Bahn verspricht mehr Sicherheit für das Personal, zum Beispiel durch Bodycams. Die Zahl der Toten bei dem schweren Erdbeben in Kolumbien steigt weiter. Laut den Behörden gibt es inzwischen mehr als 100 Opfer. Das Beben hatte eine Stärke von 7,4. Tine Klimach berichtet.
2: Das Erdbeben ereignete sich im Westen des Landes. Nahe der Stadt Medellin lag das Epizentrum in einer Tiefe von rund 100 Kilometern, wie der geologische Dienst mitteilte. Das Beben war aber auch in vielen anderen Städten zu spüren. Videos in den sozialen Netzwerken zeigten zerstörte Gebäude und Menschen, die vor Panik auf die Straße liefen. Auch mehrere Flughäfen waren betroffen. Viele Nachbarländer haben ihre Hilfe angeboten.
1: Gedenkstätten, in denen die Zeit des Nationalsozialismus und der SED-Diktatur aufgearbeitet werden, sollen mehr Geld erhalten. Kulturstaatsminister Weimar sprach von zusätzlichen 10 Millionen Euro. Die Begründung: in einer Zeit, in der Desinformation und Geschichtsverfälschung zunehmen, brauche es starke Erinnerungsorte. Das Geld soll auch genutzt werden, um die Gedenkstätten sowie die Beschäftigten besser zu schützen. Die Waldbrandgefahr im Land bleibt hoch. Die zweithöchste Warnstufe im Land gilt derzeit im Harz, Mansfeld, Südharz, der Börde und Teilen der Kreise Anhalt-Bitterfeld und Wittenberg. Überall sonst wurde Warnstufe 3 ausgerufen. Am Wochenende ist die Feuerwehr zu mehreren Bränden ausgerückt. Heute Morgen haben in der Altmark zwischen Klötze und Jämmeritz 500 Quadratmeter Wald in Flammen gestanden. 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
1: Es ist 23 Uhr, ich bin Stefan Schütz. Passagiere der Lufthansa müssen vorerst keine weiteren Streiks der Piloten fürchten. Die Gewerkschaft Vereinigung Cockpit hat ihren Mitgliedern mitgeteilt, dass man sich mit dem Unternehmen auf ein umfassendes Schlichtungsverfahren geeinigt hat. Es geht dabei um offene Tariffragen in den Flugbetrieben Lufthansa, Lufthansa Cargo, Lufthansa Cityline und Eurowings. Nur jeder zehnte in Deutschland lebende Mensch ist zwischen 15 und 24 Jahre alt. Im Vergleich der Bundesländer leben in Brandenburg, Mecklenburg-Vorpommern und Sachsen-Anhalt die wenigsten jungen Menschen. Tine Klimach berichtet.
2: Die meisten jungen Menschen gibt es in Bremen und Hamburg mit etwa 11%. Dahinter liegen Baden-Württemberg, Hessen und Berlin. Es ist insgesamt ein historisch niedriges Niveau, das seit Anfang der 2020er Jahre besteht. Ohne Eingewanderte und ihre Nachkommen wäre der Anteil junger Menschen an der Gesamtbevölkerung noch kleiner.
1: Eine Großkatze sorgt gerade in Polen für Aufregung. Das Tier sei etwa 75 Kilometer nördlich von Warschau gesichtet worden, teilte das örtliche Krisenzentrum mit. Ein Jäger hatte die Großkatze, die einem Puma ähnlich sah, nachts durch ein Fernglas gesehen, sagte ein Sprecher der Zeitung Fakt. Später fand man im Gelände Spuren, die nach Ansicht von Fährtenkennern von einem Raubtier stammen könnten. Yemisi Mabri hat der deutschen Leichtathletik gleich zum EM-Auftakt in Birmingham die erste Medaille gesichert. Die Kugelstoß-Olympiasiegerin hat sich Bronze geholt, Silber gewann Florian Brem über die 5000 Meter Distanz und am ersten Tag der Beckenwettbewerbe bei der Schwimm-EM in Paris darf sich die deutsche Männerstaffel über Bronze freuen. 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
2: Es ist 0 Uhr, ich bin Stefan Schütz. Baden-Württemberg, Bayern und Mecklenburg-Vorpommern setzen auch das Sonn- und Feiertagsverbot für Lkw aus. Grund ist das Niedrigwasser in den Flüssen, das Transportprobleme verursacht. Über weitere Maßnahmen will Verkehrsminister Bilger am Mittwoch mit den Länderkollegen sprechen. Tine Klimach.
3: Es hatten schon einige andere Bundesländer das Lkw-Fahrverbot am vergangenen Wochenende vorübergehend gelockert. Nach Einschätzung des Logistikverbands BGL wird es nicht viel bringen. Es fehlen seit Jahren 100.000 Fahrer in Deutschland. Der Rest muss auch seine Ruhezeiten einhalten. Und der Bundesverband der deutschen Binnenschifffahrt rechnet damit, dass bei weiter sinkenden Wasserständen keine durchgehende Schifffahrt mehr auf dem Rhein stattfindet.
2: Bundesfinanzminister Klingbeil wollte von Vereinen höhere Steuern verlangen. Nach heftiger Kritik lässt er diese Pläne aber wieder fallen. Klingbeil betont, es sei ihm nie um kleine Sport- oder Musikvereine gegangen, sondern um Wirtschaftsverbände. Bei der Einkommensteuerreform hält er dagegen an seinen Plänen fest. Die versprochene Entlastung von 10 Milliarden Euro werde 2028 wie vereinbart umgesetzt. Im Westen Kolumbiens hat ein schweres Erdbeben zahlreiche Menschenleben gefordert. Nach Angaben der Polizei sind mehr als 100 Menschen gestorben. In eingestürzten Gebäuden werden noch etliche Menschen vermisst. Mehrere Flughäfen haben den Betrieb eingestellt. Die US-Erdbebenwarte spricht von einer Stärke von 7,4. Das Epizentrum lag an der Pazifikküste. Die Erschütterungen waren auch in Venezuela, Ecuador und Panama zu spüren. Der Läufer Florian Bremm hat bei den Leichtathletik-Europameisterschaften in Birmingham über 5000 Meter Silber geholt. Vorher sicherte sich Yemesi Mabri Bronze im Kugelstoßen. Und am ersten Tag der Beckenwettbewerbe bei der Schwimm-EM in Paris darf sich die deutsche Männerstaffel über Bronze freuen. Die gab es nach dem Rennen über die 4x200 Meter Freistil. 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
1: Es gibt nichts Neues unter der Sonne. Man könnte meinen, dieser Stoßseufzer stammte aus unserer Zeit, wo man über Dutzende Fernsehkanäle, Radio, Zeitungen und über das Internet eigentlich alles erfahren kann, wenn man es nur erfahren will. Das ist alles schon mal da gewesen. Dieses Gefühl befällt einen schnell. Nein, der Gedanke wurde schon vor mehr als 2000 Jahren aufgeschrieben, in einem Buch der Bibel. Kohelet oder Prediger Salomos wird dieses Buch genannt. Alles schon mal da gewesen, dieses Gefühl befällt einen schnell. Nein, der Gedanke wurde schon vor mehr als 2000 Jahren aufgeschrieben, in einem Buch der Bibel. Kohelet oder Prediger Salomos wird

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3: Was für eine herrliche Mondnacht. Sehen Sie mal.
4: Ja, wunderschön. Vor allem ist die Luft hier draußen im Gegensatz zu drinnen angenehm kühl.
3: Ja. Was halten Sie von einem kleinen Spaziergang? In dem idyllischen Park dort drüben. Die Blüten duften bis hierher.
4: Stimmt. Machen wir also einen kleinen Spaziergang.
3: Gut.
4: Ich kann immer noch nicht recht glauben, dass wir uns hier zufällig wieder begegnet sind.
3: Glauben Sie es, lieber Freund, glauben Sie es.
4: Oh, Sari bietet so viele Möglichkeiten, Urlaub zu machen. Und da steigen wir ausgerechnet beide in diesem unscheinbaren kleinen Gasthof ab. Zufälle gibt es.
3: Ja, vielleicht ist es ja gar keiner.
4: Wie meinen Sie das, Vance?
3: Nun, vielleicht sollte das alles so sein. Haben Sie nicht in Nächten wie diesen, wenn der Mond alles in sein strahlend, helles, kaltblaues Licht taucht, nicht auch mitunter das Bedürfnis, etwas über die Geheimnisse des Universums zu erfahren? Wollen Sie dann nicht auch mehr wissen? Ja, vielleicht sogar einen Blick in die Zukunft wagen?
4: Ja, Sie haben recht. Nächte wie diese scheinen geeignet, den eigenen Horizont wieder etwas zu erweitern. Sie sollen, wie man mir erzählte, einige Studien zu übersinnlichen Phänomenen betrieben haben. Vielleicht mögen Sie mir ein wenig davon erzählen.
3: Nein, nein. Oh. Damit kann ich Ihnen nun wirklich nicht kommen. Immerhin sind Sie ein akkurater Prozessanwalt. Es würde mich daher sehr wundern, wenn Sie an Spuk oder Ähnliches glauben würden.
4: Oh, irren Sie sich nicht. Das Übersinnliche interessiert mich sogar brennend. Hat es schon immer.
3: Aha.
4: Ich stehe der spiritistischen Weltanschauung mehr als aufgeschlossen gegenüber. Und die heutige Nacht scheint, wie Sie so richtig bemerkten, doch wahrlich wie geschaffen für eine schöne, unheimliche Geistergeschichte. Erzählt von einem Experten auf diesem Gebiet.
3: Experte? Ich weiß nicht. Aber ich will gerne sehen, was ich für Sie tun kann, mein lieber Dexter.
4: Irma Vance lächelte. Er war ein hochgewachsener, hagerer Mann in seinen besten Jahren, mit tiefblauen, stets neugierig funkelnden Augen. Es umgab ihn eine ganz besondere Aura. Das lag nicht nur an seinem geradezu jungenhaften Charme, der immer mal wieder aufblitzte, sondern noch an etwas anderem. Er wirkte, als ob er ein Geheimnis verbergen würde. Das hatte mich geradezu magisch angezogen, als ich ihm während einer Dinnerparty in London das erste Mal begegnet war. Psst, Beryl, hey.
5: Ja?
4: Wer ist das?
5: Wen meinst du?
4: Na, den jungen Mann mit den schlanken Händen und dem blassen Gesicht da drüben.
5: Oh, das ist Elmer Vance.
4: Elmer? Was für ein außergewöhnlicher Name.
5: Äußerst passend für einen derart außergewöhnlichen Mann, finde ich.
4: Aha, inwiefern?
5: Ist ein Geisterseher.
4: Ein was?
5: Seine größte Leidenschaft ist es, Geister und übersinnliche Phänomene zu erforschen.
4: Das passt.
5: Du bist gar nicht überrascht?
4: Nicht im geringsten. Irgendetwas in dieser Richtung habe ich erwartet. Er hat so etwas, wie soll ich sagen?
5: So etwas sympathisch Verschrobenes?
4: Genau. Gepaart mit einem Stich ins Mysteriöse.
5: Vielleicht ergibt sich gleich bei Tisch die Gelegenheit, dass ihr euch kennenlernen könnt. Ich bin mir fast sicher, dass ihr euch mögen werdet.
4: Ich auch. Diesen Vance muss ich unter allen Umständen kennenlernen.
5: Na dann, sortiere ich doch schon mal die Platzkärtchen ein wenig um.
4: Du bist die beste, Beryl.
5: Wer könnte dir schon etwas abschlagen?
4: Stimmt auffallend. Wir lernten uns bei diesem Dinner kennen und hatten uns nur 2 Wochen später nun zufällig in Surrey wieder getroffen, wo ich mich eine Woche zum Fischen aufhielt. Was jedoch Irma Vance in dieses gottverlassene Nest verschlagen hatte, wollte er offenbar noch nicht preisgeben. Und das, obwohl ich absichtsvoll während des gemeinsamen Abendessens im rustikalen Gasthof das Gespräch immer wieder in diese Richtung gelenkt hatte.
3: Sollte Ihr Interesse nicht nur reine Höflichkeit sein, könnte ich Ihnen von einigen merkwürdigen Fällen berichten, die mit übernatürlichen Phänomenen in einem Zusammenhang zu stehen schienen.
4: Oh, es würde mich sehr freuen, wenn Sie mich an Ihren gewonnenen Erkenntnissen teilhaben ließen, Vance.
3: Mittlerweile stelle ich nicht mehr allzu viele Ermittlungen in diese Richtung an. Das war jedoch vor einigen Jahren noch anders. Da bestand mein Leben praktisch nur aus dieser sehr ungewöhnlichen Forschungsarbeit. In jener Zeit erlebte ich so manches Abenteuer und traf dabei auf Menschen jeden Schlags. Ehrlich Hilfesuchende, die sich von Spukphänomenen und Geistern verfolgt fühlten, waren ebenso darunter wie das ein oder andere geldgierige, betrügerische Medium. Oder vielmehr sogenannte Medium. Ich bin froh, dass ich durch meine Arbeit zur Entlarvung einiger dieser Verbrecher beitragen durfte.
4: Sind Sie bei Ihren Untersuchungen niemals auf echte Phänomene gestoßen?
3: Doch, das bin ich.
4: Ah, ja.
3: Einige Male war ich sogar regelrecht verblüfft, was ich mit eigenen Augen sah und mit eigenen Ohren vernahm. Ach, sehen Sie mal, da hinten scheint so eine Art kleiner Pavillon zu sein. Gehen wir dorthin?
4: Ja, gern.
3: Ich werde Ihnen erzählen, was vor ungefähr 6 Jahren 2 lieben Freunden von mir zugestoßen ist. Mhm. Annie Sinclair und ihrem Mann. Nichts hat mich in meiner gesamten Laufbahn mehr schockiert als ihre Tragödie. Genau genommen war es diese Geschichte, die mich dazu brachte, mich so ausgiebig mit dem Übernatürlichen zu beschäftigen. Dennoch kann ich mir manches, was damals passierte, noch immer nicht erklären. Ich tappe nach wie vor im Dunkeln. Genau wie bei meinem aktuellen Fall, der mich hier in diese Region geführt hat.
4: Dies sagte er in einem merkwürdigen Tonfall, wobei er seinen Blick plötzlich in die Ferne richtete und für einen Moment vollkommen geistesabwesend wirkte. Kurz darauf war er dann aber wieder ganz bei der Sache.
3: Ja, ich will Ihnen von den Sinclairs erzählen. Diese Geschichte beweist wie keine andere, wie gefährlich es ist, sich mit Kräften einzulassen, über die wir immer noch nur sehr wenig wissen.
4: Sie machen mich wirklich neugierig.
3: Setzen wir uns?
4: Ja. Ach, schön ist es hier. Der mondbeschienene Park, die dunklen Pinien in der Ferne. Kurzum, der ideale Rahmen für eine unheimliche Geschichte. Also.
3: George Sinclair war in meiner Jugendzeit mein bester Freund. Wir studierten zusammen in Oxford. Aber auch nach dieser Zeit sorgten wir dafür, dass wir uns regelmäßig sahen. Zumindest bis ich dann für 3 Jahre außer Landes ging. Als ich wieder nach England zurückgekehrt war, trafen wir uns natürlich sogleich. George war sehr aufgeregt. Und das nicht nur wegen unseres Wiedersehens.
6: Stell dir vor, Elmar, ich werde heiraten.
7: Was? Das ist... Wer ist sie?
6: Annie Riddle. Sie ist Schottin. Wir wollen auch in Schottland heiraten.
7: Das sind wahrlich große Neuigkeiten. Ich gratuliere dir von Herzen.
6: Danke. Ich bin sicher, dass ihr euch mögen werdet. Sie ist einfach fantastisch. Ich kann es gar nicht abwarten, euch einander vorzustellen.
7: Und ich kann es nur schwer abwarten, deiner Braut vorgestellt zu werden.
6: Du würdest mir eine große Ehre erweisen, wenn du mein Trauzeuge würdest.
7: Aber gern. Sehr gern. Wann soll die Hochzeit stattfinden?
6: Schon nächste Woche.
7: Oh. Ja, warum nicht? Mit mir kannst du jedenfalls festrechnen.
3: Ich gebe zu, als ich in Schottland dann das erste Mal Annie gegenüberstand, beneidete ich George sehr darum, dass er diese Frau heiraten durfte.
6: Das ist sie, Elmar. Meine Annie.
3: Hallo, Annie. Ich bin Elmar.
8: Freut mich, dass wir uns endlich gegenüberstehen. George hat mir so viel von dir erzählt, dass ich fast das Gefühl habe, dich schon zu kennen.
3: Oh, dann will ich bloß hoffen, dass er dir nur die netten Geschichten erzählt hat.
8: Natürlich, nur die.
6: Was ist? Sieh mich doch nicht so streng an, Elmar.
3: Mit dir rede ich nicht mehr.
6: Oh.
3: Nur noch mit deiner charmanten Braut.
6: Ich hatte es befürchtet.
8: Ach, na ja.
3: Annie sah an ihrem Hochzeitstag wie eine junge Göttin aus. Es war nicht nur ihre makellose körperliche Schönheit, sondern vor allem ihre liebenswürdige Ausstrahlung, die alle sofort in ihren Bann schlug. Sie und George waren im wahrsten Sinne des Wortes verrückt nacheinander. Und man darf mit Fug und Recht sagen, dass sie wohl wie füreinander geschaffen waren. Als ich die beiden 6 Wochen nach ihrer Vermählung besuchte, konnte ich mich erneut davon überzeugen, wie unglaublich verliebt sie waren. Eine solch innige Vertrautheit eines Paares habe ich seitdem nie wieder beobachten können. Georges Anwesen in Wiltshire war der ideale Ort für mich, einen entspannten Sommerurlaub in der angenehmen Gesellschaft meiner Freunde zu verbringen. Was mir jedoch weniger gefiel, war, dass Annie sich mittlerweile in ihrer bedingungslosen Hingabe an George fast ein bisschen zu sehr aufgegeben hatte.
4: Ach.
3: Manchmal erschien es mir sogar, als ob sie gar keinen eigenen Willen mehr hätte. Er vergötterte sie im Gegenzug als das schönste und liebenswerteste Geschöpf im ganzen Universum und damit hatte er wahrlich nicht Unrecht. Es waren glückliche Momente, als ich die Gelegenheit hatte, sie während unseres Zusammenseins an verträumten Sommertagen einfach nur stundenlang betrachten zu können. Wie ein wunderschönes Gemälde.
4: Vance?
3: Hm?
4: Alles in Ordnung?
3: Oh, ja, ja. Wo war ich?
4: Ihr Besuch in Wiltshire, bei den Sinclairs.
3: Ah, richtig. Ja, ja. Sie waren glücklich miteinander in den ersten 3-4 Jahren ihrer Ehe. Außerordentlich glücklich sogar. Als ich dann jedoch noch immer keinen Nachwuchs einstellen wollte, legte sich die Kinderlosigkeit wie ein Schatten über ihre Beziehung. George wandte sich nun wieder verstärkt dem Okkulten zu, für das er schon immer eine Schwäche gehabt hatte. Unglücklicherweise befand sich auf dem weitläufigen Grundstück des Sinclairs eine alte Kultstätte der Kelten.
4: Oh.
3: Wie sich herausstellte, gab es dort auch einige Gräber. Mit einem befreundeten Archäologen begann George also zu graben. Und diese Grabung förderte etwas zutage, was besser in der Erde geblieben wäre.
4: Ach. Was ist das? Du meine Güte.
9: Hier! Ich habe etwas gefunden! 2 Armreifen! Aus Gold! Sieh nur!
3: George war wie besessen von seinem Fund.
9: Annie! Annie!
8: Was ist denn?
9: Annie, ich...
8: Komm erst mal wieder zu Atem.
9: Ich... ja. Hier, sieh mal.
8: Oh, wie hübsch. Die hast du bei der Grabung gefunden?
9: Allerdings. Sicher haben sie einst einer Druidenpriesterin gehört. Was meinst du?
8: Ich meine, dass es eine wunderbare Arbeit ist, aber...
9: Ich muss herausfinden, wessen Armen dieser Reifen früher als Schmuck dienten.
8: Aber...
9: Was, willst du das nicht wissen?
8: Doch schon, aber wie soll das gehen?
9: Da habe ich schon eine Idee.
8: Ach, so?
9: Mhm.
3: Am nächsten Tag suchte George mit Annie ein bekanntes Medium auf und zeigte diesem die Armreifen.
6: Bei den Grabungen auf einem Grundstück habe ich das hier gefunden.
10: Nein, nein, nehmen Sie das weg. Weg damit, weg.
6: Hä?
8: Was ist denn? Stimmt etwas nicht damit?
10: Der Schmuck, er gehörte...
6: Ja? Was sehen Sie?
10: Blind. Sie war blind. Weiße Augen. Ohne Iris. Ohne Pupillen.
8: Blind.
10: Die Trägerin dieser Schmuckstücke war eine Prinzessin und gleichzeitig die mächtigste Priesterin des alten Kults.
6: Wusste ich es doch. Wie sah sie aus? War sie schön?
10: Atemberaubend schön. Äußerlich. Innerlich war sie eine zutiefst bösartige, missgünstige, von Eifersucht zerfressene Frau, deren Weg zu kreuzen für nicht wenige tödlich endete.
6: Was noch?
10: Ich sehe eine unglückliche Liebesaffäre mit tödlichem Ausgang. Der Mann, den sie mit ihrer Liebe verfolgte, wusste sich nicht mehr anders zu helfen, als sie auf grausame Art zu töten.
8: Meine Güte.
10: Aber noch nicht das Ende der Geschichte. Bei weitem nicht. Er befreite sich zwar dadurch von ihr, aber sie ist immer noch da. Gefangen in einem Zwischenreich und sie strotzt nur so vor Kraft, vor zerstörerischer Energie. Lassen Sie sich warnen. Sie haben da etwas sehr Gefährliches gefunden. Ich rate Ihnen, vergraben Sie es umgehend wieder dort, wo Sie es gefunden haben. Vielleicht sogar noch etwas tiefer, sodass es nie, nie wieder von jemandem ans Licht gebracht werden kann.
6: Was? Ich glaube, ich höre wohl nicht recht. Den Teufel werde ich tun.
11: George, ich glaube wirklich, du solltest...
6: Ich will mit ihr sprechen. Mit dieser Priesterprinzessin.
10: Sie spielen mit dem Feuer, Mr. Sinclair.
6: Das lassen Sie mal meine Sorge sein.
11: George, du solltest...
6: Annie, Schluss jetzt. Also, können Sie Kontakt mit ihr herstellen oder nicht?
10: Ich werde es nicht tun.
6: Das war nicht meine Frage.
10: Wie ich bereits sagte, Ihr Geist ist noch hier. Er ist an die Erde gebunden. Ich habe nie zuvor so viel Bosheit, Verbitterung und Rachsucht bei einer verirrten Seele gespürt.
6: Also kann man ihren Geist beschwören?
10: Man kann. Aber ich werde es nicht tun, niemals. Es könnte meinen Tod bedeuten.
11: George, komm, lass uns gehen und tun, was sie sagt.
6: Bitte. Ich muss unbedingt mit ihr sprechen.
10: Dann sprechen Sie mit ihr. Dazu ist meine Hilfe aber keineswegs vonnöten.
6: Was soll das heißen?
10: Sie haben die Gabe, Mr. Sinclair. Wenn Sie so todesmutig sein wollen, dann treten Sie selbst mit ihr in Kontakt. Die junge Dame wäre Ihnen sicherlich als Trance-Medium die ideale Unterstützung bei diesem Unterfangen.
11: Ich? Nein.
10: Doch, doch, mein Kind. Sobald ich Sie sah, wusste ich, dass Sie mediale Fähigkeiten haben. Große Fähigkeiten sogar.
6: Sie glauben, meine Frau könnte?
10: Natürlich könnte sie. Mit Ihrer Unterstützung, wie gesagt.
6: Oh, das ist ja erstaunlich.
10: Wenn Sie meine Warnungen also nicht hören wollen, versuchen Sie selbst, Kontakt mit der Toten herzustellen. Machen Sie Ihre eigenen Erfahrungen.
11: Lass uns gehen, bitte.
7: Da Annie seit ihrer Heirat stets wie Wachs in den Händen ihres Mannes war, dauerte es nicht lange, bis er sie überredet hatte, es ihm zuliebe mit eigenen Seancen zu versuchen. Auch wenn sie sich davor fast zu Tode fürchtete. Abend für Abend versetzte er die Arme in tiefe Trancen und übersah dabei geflissentlich, wie sehr dies seine junge Frau belastete.
11: George, ich...
6: Bitte, Annie. Wir müssen diesen Weg unbedingt weiter beschreiten. Es ist von großer Bedeutung, was wir tun. Für die gesamte Menschheit, verstehst du das nicht? Du bist die Brücke zwischen Diesseits und Jenseits. Eine Verbindung, auf die viele verzweifelte Menschen so lange gewartet haben.
11: Ach so, schön. Fangen wir an.
6: Ich liebe dich.
11: Ich liebe dich auch.
7: Ich verurteilte George nicht dafür, was er tat. Das Okkulte vermag einen zu fesseln. Wer wüsste das besser als ich? George wurde jedoch leider dadurch binnen kurzer Zeit zu einem geradezu fanatischen Erforscher des Übersinnlichen, dem jedes Opfer recht war, sein Ziel zu erreichen.
12: Ja, war denn Annie Sinclair wirklich ein begabtes Trance-Medium?
7: Oh ja, das war sie. Ihre Fähigkeiten auf diesem Gebiet waren sogar ausgesprochen erstaunlich. Er übte jeden Abend mit ihr und sie lernte schnell. Es ist in diesem Fall übrigens ganz und gar ausgeschlossen, dass Betrug im Spiel war. Dazu wäre Annie nicht imstande gewesen. Was während der Seancen geschah, war alles echt.
12: Mir fiel auf, wie weiß das Gesicht von Irma Vance im kalten Mondlicht aussah. Sollte er etwa während unserer Unterredung noch blasser geworden sein?
7: Und dann kam die Nacht, in der George es gegen den ausdrücklichen Rat des erfahrenen Mediums doch wagte, Kontakt zu der Besitzerin der keltischen Armreifen im Jenseits aufzunehmen.
12: Ach.
7: Um Annie zu beruhigen, hatte er mich gebeten, an dieser Seance teilzunehmen. So war ich damals persönlich anwesend.
6: Oh ja. Wir können beginnen. Ist da jemand?
10: Dunkel. Es ist alles so dunkel.
6: Wir suchen Kontakt zu der Druidenpriesterin, deren Arme einst diese Reifen schmückten. Hörst du mich?

0: Alles gäbe ich dafür, wieder dazu zu gehören.
1: Warum gehst du nicht in das Licht?
0: Der Weg dorthin ist mir versperrt. An die Erde gebunden schließt man mich aus von ewiger Glückseligkeit.
1: Wünschst du dir, an dieser teilzuhaben?
0: Ich wünsche mir, wieder am Leben teilzuhaben. All meine Sehnsüchte sind körperlich. Ich will wieder spüren, sehen, schmecken, riechen und hören.
1: Und lieben?
0: Vor allem lieben. Oh, wie sehr ich es vermisse, lieben zu können.
1: Stimmt es, dass dein letzter Liebhaber dich ermordete?
0: Ja.
1: Ist es das Verlangen nach Rache, das dich noch immer an die Erde fesselt?
0: Es ist das Verlangen nach Liebe. Nach Berührung durch einen anderen Menschen. Einen anderen Körper.
1: Und wen willst du lieben? Wen willst du lieben? Antworte mir.
2: George, mit Annie stimmt was nicht. Wir sollten sie aufwecken.
1: Unfug. Antworte mir. Wer ist es, den du lieben willst?
0: Dich.
2: Verdammt!
0: Niemand anderen als dich.
1: Aber ich bin nicht frei.
0: Mein Verlangen ist so groß, dass ich nicht übel Lust dazu hätte, vom Körper dieses Weibes für immer Besitz zu ergreifen. Und ihren Platz neben dir einzunehmen.
2: Schluss damit. Schluss.
1: Immer. Nicht.
2: Annie. Annie. Wach auf. Wach auf.
0: Wir sehen uns wieder.
2: Annie.
0: Schon bald.
2: Annie.
1: Lass sie.
2: Verdammt. Sie kommt nicht wieder zu sich. Das ist alles nur deine Schuld.
1: Was wir hier tun, ist von größter Bedeutung für...
2: Für dich. Nur für dich. Dass du Annie damit einer schrecklichen Gefahr aussetzt, scheint dir egal zu sein.
1: Es ist mir nicht egal. Was fällt dir ein, so etwas zu behaupten?
2: Ach, Annie! Na Gottlob, sie kommt wieder zu sich.
1: Alles in Ordnung, Liebes?
3: Ja. Etwas Besonderes? Was seht ihr mich so merkwürdig an?
1: Nun...
2: Ich denke, es ist an der Zeit, mit diesem ganzen Wahnsinn hier Schluss zu machen.
1: Das hast du nicht zu entscheiden.
2: Hast du denn nicht gehört, was sie da gerade angedroht hat?
1: Ich,
3: Wir? Von wem sprecht ihr?
1: Von der Priesterin des Druidenkults.
3: Wir hatten Kontakt.
2: Nicht nur das. Am liebsten wäre sie gleich für immer hier geblieben. An deiner Stelle, Annie.
3: Was sagst du?
2: Ich bleibe dabei. Es ist jetzt der richtige Moment, das Ganze zu beenden. Ein für alle Mal.
3: Ehrlich gesagt, würde ich es wirklich begrüßen, mich nicht mehr in Trance begeben zu müssen.
1: Wieso das?
3: Es war gerade sehr schwierig, den fremden Geist, diese Frau, wieder aus meinem Körper zu vertreiben.
2: Da hast du's.
3: Sie ist sehr dominant. Ich weiß nicht, ob ich noch einmal die Stärke aufbringen kann, den Geist der Toten in seine Schranken zu verweisen.
2: Das brauchst du auch nicht mehr, Annie.
1: Noch einmal. Das hast du nicht zu entscheiden, Elma.
3: Sie ist so stark. So beängstigend stark. Ich fürchte mich vor ihr. Sie ist auch noch nicht wirklich fort. Ich spüre ihre Anwesenheit in jeder Faser meines Körpers. Sie will wieder leben. Ja, ganz sicher. Das Medium hatte recht, George. Sie ist gefährlich, sehr gefährlich. Und ich fürchte, weder du noch ich sind ihr gewachsen. Wer weiß, welche Teufeleien sie bereits gegen uns ausheckt.
2: Zeit genug, sich einen Plan zurechtzulegen, hatte sie jedenfalls.
1: Hört mit diesem Unfug auf, ihr beiden. Sie ist bloß ein Geist. Einer von vielen Geistern, mit denen wir Kontakt haben. Nichts weiter.
2: Lüg dir doch nicht selber etwas vor, George. Sieh dir Annie an. Sie hat Angst. Todesangst. Sei vernünftig und zieh einen Schlussstrich.
3: Bitte, George. Ich möchte wirklich nicht noch einmal mit ihr konfrontiert werden.
1: Wir besprechen das ein andermal. Unter vier Augen.
2: Das ist doch nicht zu fassen.
4: Was geschah dann? Reisten Sie ab?
2: Ja. Deshalb war ich auch nicht dabei, als die nächste Seance stattfand.
4: Ah, Annie Sinclair hatte sich also doch wieder breitschlagen lassen.
2: Ich hatte befürchtet, dass es so kommen würde. Sie war ihm einfach hörig. Oh, er selbst hat mir später erzählt, wie alles vor sich gegangen war. Er versetzte sie an einem Freitagabend in Trance. Sie bekräftigte ihm gegenüber nochmal, dass dies aber unwiderruflich das letzte Mal sei, da das Zurückkehren in ihren Körper sich als so schwer erwiesen habe. George stimmte angeblich zu. Er legte ihr die beiden schweren Armreifen an, löschte das Licht bis auf eine einzige Kerze und versetzte sie in Trance. Der böse Geist, den er beschwor, wusste natürlich genau, dass dies seine letzte Chance sein würde.
4: Was ist passiert? Ist Mrs. Sinclair etwa bei dieser Seance gestorben?
2: Ich wünschte, sie wäre es. Aber ich weiß nicht, was George damals geritten hat, aber er spielte in dieser Sitzung viel zu lange mit dem Feuer. So konnte diese Teufelin tatsächlich von Annies Körper Besitz ergreifen. Als er sie endlich aus der Trance aufzuwecken begann, war es bereits zu spät.
1: Annie! Annie! Annie!
0: Ja, ich bin hier.
1: Gott sei Dank. Ich dachte schon...
0: Was dachtest du?
1: Dass du...
0: Ja?
1: Deine Augen. Was ist denn mit deinen Augen?
0: Was soll damit sein?
1: Annie?
0: Ja. Ich bin hier, Liebste. Das wirst du gleich zu spüren bekommen.
1: Was? Was ist denn mit dir?
0: Nichts weiter. Ich liebe dich. Und ich will dich lieben.
1: Nicht. Nicht.
2: George fand sich selbst verschuldet in einer furchtbaren Situation wieder.
4: Tja.
2: Ich bin mir bewusst, wie unglaublich das alles klingt, Dexter. Und erwarte keineswegs, dass Sie mir glauben.
4: Nein, nein, ich...
2: Ich für meinen Teil weigerte mich jedenfalls daran zu glauben, was mir George wenig später in einem Brief mitteilte.
1: Es war furchtbar, Elmer. So furchtbar. Annies liebes Gesicht begann sich vor meinen Augen zu verwandeln. Ein bösartiger, missgünstiger, dämonischer Ausdruck trat hinzu. Ein Zug, den sie früher nie gehabt hat. In ihrem Blick lag plötzlich etwas Teuflisches. Gott, was habe ich nur getan? Sie nannte es zwar Liebe, was sie mit mir machte, aber das war keine Liebe. Es war wild, animalisch und brutal. So war es nie, als Annie und ich früher zusammen waren. Ihre Küsse brannten auf meinen Lippen und ich begann Ekel vor ihr zu empfinden. Als sie sich an mir befriedigt hatte, verlangte sie Essen und Wein. Sie verschlang alles wie jemand, der ausgehungert war. Dann trat sie ans Fenster und sang leise in eigenartigen Tönen. Ich schwöre dir, ich hörte, dass körperlose Stimmen ihr antworteten. Sie lachte und sah sehr zufrieden aus. Dann klammerte sie sich an mich, als ob sie mich nie wieder würde loslassen wollen, und schlief endlich ein. Aber ich konnte nicht schlafen. Die Situation, in der ich mich wiederfand, war wie der schlimmste Albtraum für mich. Ich fürchte mich so sehr vor ihr.
2: Sie denken jetzt vermutlich dasselbe, was ich damals dachte.
4: Dass die vielen Seancen, zu denen Ihr Mann Sie überredet hatte, bei Mrs. Sinclair letztlich einen schweren psychischen Schaden verursacht hatten und dadurch Ihr verändertes Verhalten zu erklären sei.
2: Genau. Eine durchaus plausible Erklärung, nicht?
4: Naja, aber...
2: Und dafür muss man noch nicht einmal an die Existenz von übersinnlichen Kräften und Geistern glauben. Das sagte ich mir damals auch.
4: Sahen Sie Mrs. Sinclair nach dieser Seance noch einmal wieder?
2: Ja. Ich machte mich sofort auf den Weg, als ich den Brief erhalten hatte. Die Stimmung auf dem Anwesen der Sinclairs war beunruhigend. Annie schien mich erst gar nicht zu erkennen. Und auch ich hatte das Gefühl, einer mir völlig fremden Person gegenüberzustehen. Irma Vance, ich bin euer Trauzeuge gewesen.
0: Natürlich erkenne ich dich. Ich... Ruhig jetzt, Toby. Ich wollte dich nur ein wenig necken, Irma. Toby!
1: Lass doch den Hund.
0: Nein! Er muss lernen, mir zu gehorchen. Schluss, Toby! Schluss, hörst du?
1: Annie!
0: Na, warte!
1: Nicht!
2: Du tust mir weh!
0: Wenn er mich nicht als seine Herrin akzeptiert, dann...
1: Lass ihn los! Sofort! Schluss damit! Geh in den Salon. Wir kommen sofort nach.
0: Wie du willst.
1: Ja, guter Junge. Ja, guter Junge. Morgen gebe ich dich weg. Es muss sein. Nicht, dass dich das gleiche Schicksal ereilt wie den armen Johnny.
2: Johnny? Was ist denn mit Annies Kanarienvogel?
1: Das Weib hat ihm den Hals umgedreht.
2: Was? Wann?
1: Gestern. Ihr hat sein Gesang missfallen. Auf den armen Tobi ist ja auch schon mehrfach losgegangen. Ja, du bist der beste, gute Junge, ja.
2: Annie liebte diesen Hund.
1: Und er sie. Aber seit der letzten Seance behandelt er sie wie eine Fremde und nimmt keinerlei Befehle mehr von ihr entgegen. Das macht sie furchtbar wütend.
2: Ich habe nie erlebt, dass Annie zuvor schon einmal derart aufbrausend reagiert hätte.
1: Nein, das war auch bisher nie ihre Art. Etwas Böses ist in dieser Frau. Etwas Böses und etwas Zerstörerisches. Die Tiere merken das und lassen sie ihre Verachtung spüren.
2: Ihre Augen. Es war fast so, als blickte man in einen tiefen, dunklen Brunnenschacht. Und wie sie dich ansieht.
1: Was meinst du?
2: Eine Katze, die eine Maus betrachtet, ist nichts dagegen.
1: Oh, was soll ich nur tun?
0: Was ist denn? Ihr wolltet doch kommen. Ich warte.
1: Ja, wir kommen. Ich bin so froh, dass du da bist.
2: Ich fürchte nur, dass ich dir nicht helfen kann. Was du brauchst, ist jemanden, der sich mit Besessenheit auskennt und der dir hilft, den bösen Geist, der sich offenbar in Annies Körper eingenistet hat, wieder auszutreiben.
1: Nein, alles nur das nicht. Ich kann nicht riskieren, dass die ganze Sache öffentlich wird. Dafür ist meine Familie zu bekannt in England. Ich sehe die Schlagzeilen schon vor mir.
2: Na gut. Und was ist die Alternative?
1: Es muss mir gelingen, das Weib wieder in Trance zu versetzen, damit Annies Seele eine Chance hat, in ihren Körper zurückzukehren.
0: Was ist denn? Kommt ihr oder nicht?
1: Ja, ja, wir kommen.
2: Wach endlich auf aus deiner Traumwelt. Diese Frau wird sich niemals wieder von dir in Trance versetzen lassen. Für sie geht es hier um alles. Sie wird ihr neues Leben verteidigen, bis aufs Letzte.
1: Ich muss es trotzdem versuchen. Hast du gesehen, wie sie wegging?
2: Ja.
1: Sie bewegt sich ganz anders. Nein, das ist nicht die Annie, die ich liebe und die ich geheiratet habe. Eine Teufelin hat ihre Seele aus ihrem eigenen Körper verdrängt. Und ich, verblendeter Idiot, habe ihr auch noch den Steigbügel gehalten. Es ist meine Schuld, dass dieses jahrtausende alte Übel wieder den Weg ins Leben zurückgefunden hat. Wir kommen! Lass dir nichts anmerken, ja?
2: Keine Sorge.
4: Der arme Kerl. Und wie endete das alles, Vance?
2: Das Ende... Nun, es war nicht gerade das Ende, das wir alle uns gewünscht hätten. Ich blieb etwa eine Woche bei ihnen. Mit jedem Tag zeigte das Wesen, das in Annies Körper eingedrungen war, etwas mehr sein wahres Gesicht. Es war eine Barbarin, die George nun an seiner Seite hatte. Eine Frau, die der Grausamkeit um der Grausamkeit willen frönte. Als sie Annies geliebte Stute zu Tode ritt, konnte ich, so sehr ich es George zuliebe auch versuchte, nicht mehr längs seiner Seite hatte. Eine Frau, die der Grausamkeit um der Grausamkeit willen

0: hier bist du. Ich habe mich gefragt, ob wir nicht heute Nacht mal wieder eine Seance abhalten sollten.
1: Bist du verrückt geworden? Auf keinen Fall. Ich denke, ich habe meine Meinung zu dieser Sache doch wohl mehrfach klar zum Ausdruck gebracht. Ich werde mich nie, nie wieder in Trance begeben. Auch dir zuliebe nicht.
0: Schade. Die Nacht scheint wie geschaffen, Geister zu beschwören. Wir könnten noch mehr erfahren von dieser Keltenprinzessin.
1: Nie wieder! Verstehst du mich? Nie wieder wirst du mich überreden, das noch einmal über mich ergehen zu lassen.
0: Gut, ist ja gut. Ich habe verstanden und werde nicht mehr danach fragen. Das ganze Haus schien angefüllt von leise, wispernden Geisterstimmen. Während des Gewitters hörte ich Annie mit ihnen flüstern, konnte aber leider nicht verstehen, was sie sagte. Es schien eine mir fremde Sprache oder ein Dialekt zu sein. Eine Aura des Bösen umgab jetzt mein Haus. Und wir waren allein hier. Niemand wird somit Zeuge unseres letzten Kampfes werden. Ich gebe nicht auf. Es muss mir gelingen, diese Frau wieder in Trance zu versetzen, um Annie die Möglichkeit einer Rückkehr in ihren Körper zu geben. Und wenn ich sie dafür überwältigen muss.
2: Es ist unmöglich, jemanden in einen Trancezustand zu zwingen. Wenn man nicht willens ist, dann...
3: Geht es nicht, ich weiß.
2: Ja.
3: Und ich glaube auch, dass George wusste, dass er im Grunde auf verlorenem Posten kämpfte.
2: Schrieb er Ihnen nochmals?
3: Nein. Und sein Schweigen machte mich fast wahnsinnig. Er ließ mich im Dunkeln, was bei ihnen weiter vor sich ging. Irgendwann hielt ich es nicht mehr aus. Ich telegrafierte ihm, dass ich umgehend kommen würde.
2: Und?
3: Es kam postwendend eine abschlägige Antwort.
0: Du kannst nichts mehr für uns tun. Niemand kann das. Überlass uns bitte unserem Schicksal. George.
2: Und Sie?
3: Ich tat, was er von mir verlangte. Ich ließ ihn im Stich. Streng genommen ließ ich sogar beide im Stich. 2 Tage, nachdem ich das Telegramm erhalten hatte, stand das Unfassbare bereits in der Zeitung. Bestialischer Mord in Wiltshire.
2: Ich habe es befürchtet. Die Frau hat ihn also umgebracht.
3: Nein, im Gegenteil.
2: Ach.
3: Es wurde berichtet, dass ein Mr. George Sinclair in der vorigen Nacht seiner Frau ein langes Messer ins Herz gerammt und sie Stunden später dann durch einen Schuss in den Kopf selbst das Leben genommen hatte.
2: Guter Gott!
3: Die Zeitungen schlachteten in den folgenden Tagen die romantischen Aspekte der Tat mehr als aus. George hatte den Untersuchungen am Tatort zufolge seine Frau, nachdem er sie im Wohnzimmer getötet hatte, nach oben in ihr gemeinsames Schlafzimmer getragen. Dort hatte er der Toten dann das Hochzeitskleid angezogen und sie mit dem Brautschleier bedeckt auf dem Bett aufgebahrt. Die Polizei fand alle im Haus verfügbaren Kerzen ringsum aufgestellt, teilweise noch brennend. Doch damit nicht genug. Hunderte Blüten aus dem großen Garten des Anwesens musste er in der Nacht gepflückt, über der Toten verstreut und zu ihren Füßen drapiert haben. Als alles zu seiner Zufriedenheit arrangiert war, hat er in einem Stuhl Platz genommen und sich erschossen.
2: Was für eine furchtbare Geschichte.
3: Die Journalisten wurden fast verrückt, da die polizeiliche Ermittlung keinerlei nachvollziehbares Motiv für die Tat zutage förderte. Ich hätte ihnen eins liefern, ja, ihnen sogar sämtliche Hintergründe erklären können, die George Handeln sofort nachvollziehbar gemacht hätten. Aber ich entschloss mich zu schweigen. Wem hätte die Wahrheit in diesem vertrackten Fall noch etwas genützt?
2: Tja.
3: Ich fuhr zu ihren Beerdigungen, die am selben Tag stattfanden. Zwar attestierte man George kurzzeitige Unzurechnungsfähigkeit zum Zeitpunkt der Tat, aber das schloss leider trotzdem aus, dass die beiden in einer gemeinsamen Grabstätte zur letzten Ruhe gebettet werden konnten.
2: Ja, ja. Täter und Opfer müssen immer getrennt voneinander bestattet werden.
3: Richtig. Niemand hätte mir geglaubt, dass George nicht seine geliebte Annie mit einem Stich ins Herz tötete, sondern dadurch vielmehr einen boshaften Eindringling im Körper seiner Frau zur Strecke gebracht hatte. Er sah in dieser verzweifelten Tat die einzige Möglichkeit, den bösen Geist aus düsterer Umgebung zu vertreiben. Und

0: früheren Vorzeiten wieder dorthin zurückzuschleudern, wo er hoffentlich für immer bleiben wird. In einem Zwischenreich.
1: Ja, Mrs. Sinclair konnte sicher nur Frieden finden, indem ihre aus dem eigenen Körper gedrängte Seele von der letzten Verbindung zu ihrem Körper getrennt wurde.
0: Ja, das glaube ich auch. Sie waren so liebenswerte und fröhliche Menschen, bevor das Unheil in ihr Haus zog. Es birgt immer ein Risiko, sich mit einem erdgebundenen Geist einzulassen. Denn meist ist seine Sehnsucht nach einer erneuten irdischen Existenz so groß, dass er ohne Skrupel alles dafür tun würde, sie wiederzuerlangen. Hätte George doch nur auf Annie gehört, als es noch nicht zu spät war.
1: Sie hat ihnen viel bedeutet, nicht?
0: Wenn ich ehrlich bin, mehr als das. Ich beneidete George darum, eine solch wunderbare Frau gefunden zu haben. Hätte er nur im entscheidenden Moment auf sie gehört.
1: Sagen Sie, Vance, haben Sie je einen Geist gesehen? Mit Ihren eigenen Augen?
0: Sie bleiben doch noch ein paar Tage hier zum Fischen, oder?
1: Oh ja.
0: Schön. Dann werde ich Ihnen morgen von meiner Begegnung mit Lady Greensleeves erzählen. Und Sie können beruhigt sein. Die Geschichte ist nicht im Mindesten so tragisch wie die des Sinclairs. Hm.
1: Die Aussicht, noch viele weitere derartige Geschichten aus dem Mund von Elmer Vance zu erfahren, faszinierte mich derart, dass ich am nächsten Morgen beschloss, in jedem Fall so lange in diesem Gasthof zu bleiben, wie er blieb. Leider schlug das Wetter am Nachmittag des folgenden Tages um, sodass wir abends nicht nach draußen in den kleinen Park gehen konnten, sondern uns in das Kaminzimmer zurückziehen mussten. Wir hatten es glücklicherweise ganz für uns alleine, denn alle anderen Gäste waren mittlerweile abgereist. Ach, was für ein Wetter.
0: Ja, es ist über den Tag auch viel kälter geworden, sodass man das wärmende Feuer wieder richtig zu schätzen weiß.
1: Allerdings. Und ich hoffe, das Gleiche gilt für die Flasche Portwein, die ich bestellt habe.
0: Oh ja, bestimmt. Wie überaus umsichtig von Ihnen, Dexter.
1: Ich darf da wohl einschenken.
0: Sehr gerne.
1: So. Nun werden Sie mir hoffentlich gleich alles von diesem Geist, dieser Lady Greensleeves, erzählen.
0: Nein, nicht heute.
1: Oh, aber ich dachte...
0: Ich weiß. Ich habe es Ihnen gestern versprochen. Aber wir werden diese Erzählung wohl doch auf einen anderen Abend verschieben müssen. Auf einen warmen Abend unter dem Sternenhimmel. Das Unwetter, das gerade um das Haus tobt, ist nämlich die weitaus idealere Kulisse für eine andere. Und für Sie sicherlich nicht minder spannende Geschichte. Die von Daphne Darrell.
1: Also schön... Aber erst möchte ich mit Ihnen anstoßen.
0: Natürlich.
1: Trinken wir auf einen zweiten, erquicklichen Abend miteinander hier in dieser gottverlassenen Einöde. Sehr zum Wohl.
0: Zum Wohl. Ein guter Tropfen.
1: Fürwahr. Also, Daphne Darrell.
0: Ganz recht. Ich habe gestern bereits bemerkt, dass Sie einen ausgeprägten Sinn für Romantisches haben. Insofern denke ich, dass Ihnen die folgende Geschichte gefallen dürfte. Daphne Darrell war das Kind eines Cousins von mir. Ich wurde ihr Vormund, da das arme Mädchen unter äußerst tragischen Umständen geboren wurde. Ihr Vater ertrank eines Morgens in der Themse unter den Augen seiner hochschwangeren jungen Frau.
1: Mein Gott, wie schrecklich.
0: Er hatte beim Schwimmen einen Wadenkrampf bekommen und war nicht mehr in der Lage gewesen, das rettende Ufer zu erreichen. Die arme Lucy. Sie versuchte so tapfer zu sein, schon um des ungeborenen Kindes willen. Aber bereits kurz nach der Geburt war sie am Ende ihrer Kräfte und starb. So fiel mir die Sorge für das kleine Mädchen zu. Die Darrells hatten einen hübschen Familiensitz in Hampshire, genannt Darrell Court. Er war ausgesprochen ländlich gelegen, der ideale Ort, also ein Kind dort behütet aufwachsen zu lassen.
1: Kümmerten Sie sich denn selber um die Kleine?
0: Nein, das war mir leider nicht möglich. Ich war ja damals selbst gerade erst 19 Jahre alt und steckte mitten in meinem Studium. Eine entfernte Verwandte der Kindsmutter erbarmte sich freundlicherweise und übernahm die Pflicht, für die kleine Daphne zu sorgen. Ich besuchte die beiden natürlich so oft ich konnte. Es machte mir wirklich große Freude zu sehen, wie die Kleine von Jahr zu Jahr immer mehr zu einer Schönheit heranwuchs und zu einem recht, sagen wir mal, außergewöhnlichen Mädchen wurde.
1: Inwiefern?
0: Sie konnte beispielsweise nicht ertragen, lange im Haus zu bleiben. Ständig wollte sie raus, in den Wäldern und Wiesen umherstreifen, die das Anwesen umgaben. Da sie schnell zeigte, dass es vollkommen zwecklos war, ihr das zu verbieten, gab die gute alte Tante Jane eben immer öfter ihren Wünschen nach und ließ der Kleinen ihren Willen. Daphne war eben ein Naturkind, durch und durch. Ein richtiger kleiner Freigeist. Sie erinnerte mich immer mehr an die Nymphen der antiken Mythen. Ihre langen, leicht gelockten Haare, die sie im Übrigen stets offen trug, ihr hoher Wuchs, ihr klassisches Profil. Sie sah wirklich und wahrhaftig aus wie die Statuen der griechischen Gottheiten, die wir aus den Museen kennen.
1: Ich weiß genau, was Sie meinen.
0: Wir waren von Anfang an sehr gute Kameraden. So vertraute sie mir auch eines Tages ein großes Geheimnis an, das sie niemand anderem, auch nicht Tante Jane, bisher verraten hatte. Damals muss sie so etwa 9 Jahre alt gewesen sein. Wir standen an einem schönen Sommertag auf der Terrasse von Darrell Court. Daphne, was ist denn los, Kleines? Du schaust ja immer zum Wald.
2: Es ist ein Geheimnis, Onkel Elmer.
0: Aha.
2: Wenn du versprichst, es niemandem weiterzusagen, verrate ich es dir. Aber nur dir.
0: Also schön. Wenn es das ist, was du willst, dann verspreche ich, für immer darüber zu schweigen, was du mir jetzt sagen wirst.
2: In dem Wald.
0: Ja? Was ist da in dem Wald?
2: Ich bin dort nicht allein.
0: Was meinst du damit?
2: Es ist dort jemand, der mit mir spielt. Schon immer. Wir treffen uns oft.
0: So. Wer ist es? Ein anderes Mädchen?
2: Nein, ein Jüngling. Ein wunderschöner Jüngling.
0: So, ein Jüngling. Und er spielt mit dir?
2: Genau. Ich verstecke mich im Gebüsch und er muss mich dann suchen. Gefunden hat er mich bis jetzt noch nie.
0: Du solltest nicht mit Fremden spielen. Vor allem nicht mit fremden jungen Männern. Ist er aus dem Dorf?
2: Oh nein, aber ich kenne ihn schon lange. Er ist wunderschön. Und er tut mir nichts, ganz bestimmt nicht.
0: Und woher kommt er?
2: Von da.
0: Wie von da?
2: Aus dem Himmel.
0: Aus dem Himmel?
2: Ja. Er kommt immer von da oben und verschwindet auch dort wieder.
0: Ah, ich verstehe.
1: Daphne Darrell hatte also einen eingebildeten Spielkameraden. Nichts allzu Ungewöhnliches in diesem Alter, wie ich weiß.
0: Damit beruhigte ich mich damals auch. Sie erwähnte dann noch lange nichts mehr von diesem Fremden. Aber eines Tages, als sie mich in London besuchte, gingen wir zusammen ins Museum. Sie blieb in der griechischen Abteilung lange vor der Statue des Gottes Apoll stehen. Ihr Gesicht bekam einen ganz verträumten, weichen Ausdruck. Gefällt dir die Statue?
2: Gefallen ist gar kein Ausdruck. Sie sieht ihm so ähnlich.
0: Wem?
2: Dem Fremden, dem ich manchmal im Wald von Darrell Court begegne. Ich hab dir doch von ihm erzählt.
0: Ah, ja. Dein Geheimnis.
2: Der Fremde, mit dem ich immer Verstecken spiele.
0: Das bildest du dir nur ein, Daphne. Es ist nicht real. Er ist nicht real. Er existiert bloß in deiner Fantasie, weißt du?
2: Nein, das ist nicht wahr. Er ist da. Er ist immer für mich da.
0: Wenn du meinst.
2: Onkel Elmer?
0: Hm?
2: Ich hab doch bald Geburtstag.
0: Ja. Und?
2: Ob du mir vielleicht eine Kopie dieser Statue schenken würdest?
0: Darüber würdest du dich freuen?
2: Und wie? Für mein Zimmer.
0: Na gut. Dann wollen wir mal sehen, ob die hier so etwas verkaufen.
2: Wie lieb von dir.
0: Das Museum hatte leider keine. Aber so schnell gab ich nicht auf. In einem Antiquitätengeschäft in Soho fand ich eine Nachbildung der Figur und schenkte sie ihr zum Geburtstag. Sie trug sie sogleich in ihr Schlafzimmer und stellte sie auf einen kleinen, runden Tisch in der Fensternische. Als Daphne 16 Jahre alt war, gab es in ganz Hampshire nicht einen jungen Mann, der sich nicht auf der Stelle in sie verliebt hätte. Sie wählte aus der Fülle an Bewerbern letztendlich Anthony Horbert aus, den Sohn von Sir George und Lady Milton. Seine Eltern waren ihr sehr zugetan. Auch Tante Jane war begeistert.
3: Wenn Sie mich fragen, Mr. Vance, könnte unsere Kleine gar keine bessere Verbindung eingehen als diese. Tonys Mutter ist eine so gute alte Freundin von mir. Es ist eine schöne Vorstellung für uns, dass unsere Familien nun bald für immer miteinander verbunden sein werden.
0: Ich bin schon gespannt, den jungen Herrn kennenzulernen.
3: Ach, ich bin froh, dass bald ein Mann die Verantwortung für Daphne übernehmen wird. Vielleicht gelingt es ihm, ihr diese furchtbaren Angewohnheiten abzugewöhnen, die mich so beunruhigen.
0: Was meinen Sie?
3: Ach, ich wollte eigentlich gar nicht wieder davon anfangen.
0: Zu spät. Heraus mit der Sprache.
3: Also was ich auch an gesellschaftlichen Aktivitäten für Sie organisiere. Nachmittagstee, Tennisturniere, Picknicks, Grillfeste. Sie zeigt nach wie vor keinerlei Interesse daran. Mhm. Schlimmer noch, oft genug glänzt sie sogar durch Abwesenheit auf den zu ihren Ehren und zu ihrer Unterhaltung veranstalteten Treffen junger Leute.
0: Wo ist sie denn dann?
3: Na, in den Wäldern. Wo sonst? Tagelang. Manchmal neuerdings sogar über Nacht.
0: Sie schläft auch draußen im Wald?
3: Ja. Sicher können Sie sich vorstellen, wie entsetzt ich darüber war.
0: Ja, aber wie?
3: Sie hat darauf bestanden, dass zwischen zwei hohen Zedern eine Hängematte aufgehängt wurde. Ah. Und dort schläft sie dann.
0: Ja, es gibt sicher Schlimmeres.
3: Ja. Zum Beispiel ihre Abneigung, Korsetts, Hüte, Schuhe und Strümpfe zu tragen. Ich kann so oft, wie ich will, ihr sagen, dass eine Lady nicht immer nur im Hemd herumläuft. Sie will einfach nicht auf mich hören. Und immer rennt sie überall barfuß herum. Anstatt mit den anderen jungen Leuten gesellschaftlichen Umgang zu pflegen, liegt sie nachmittagelang in dieser Hängematte oder im hohen Gras und starrt in den Himmel.
0: Ich gebe Ihnen recht. Das alles wird sich nach Ihrer Heirat sicher ändern, wenn sich denn die beiden dazu entschließen.
3: Ich kann nur inständig hoffen, dass Sie das tun. Der arme Tony wird es nicht leicht haben mit unserer Kleinen. Aber mir würde es frei herausgesagt eine große Last von den Schultern nehmen, wenn er sie heiraten würde.
0: Wissen Sie was? Warten wir es doch einfach ab.
3: Was bleibt uns auch anderes übrig?
0: Keine 6 Wochen später erhielt ich einen Brief von Daphne, in dem sie berichtete, dass sie sich soeben mit Tony verlobt habe, da diese Ehe sich nach Prüfung aller Optionen als die beste Verbindung herausgestellt habe.
4: Das klingt ja nicht gerade romantisch.
0: Nein, und genau das ließ mich hellhörig werden. Im Postskriptum schrieb sie:
5: Du stellst doch Nachforschungen für den Geisterzirkel an, Onkel Elmer. Kannst du mir aus deiner Erfahrung heraus vielleicht sagen, wie sich Menschen verhalten sollen, die in gleißendem Sonnenlicht Visionen haben, die unglaublich real wirken? Sind diese Leute verrückt? Oder haben sie nur einen Zugang zu einer Wirklichkeit, die anderen versperrt ist? Ist unsere Welt nur von den Lebenden bevölkert? Oder gibt es da noch andere Wesenheiten, die sich gelegentlich manifestieren können? Bist du selbst der Überzeugung, dass wir alle nur einmal leben? Oder kann es sein, dass man ein zweites, drittes oder viertes Mal auf der Welt inkarniert und sich dann auch unter Umständen an die anderen Leben erinnern kann? So viele Fragen. Entschuldige bitte. Ich würde mich freuen, wenn du mich während deines nächsten Besuchs an deinen diesbezüglichen Erfahrungen teilhaben lassen würdest. Hoffentlich bald.
4: Was für ein merkwürdiges Postskriptum für eine frisch verlobte 16-Jährige.
0: Nicht wahr? Ich machte mich gleich auf den Weg, denn das alles schien mir durchaus besorgniserregend. Letzten Sommer war das. Als ich in Darrell Court eintraf, spielte Daphne gerade mit ihrem Verlobten Tennis.
6: Aus!
7: Nie im Leben!
6: Ganz sicher! Braucht meine Braut vielleicht eine Brille?
7: Nein, aber du offensichtlich.
6: Ich fürchte, ich muss mir noch mal schwer überlegen, ob ich eine so schlechte Verliererin überhaupt zur Frau nehmen will.
7: Oh, du!
3: Da ist sie. Ich lasse euch allein.
0: Danke, Miss Jane.
3: Ich sehe Sie später, Mr. Vance.
0: Gewiss. Daphne!
7: Onkel Elmer! Oh, wie schön, dass du gleich gekommen bist.
0: Ich freue mich, dich offenbar bester Stimmung vorzufinden.
7: Ja, das ist Tony. Hä? Mein Vormund, Elmer Vance.
8: Freut mich sehr, Sir.
0: Mich ebenfalls. Gesehen haben wir uns schon mal, denke ich.
6: Wurden uns aber nie vorgestellt.
0: Tja, und jetzt gehören Sie bald schon zur Familie.
6: Ja, das macht mich sehr glücklich.
0: Das sieht man Ihnen an, Mr. Holbert. Wie ich höre, laufen ja die Hochzeitsvorbereitungen schon auf vollen Touren.
6: Ja, die Hochzeitsreise ist seit heute gebucht.
0: Ah. Mhm. Wo wird es hingehen?
2: Nach Venedig.
0: Venedig?
2: Ach, Onkel Elmer, du kannst dir gar nicht vorstellen. Täglich kommen bereits Pakete mit Geschenken hier an.
0: Oh.
2: Hat Tante Jane dir gesagt, dass wir schon am Vorabend der Hochzeit einen Ball geben?
0: Ja, hat sie.
2: Ich möchte nämlich auch etwas davon haben. Und da wir gleich nach der Hochzeit zu unserer Reise aufbrechen, ist es so besser.
6: Wir tanzen beide nämlich leidenschaftlich gern.
2: Mhm.
0: Das hört sich doch alles sehr gut an.
2: Aber den ersten Tanz, den tanze ich nur mit dir.
0: Diese Ehre würde ich ehrlich gesagt liebend gern deinem Bräutigam überlassen.
2: Na, das können wir ja noch sehen.
0: Wenn es Ihnen nichts ausmacht, würde ich Ihnen gerne Ihre Verlobte für einen Augenblick entführen.
6: Oh, es macht mir gar nichts aus.
2: Du kannst ja so lange an deiner desolaten Rückhand arbeiten.
6: Oh. Du?
2: Vielleicht hast du dann eine Chance, mich im nächsten Satz zu besiegen.
6: Wenn ich mich recht erinnere, liege ich in Führung.
2: Nicht mehr lange. Bis später.
6: Bis später. Mr. Vance?
0: Mr. Holbert? Komm, gehen wir ein bisschen in den Garten.
2: Und, wie findest du ihn?
0: Jedes Mädchen könnte sich glücklich schätzen, ihn zum Mann zu bekommen. Ich bin sehr einverstanden mit deiner Wahl. Genau wie Tante Jane. Ich habe mich natürlich ausgiebig erkundigt. Man hört wirklich nur Gutes über ihn. Komm, setzen wir uns auf die Marmorbank da im Schatten.
2: Ja.
0: Bleibt nur zu hoffen, dass du dir auch im Klaren bist, wie viel Glück du hast.
2: Das bin ich. Hältst du mich für verrückt wegen dem, was ich in meinem Brief im Postskriptum geschrieben habe?
0: Verrückt? Nicht doch. Aber ich muss zugeben, dass mich das etwas verwirrt hat.
2: Verwirrt bin ich auch. Vor allem von diesen Visionen. Sind das Halluzinationen? Glaubst du, dass ich verrückt werde, weil ich sie immer noch habe?
0: Dass du was immer noch hast?
2: Weißt du nicht mehr? Als ich ein kleines Mädchen war, habe ich mich dir doch einmal anvertraut.
0: Der Fremde im Wald.
2: Ja.
0: Ich erinnere mich. Du siehst ihn immer noch?
2: Mhm. Aber wir spielen schon lange nicht mehr Verstecken miteinander. Vermutlich denkst du, dass es nur meine überschäumende romantische Fantasie ist oder dass ich Spaß daran habe, mir diese Geschichten auszudenken. Aber das ist es nicht. Wir sehen uns immer noch und er ist mir sehr wichtig.
0: Daphne, du...
2: Es ist die reine Wahrheit. Ich denke mir diese Begegnung nicht aus.
0: Und Ihr sprecht miteinander?
2: Nein. Nicht ein Wort ist in all den Jahren gefallen. Das ist doch nicht nötig. Wir haben eine starke geistige Verbindung. Ich weiß, wenn ich ihn ansehe, genau was er fühlt. Und umgekehrt ist es genauso.
0: Habt ihr euch je berührt?
2: Nee. Das würde ich nicht wagen. So sehr ich mich auch zu ihm hingezogen fühle. Ein bisschen macht er mir auch Angst. Das war schon so, als ich noch ein Kind war. Seine Haut leuchtet hell wie feinster weißer Marmor. Und ein Glitzern, ein irisierendes Leuchten umgibt ihn überall. Wenn du ihn bloß auch einmal sehen könntest, er ist so wunderschön. Wenn ich ihn nicht den Fremden nenne, dann nenne ich ihn meinen Gott, der zu mir herabgestiegen ist. Denn wenn er mich mit seinen funkelnden Augen ansieht, dann ist es immer um mich geschehen. Sag mir, dass ich mir das alles nur einbilde, dass ich verrückt bin und dass Toni nun mein Gott sein sollte. Ach, ich bin wirklich verzweifelt.
0: Das musst du nicht. Sieh mal, du hast dir in deiner Kindheit so sehr einen Spielgefährten gewünscht, dass du ihn dir herbeifantasiert hast. Das wurde mit der Zeit schlicht zu einer liebgewordenen Gewohnheit, die für dich dann aber nach und nach immer realer wurde. Jetzt ist es jedoch höchste Zeit, damit Schluss zu machen. Wenn du deine Ehe mit Toni nicht gefährden willst, dann musst du dir das dringend aus dem Kopf schlagen. Und zwar endgültig.
2: Ich weiß. Ach, es ist wie eine Sucht, dass ich dorthin gehen muss. Aber wenn ich dann dort bin und ihn sehe, dann ist alles vergessen. Dann sind wir nur noch eins.
0: Du musst damit aufhören, Daphne.
2: Da ist noch etwas.
0: Ja?
2: Toni bedeutet mir sehr viel. Ich genieße seine Gesellschaft und bin gerne mit ihm zusammen, aber ich glaube, ich liebe ihn nicht.
7: Es ist der Fremde im Wald, dem mein Herz gehört. Das tat es schon immer. Oh, ich schäme mich so sehr dafür und ich weiß, dass es dumm ist, aber ich würde wirklich dafür sterben, meinen Gott nur ein einziges Mal küssen zu dürfen. Es wäre für mich die größte Erfüllung.